0: Bon Jovi, You Give Love a Bad Name. Damit geht's durch die Nacht, durch eine Sommernacht. Ist doch schön herrlich, oder? Freizeit, Spaß. Ach ja, und Mücken.
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2: Wer hat sich eigentlich sowas wie Mücken ausgedacht? Ey, dass die stechen, okay. Dass die Blut saugen, geschenkt. Ne, dass die Stiche auch noch jucken wie Schwein, auch das nehme ich in Kauf. Aber dass die so summen, boah, das ist eine sadistische Laune der Natur, Freunde. Wenn ihr mich schon fresst, lasst mich wenigstens pennen. Wie oft habe ich mir nachts im Dunkeln schon selbst eine gepfeffert, weil so ein Mistvieh mir direkt am Ohr vorbeigesummt ist. Ich habe gelesen, dass Frösche und Fledermäuse natürliche Feinde von Mücken sind. Aber ich kann mir doch keine Kröten ins Zimmer holen, nur um im Sommer meine Ruhe zu haben. Und Fledermäuse gibt's ja auch nicht in der Zoohandlung. Gegen das Jucken habe ich auf jeden Fall jetzt was Neues. Diese Dinger, die so heiß werden, ja, die hältst du auf den Stich, drückst auf den Knopf und fertig. Dann juckt's zwar nicht mehr, aber du hast dir die Epidermis weggeschröckelt. Trotzdem immer dran denken, wenn's in den Fingern juckt, womit kratzt man dann eigentlich?
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0: Das Wetter.
1: Eine ruhige Nacht steht an mit 20 bis 16 Grad und trocken. Am Montag gibt es dann wieder 27 bis 31 Grad und auch der Wochenstart ist meistens trocken. Aber vereinzelte örtliche Regenschauer kann es trotzdem geben. Aber wenn was runterkommt, dann nicht viel.
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3: A57 Krefeld-Köln zwischen Dormagen und Köln-Worringen. 1 Kilometer Stau. Wir wünschen allen unterwegs gute Fahrt.
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1: Guten Morgen, ich bin Patrick Rickert.

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1: Ich bin Tanja Wagner. Im Streit um die Abschaffung der Frührente nach 45 Beitragsjahren nähern sich Union und SPD an. Nach der SPD spricht sich nun auch Unionsfraktionschef Frei für eine Härtefallregelung aus. Es sei bei der Abschaffung der Rente mit 63 in jedem Fall angezeigt, sagte der CDU-Politiker der Funke Mediengruppe.
2: Der parlamentarische Geschäftsführer der SPD-Fraktion Dirk Wiese hatte Ausnahmen für Schwerarbeit nach österreichischem Vorbild vorgeschlagen. Da ist eine vorzeitige Rente für Menschen möglich, die unter schwerer körperlicher oder psychischer Belastung gearbeitet haben. Auch Unionsfraktionschef Thorsten Frei spricht nun von Übergangslösungen. Noch ist nichts entschieden. Die Koalition plant, die Rentenreform nach der Sommerpause in den Bundestag einzubringen. Tine Klimach, Berlin.
1: Eine Studie des Londoner International Institutes for Strategic Studies stellt Europa kein gutes Zeugnis bei der Bekämpfung russischer Drohnenangriffe aus. Die europäischen Staaten seien derzeit nicht einmal in der Lage, die Angriffe durch Drohnen eindeutig Russland zuzuordnen, heißt es in dem Papier der Londoner Denkfabrik.
3: Laut Studie sei es sehr wahrscheinlich, dass Russland eine Kampagne gegen Europa gestartet habe. Die Experten kritisieren, Europas Anti-Drohnen-Architektur sei noch nicht auf der Höhe der Bedrohung. In den Ländern werde zu stark national gedacht, statt die Information europaweit zusammenzuführen. Untersucht wurden insgesamt fast 150 Fälle zwischen August 2024 und Anfang dieses Jahres in 12 NATO-Staaten sowie in Irland. David Riemer, Berlin.
1: Der neue Bundesverkehrsminister Bilger erhöht den Druck auf die Führungsebene der Deutschen Bahn. Der CDU-Politiker kündigte in der Bild am Sonntag Konsequenzen bei Vorstandsgehältern an. Es wird sich konkret auf die Bonuszahlung von Bahnmanagern auswirken, wenn die Ziele, die der Bund vorgibt, nicht eingehalten werden, sagte Bilger. Ich finde, da haben die Bahnkunden und Steuerzahler einen Anspruch darauf, dass wirklich der Erfolg gemessen wird. In der zweiten Fußball-Bundesliga feierte Energie Cottbus mit 3:1 gegen Hannover eine erfolgreiche Zweitliga-Rückkehr. Der FC Nürnberg gewann ebenfalls gegen Dresden mit 3:0. Greuther Fürth spielte unentschieden auswärts gegen St. Pauli. Beide Mannschaften trennten sich 1:1.
4: Das Wetter.
5: Ja, jetzt in der Nacht bleibt es überwiegend bewölkt bei uns in NRW. Dazu bleibt es trocken bei Werten so ja zwischen 18 und 20 Grad. Heute über den Tag wird es dann wieder sehr warm bei uns. Dann sind wieder bis zu 30 Grad drin. Und morgen am Dienstag geht es dann mit genauso viel Sonne weiter. Dann bis zu 25 Grad in der Spitze.
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6: A57 Krefeld-Köln. Zwischen Dormagen und Köln-Worringen 1 Kilometer Stau. Wir wünschen allen unterwegs gute Fahrt.
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5: Eine schöne Nacht euch. Ich bin Finn Weiden. Halt zusammen.

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0: ganz entspannt geht's durch die Nacht mit Taylor Swift. I knew it, I knew you. Einen schönen Montag wünsche ich euch. So, und ihr habt's mitbekommen, der offizielle Sommerhit des Jahres 2026 wurde gewählt. Die Die von Shakira, das ist die Nummer hier. Es gibt aber so viele coole Songs, die zum Sommer passen. Auch heute soll es nochmal richtig heiß werden. Wir haben euch mal gefragt, was ist denn euer Sommer-Favorite-Song?
1: Everybody Loves the Sunshine von Roy. Es gibt gute Vibes. 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
2: Everybody loves the sunshine.
3: Summertime Sadness, weil das bringt die Sommerstimmung wieder zurück.
4: Im Kornfeld von Jürgen Drews. Das ist mein Sommersong 2026. Ich liebe ihn einfach.
3: Der neue Song von Shakira von der WM, Die Die, wenn man im Auto unterwegs ist, Sonne scheint, ich finde der Vibe ganz gut. Die Die.

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0: Das Wetter.
1: Ja, auch heute wieder sehr warme Temperaturen bei uns in NRW. Höchstwerte so zwischen 28 und 30 Grad. Über den Tag dann viel Sonne mit dabei. Nur vereinzelte Quellwolken, die übers Land ziehen. Und morgen am Dienstag geht's dann genauso warm und sonnig weiter. Dann bei bis zu 27 Grad.
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2: A57 Krefeld-Köln zwischen Dormagen und Köln-Worringen. 1 Kilometer Stau. Wir wünschen allen unterwegs gute Fahrt.
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1: Und mit uns geht's durch diese Nacht an diesem noch sehr, sehr frühen Montagmorgen. Wir starten gemeinsam in die Woche, jetzt mit Musik von Natasha Bedingfield. Das ist Unwritten. Finn Weiden ist hier. Hi zusammen.

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1: Ich bin Tanja Wagner. Im Koalitionsstreit um die Abschaffung der Rente mit 63 nähern sich Union und SPD an. Nach den Sozialdemokraten plädiert nun auch Unionsfraktionschef Frei für eine soziale Abfederung. Eine Härtefallregelung bei der Abschaffung der Rente mit 63 ist in jedem Fall angezeigt, sagte er der Funke Mediengruppe. Die Abschaffung der Frührente ohne Abschläge nach 45 Beitragsjahren ist einer der Kernpunkte der geplanten Rentenreform. Es gibt aber im Bundestag und auch bei den Sozialverbänden erhebliche Widerstände. Bundesverkehrsminister Bilger erhöht den Druck auf die Topmanager der Deutschen Bahn. Wegen der anhaltenden Pünktlichkeitsrisiken und Kritik an Millionenzahlungen kündigte er in der Bild am Sonntag Konsequenzen bei den Vorstandsgehältern an. Unterstützung bekommt Bilger vom Fahrgastverband Pro Bahn.
2: Bonuszahlungen sollen künftig davon abhängen, ob die vom Bund vorgegebenen Ziele erreicht werden. Auch innerhalb der schwarz-roten Koalition und in den Ländern stößt der Vorstoß auf Zustimmung. Der Ehrenvorsitzende des Fahrgastverbands Probahn Naumann begrüßt zwar die Pläne, erfordert aber auch den Bund auf, der Bahn ausreichend Finanzmittel zur Verfügung zu stellen und deren Verwendung zu kontrollieren. Die Deutsche Bahn äußerte sich auf Nachfrage nicht dazu. David Riemer, Berlin.
1: Im brasilianischen Amazonasgebiet wird so wenig Regenwald abgeholzt wie seit einem Jahrzehnt nicht mehr. Zwischen August und Juli dieses Jahres verschwanden rund 2.900 Quadratkilometer Wald, 36% weniger als im Jahr davor.
3: Brasiliens Präsident Lula hatte bei seinem Amtsantritt Anfang 2023 angekündigt, den Umwelt- und Klimaschutz stärken zu wollen. Bis 2030 soll die Abholzung auf Null sinken. Experten hatten zuletzt auch einen Rückgang der Waldbrände im Amazonasgebiet gemeldet. Rund 3,1 Millionen Hektar waren demnach im vergangenen Jahr von Bränden betroffen. Rund 80% weniger als im Vorjahr. Tine Klimach, Nachrichtenredaktion.
1: In der zweiten Fußball-Bundesliga feierte Energie Cottbus mit 3:1 gegen Hannover eine erfolgreiche Zweitligarückkehr. Der FC Nürnberg gewann ebenfalls gegen Dresden mit 3:0. Greuther Fürth spielte unentschieden auswärts gegen St. Pauli. Beide Mannschaften trennten sich 1:1.
4: Das Wetter.
5: Ja, heute zum Start in die neue Woche wird es wieder sehr warm bei uns in NRW. Es bleibt so warm, kann man eigentlich sagen. Höchstwerte um die 30 Grad, dazu ganz viel Sonne. Vereinzelt sind nur ein paar Quellwolken mit dabei. Und genauso sommerlich und warm geht's dann auch morgen am Dienstag weiter, dann bei 25 Grad in der Spitze.
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6: A57 Krefeld-Köln zwischen Dormagen und Köln-Worringen 1 Kilometer Stau. Wir wünschen allen unterwegs gute Fahrt.
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5: Und damit geht's rein in diesen frühen Montagmorgen. Wir starten gemeinsam rein in die Woche. Jetzt mit Musik von Bebe Rexha. New Religion. Am Mikrofon Finn Weiden. Halt zusammen.

0: mit Eric Harmon geht's durch die Nacht. Hungry Eyes. Einen schönen frühen Montagmorgen euch. Startet gut in diese Woche und wir schauen einmal drauf. Vielleicht seid ihr ja selbst heute mit dem Fahrrad zum Büro gefahren, müsst ihr gleich wieder nach der Nachtschicht zurück. Und wenn das so ein bisschen wehtut, dann habt ihr irgendwas falsch gemacht, denn es ist gar nicht so einfach, den richtigen Fahrradsattel zu finden. Ich sag mal, wenn Schuhe nicht passen, das ist unangenehm, aber wenn der Fahrradsattel nicht passt, ist das nochmal so eine andere Art unangenehm. Kollege Robert Janz, wir räumen hier mal mit dem ersten Mythos auf. Ein weicher Sattel ist nicht automatisch bequemer.
1: Das ist völlig richtig. So ein dickes Gelpolster, das fühlt sich erstmal toll an, gerade wenn man so drauf Probe sitzt mal. Auf längeren Strecken kann es dann aber schwierig werden, weil man da so tief einsinkt. Na, dann steigt der Druck auf, ich sag mal, empfindliche Stellen. Außerdem kann auch diese permanente Reibung zum Problem werden. Ein guter Sattel ist darum oft fester, als man glaubt. Entscheidend ist, dass er den Körper einfach an den richtigen Stellen trägt.
0: Okay, also am besten sich im Geschäft einmal beraten lassen.
1: Genau, das wichtigste Maß beim Sattel ist der Abstand der Sitzknochen. Die sollten auf dem breiten, tragenden Teil des Sattels aufliegen. Fachgeschäfte können diesen Abstand auch vermessen. Entscheidend ist aber auch, was für ein Fahrrad man überhaupt hat. Das sagt Fahrradverkäufer Philipp Derix von Zweirad Stadler.
2: Je tiefer so ein Einstieg beim Fahrrad ist, desto aufrechter sitze ich irgendwo auf so einem Fahrrad drauf. Je aufrechter ich sitze, desto breiter müsste der Sattel eigentlich irgendwo auch werden. Ansonsten gibt es halt Sättel, die haben Schaum drin, die haben Gel drin, genug Material mit einer angenehmen Federung. Die Nase darf nicht zu lang oder zu kurz sein. Insgesamt sind das die Ansprüche, die einem selber so ein bisschen gefallen müssen. Deswegen kann man einen Sattel auch eigentlich relativ gut Probe fahren.
1: Also beraten lassen und dann ausprobieren.
0: Ja, und dann muss so ein Sattel ja auch noch richtig eingestellt werden.
1: Auch das noch. Aber ja, genau. Höhe und Abstand, das sollte alles passen. Wer beim Fahren ständig so rumrutscht oder irgendwie Rückenschmerzen bekommt, der sollte auf jeden Fall dann mal die gesamte Sitzposition überprüfen lassen.
0: Also ein guter Fahrradsattel ist nicht der weicheste, leichteste oder teuerste. Er passt vor allem zum eigenen Körper und zum Rad. Die Infos hatte Robert Janz. Ich danke dir.
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0: Das Wetter.
1: Ja, auch heute wieder sehr warme Temperaturen bei uns in NRW. Höchstwerte so zwischen 28 und 30 Grad. Über den Tag dann viel Sonne mit dabei. Nur vereinzelte Quellwolken, die übers Land ziehen. Und morgen am Dienstag geht's dann genauso warm und sonnig weiter. Dann bei bis zu 27 Grad.
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2: A57 Krefeld-Köln zwischen Dormagen und Köln-Worringen. 1 Kilometer Stau. Wir wünschen allen unterwegs gute Fahrt.
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1: Und das mit Finn Weiden. Schönen guten Morgen. Kommt alle gut rein in die neue Woche. Und es geht direkt weiter mit Musik von den Killers jetzt. Das ist Human. Halt zusammen.

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1: Ich bin Tanja Wagner. Im Streit um die Abschaffung der Frührente nach 45 Beitragsjahren nähern sich Union und SPD an. Nach der SPD spricht sich nun auch Unionsfraktionschef Frei für eine Härtefallregelung aus. Es sei bei der Abschaffung der Rente mit 63 in jedem Fall angezeigt, sagte der CDU-Politiker der Funke Mediengruppe.
2: Die Abschaffung der Frührente ist einer der Kernpunkte der geplanten Rentenreform. Der parlamentarische Geschäftsführer der SPD-Fraktion, Dirk Wiese, hatte Ausnahmen für Schwerarbeit nach österreichischem Vorbild vorgeschlagen. Da ist eine vorzeitige Rente für Menschen möglich, die unter schwerer körperlicher oder psychischer Belastung gearbeitet haben. Auch Unionsfraktionschef Thorsten Frei spricht nun von Übergangslösungen. Tine Klimach, Berlin.
1: Bundesverkehrsminister Bilger erhöht den Druck auf die Topmanager der Deutschen Bahn. Wegen der anhaltenden Pünktlichkeitskrise und der Kritik an Millionenzahlungen kündigte er in der Bild am Sonntag Konsequenzen bei den Vorstandsgehältern an. Unterstützung bekommt Bilger vom Fahrgastverband Pro Bahn.
3: Bonuszahlungen sollen künftig davon abhängen, ob die vom Bund vorgegebenen Ziele erreicht werden. Auch innerhalb der schwarz-roten Koalition und in den Ländern stößt der Vorstoß auf Zustimmung. Der Ehrenvorsitzende des Fahrgastverbands Pro Bahn Naumann begrüßt zwar die Pläne, erfordert aber auch den Bund auf, der Bahn ausreichend Finanzmittel zur Verfügung zu stellen und deren Verwendung zu kontrollieren. Die Deutsche Bahn äußerte sich auf Nachfrage nicht dazu. David Riemer, Berlin.
1: Das Pentagon hat Vertreter der US-Rüstungsindustrie dazu aufgefordert, die Produktion und Lieferung von Waffen rasch zu steigern. Pentagon-Sprecher Parnell bestätigte der deutschen Presseagentur die Echtheit des Dokuments. Es fällt in eine Zeit, in der Experten und US-Medien zuletzt immer wieder auf schwindende Waffenreserven im US-Militär als Folge des Iran-Kriegs hingewiesen hatten. US-Präsident Trump wies das zurück. Der erste FC Nürnberg hat einen Traumstart in der zweiten Fußball-Bundesliga hingelegt. Die Franken gewannen 3:0 gegen Dynamo Dresden. Außerdem holte sich Energie Cottbus mit 3:1 einen Sieg gegen Hannover 96. Der FC St. Pauli und die Sportvereinigung Greuther Fürth trennten sich mit 1:1.
4: Das Wetter.
5: Ja, heute zum Start in die neue Woche wird es wieder sehr warm bei uns in NRW. Es bleibt so warm, kann man eigentlich sagen. Höchstwerte um die 30 Grad, dazu ganz viel Sonne. Vereinzelt sind nur ein paar Quellwolken mit dabei. Und genauso sommerlich und warm geht's dann auch morgen am Dienstag weiter, dann bei 25 Grad in der Spitze.
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6: A57 Krefeld-Köln zwischen Dormagen und Köln-Worringen. 1 Kilometer Stau. Wir wünschen allen unterwegs gute Fahrt.
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5: So, und wir haben es gehört, auch heute wird es wieder richtig heiß bei uns in NRW, Höchstwerte so um die 30 Grad. Passend dazu haben wir natürlich auch jetzt schon am frühen Morgen unsere Sommerplaylist für euch am Start. Gleich mit Bellini, Samba de Janeiro und vorher erstmal so eine entspannte Nummer, um langsam in diesen Tag reinzustarten. Das ist Lady Gaga und Bruno Mars, Die with a Smile. Finn Weiden hier, guten Morgen.

0: Einen wunderschönen Montag wünsche ich euch. So, neue Woche, neue Themen. Wir gucken mal, was heute so geht.
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0: Ja, 108 Sekunden Dunkelheit, das und viel mehr gab's die letzten Stunden, weil Nacht. Nee. Aber gut, gibt's ja jetzt auch hier am kommenden Mittwoch, ihr habt's bestimmt schon mitbekommen. Am 12. August wird eine totale Sonnenfinsternis Teile Nordspaniens für kurze Zeit in Dunkelheit tauchen. Laura Potting ist da, guten Morgen. Das wird uns heute und die Tage beschäftigen, das Thema.
2: Absolut, in Spaniens Dörfern und auch auf Mallorca herrscht gerade Ausnahmezustand. Für die Sonnenfinsternis werden ja Hunderttausende aus dem Ausland erwartet. Hotels bieten eigene Sonnenfinsternis-Pakete an mit Dinner draußen und passender Begleitung. Privatleute vermieten ihre Dachterrassen. Das ist wirklich Wahnsinn. Über uns hier in NRW wird es nur eine partielle Sonnenfinsternis geben. Das heißt, der Mond verdeckt die Sonne eben nur teilweise. Und wir schauen heute mal, wie genau kann ich mir das eigentlich anschauen? Also welches Equipment brauche ich? Wo kann ich am besten gucken? Also auch wir sind voll im Sonnenfinsternisfieber. Ja, ja.
0: So sieht's aus. Aber nicht mehr im Sommerferienfieber, zumindest einige Bundesländer nicht mehr.
2: Ja, krass, ne? Heute startet die Schule in einigen Bundesländern wie Hessen, Rheinland-Pfalz und dem Saarland wieder. Bei uns gehen die Ferien aber weiter und passend dazu ist heute auch noch Faulpelztag. Das ist ein guter Tag.
0: Das sehe ich auch so. Und Laura? Laura? Ja, eingeschlafen. Auch so ein Faultier. Macht euch einen schönen Montag mit uns. Finn Weiden ist hier. Guten Morgen.

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0: Das Wetter.
1: Ja, auch heute wieder sehr warme Temperaturen bei uns in NRW. Höchstwerte so zwischen 28 und 30 Grad. Über den Tag dann viel Sonne mit dabei. Nur vereinzelte Quellwolken, die übers Land ziehen. Und morgen am Dienstag geht's dann genauso warm und sonnig weiter. Dann bei bis zu 27 Grad.
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2: A1 Blankenheim-Euskirchen zwischen Nettersheim und Mechernich. Dichter Verkehr. 6 Minuten Zeitverlust. Und A57 Krefeld-Köln zwischen Dormagen und Köln-Worringen. 1 Kilometer stockender Verkehr. Wir wünschen allen unterwegs gute Fahrt.

0: Und damit einen schönen guten Morgen am Montag. Ich hoffe, ihr werdet ja langsam so ein bisschen wach. Es ist ja Montagmorgens eh immer am schwersten. Deswegen Kaffee, das funktioniert immer. Meistens zumindest. Wir versuchen es. Also holt euch gerne euren ersten Kaffee. Der Song ist auch perfekt, um wach zu werden. Tayo Cruz jetzt für euch. Zusammen mit Kylie Minogue. Das ist Higher. Moinsen.
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0: eine volle Ladung Rock für euren frühen Montagmorgen von Aerosmith. Das ist Crying. Einen schönen guten Morgen gleich für euch. Eine ganz frische Nummer von Jack Dean. Mercy. Kommt gut rein in diesen Tag.
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2: Wenn ich das Wort Tapetenwechsel höre, dann werde ich oft innerlich hektisch. Denn wenn ich etwas nicht kann, dann mit meinen zwei linken Händen tapezieren. Zum Glück meint dieses Wort ja etwas ganz anderes, was ich gerade im Sommer immer wieder sehr genieße. Der sprichwörtliche Tapetenwechsel bedeutet für mich rauszukommen aus dem normalen Alltagstrott. Neues zu entdecken, Abenteuer zu wagen und Zeit zu haben für Dinge, die sonst hinten rüberfallen. Deshalb ist es, glaube ich, für viele Menschen so wichtig, wegzufahren und die gewohnte Umgebung möglichst weit hinter sich zu lassen. Aber braucht es dafür wirklich die große Reise in ferne Länder? Ich glaube nicht. Ferien brauchen nur kleine Andersorte. Ein Ausflug in den Stadtpark, einen langen Spaziergang durch den Wald, ein leckeres Eis, das ich mir einfach mal so gönne, und vielleicht tatsächlich mal eine kurze Pause in einer schönen Kirche, in der ich abkühlen kann und eine Kerze anstecke. Ein Ausbruch aus dem Alltag. ChristInnen wurden schon immer als Menschen des Weges bezeichnet. Als eine Gemeinschaft, die immer wieder bereit ist für einen Tapetenwechsel, für etwas Neues. Ich wünsche euch in diesen Tagen, dass euch so ein Tapetenwechsel gelingt. Egal, ob ihr gerade unterwegs seid oder in der Heimat bleibt. Denn so entsteht Raum für Neues. Raum für die Begegnung mit mir selbst, mit anderen und manchmal vielleicht auch mit Gott. Max Strotzig von der katholischen Kirche für Augenblick.
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1: Mit Danny Hoppe. Guten Morgen. Es ist ein heißer Sommer. Gefühlt hat die Hitze in den vergangenen Wochen bei uns wohl jeder und vermutlich auch als Rekord empfunden. Und dieses Gefühl täuscht auch nicht. Westeuropa hat den heißesten Juni und Juli seit Beginn der Aufzeichnungen hinter sich. Die Durchschnittstemperatur für die beiden Monate lag bei 21,62 Grad. So hoch waren die Werte noch nie. Das meldet das EU-Beobachtungsprogramm Copernicus. Marc Weiß hat mehr dazu.
2: Den bisherigen Rekord hielt der Sommer 2022. In diesem Jahr liegen die Werte allerdings noch höher mit Folgen. Laut Copernicus ist aktuell die Bodenfeuchtigkeit deutlich niedriger als 2022. Das bedeutet, dass auch die Dürre extremer ist. Um das zu merken, reicht an vielen Stellen ja aktuell der Blick auf die Pegelstände der Flüsse. Europa ist der sich weltweit am schnellsten erwärmende Kontinent. Die ersten beiden Sommermonate waren in diesem Jahr insgesamt stark von Hitzewellen, Trockenheit und auch Waldbränden geprägt. Viele Länder meldeten Temperaturrekorde. Frankreich und Spanien erlebten die schlimmsten Waldbrände seit langem. Die Rekordhitze erwärmt nicht nur die Kontinente, auch die Ozeane verzeichneten laut dem EU-Beobachtungsdienst im Juli weltweit die höchsten jemals in diesem Monat gemessenen Temperaturen. Für besonderes Aufsehen sorgte in der vergangenen Woche auch eine Messstation vor Mallorca. An einer Messboje wurden 33,02 Grad Wassertemperatur gemessen, so viel wie noch nie.
1: Und jetzt weitere Meldungen im Überblick. Im November hatte das Aachener Landgericht einen Ex-Krankenpfleger wegen 10-fachen Mordes zu einer lebenslangen Freiheitsstrafe verurteilt und jetzt nimmt der Fall immer größere Dimensionen an. Die Staatsanwaltschaft ermittelt inzwischen in mehr als 120 weiteren Verdachtsfällen. Das hat eine Sprecherin bestätigt. In den Verhandlungen zwischen den USA und dem Iran ist momentan offenbar nicht viel Bewegung. Man verhandle zurzeit nur halbherzig, sagte US-Präsident Trump dem Nachrichtenportal Axios. Es sei wie eine Schachpartie und werde sich irgendwann regeln. Seit 2015 ist durch Betrug beim Mindestlohn ein Schaden von rund 64 Milliarden Euro entstanden. Das hat der Deutsche Gewerkschaftsbund ausgerechnet. 35 Milliarden davon hätten Arbeitnehmer getragen, die den Mindestlohn nicht in voller Höhe bekommen hätten, heißt es. Die einen lieben sie, die anderen hassen sie, E-Scooter. Von ihnen gibt es immer mehr in Deutschland, das zeigen neue Daten des Versicherungsverbands GDV. Demnach waren im vergangenen Jahr knapp 1,66 Millionen E-Scooter versichert. Das sind rund 320.000 mehr als im Vorjahr. Gleichzeitig gäbe es inzwischen aber auch deutlich mehr Unfälle mit E-Scootern, sagt der GDV. Im vergangenen Jahr habe es dabei in rund 16.500 Fällen Verletzte gegeben. 38 Menschen seien dabei ums Leben gekommen. Und das waren die Nachrichten mit Danny Hoppe.
3: Danke, Danny. 2:06 ist Sarah Borkowski hier. Guten Morgen. Viel Sonne kriegen wir heute bei uns in Oberhausen. Dazu sind ein paar Wolken unterwegs, also nur. Es bleibt trocken und wir kriegen 27 Grad. Aktuell sind wir bei 19 im Revierpark von der Ort. Morgen gibt es dann Sonne und maximal 25 Grad in Oberhausen. Auf den Straßen ist alles ganz entspannt. Oder habt ihr was entdeckt? Dann kurz Bescheid sagen. Eben durchrufen oder WhatsApp schicken an die Radio Oberhausen Hotline. Nummer dafür, das ist die 0800 60 60 321. Euch eine gute Fahrt.
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3: Ich wünsche euch einen guten Morgen mit Nico Santos. Das ist er mit seinem Human Being.

0: Was anderes.
1: 9:09 ist, hier ist Radio Oberhausen. Du wirst Freudentränen weinen. Das ist auch schon viel versprochen. Und das auch noch, obwohl den Jungs schon klar ist, dass sie auch eventuell mal einen Fehler machen. Und sie versprechen das ja nicht nur. Nee, All for One, die schwören gleich. Das ist I swear.

0: unserem Fever Dream hier bei Radio Oberhausen. 6:15 ist es knapp. Auf wie vielen Hochzeiten wart ihr dieses Jahr schon oder auf wie vielen seid ihr noch? Ja, und wir kennen alle diesen Moment hier. Den, warte mal, was genau muss ich denn jetzt machen in der Kirche? Ach ja, warte, ich guck mal kurz, was die anderen so machen. Ja, ich hatte das tatsächlich mal bei einer polnischen Hochzeit in der Kirche.
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2: Bei einer Hochzeit sehen viele nach sehr langer Zeit mal wieder eine Kirche von innen und sind sehr unsicher. Wann soll ich aufstehen, knien, Hände falten, Nase bohren? Das Vaterunser klappt ja meistens noch ganz gut, zumindest so ungefähr.
3: Dein Reich komme, wie im Himmel, so auf Pferden.
2: Dann kommen die Stellen, an denen die Gemeinde antworten soll und da wird's eng.
4: Der Herr sei mit euch.
5: Oh, was sage ich denn jetzt? Gleichfalls? Mit dir auch, Digga? Ah, ich sag einfach mal Amen.
2: Und die Krönung ist dann der Gesang, wenn die Männer verschämt brummeln und die Frauen mal so alles aus sich rauslassen.
6: Wie

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0: Colors und Astis mit Gravity hier bei Radio Oberhausen. 6:30 ist es, deswegen jetzt auch das Wichtigste aus Oberhausen. Und das hat Stefan Merten aus der Nachrichtenredaktion jetzt live für uns. Guten Morgen.
1: Guten Morgen.
0: Fliegender Wechsel bei den Oberhausener Hallenbädern. Ab heute macht das Bad im Oberhausener Süden dicht.
1: Ja, bis gestern war das Hallenbad in Sterkrade für die jährliche Wartung geschlossen. Heute geht's dann an der Lothringer Straße weiter. Die Becken werden gründlich sauber gemacht. Das soll auch der Hygiene dienen, nicht nur der Optik, sagen die Servicebetriebe Oberhausen.
0: Das Bad, das bleibt bis fast zum Ende der Sommerferien dicht.
1: Ja, bis Sonntag, den 30. August. Die Servicebetriebe haben die Reinigung auch ganz bewusst in die Ferienzeit gelegt, weil kein Schwimmunterricht und auch kein Vereinssport stattfindet. Wer drinnen schwimmen möchte, der kann das ab heute also im Hallenbad Sterkrade und natürlich auch im Aquapark machen.
0: Das Hallenbad im Oberhausener Süden ist ab heute wegen der jährlichen Reinigung, Grundreinigung dicht und auch beim Wasserversorger RWW, da laufen Reinigungsarbeiten.
1: Ja, ab heute spült RWW die Trinkwasserleitungen in der Oberhausener Stadtmitte. Das soll die Anlagen in Schuss halten und auch die Trinkwasserqualität erhalten.
0: Zwischendurch kann es mal trüb aus dem Wasser hat.
1: Und das ist laut RWW auch ganz normal beim Leitungsspülen und nicht gesundheitsschädlich, sieht halt nicht so lecker aus. Kann auch sein, dass der Wasserdruck niedriger oder höher ist als gewohnt. In diesem Fall einfach das Wasser etwas laufen lassen, bis es wieder klar ist.
0: Danke Stefan für die Infos. Alle Nachrichten, die kriegt ihr auch nochmal auf radiooberhausen.de oder ihr guckt in unsere App. Kurz nach 6:30 ist, sommerlich wird's heute in Oberhausen. Viel Sonne, ein paar lockere Wolken und kein Regen. 27 Grad, die werden's heute. Im Moment haben wir knappe 20 am Zentro. Morgen wird's genauso schön, Sonne von morgens bis abends und dann maximal 25 Grad. Ein Stau habe ich mittlerweile auch für euch von der A3 Oberhausen Richtung Köln zwischen Lierich und Duisburg-Wedau. Da braucht ihr gerade 5 Minuten länger. Habt ihr noch was? Dann eben anrufen oder WhatsApp schicken an die Radio Oberhausen Hotline. Die Nummer dafür, das ist die 0800 60 60. 321, euch eine gute Fahrt.
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0: Ich wünsche euch einen guten Morgen. Das ist Dua Lipa.

nach 7:30 ist, hier ist Radio Oberhausen. Haben wir uns schon mal über ein Wo den Kopf zerbrochen? Also höchstens, wenn wir irgendwas hart suchen, aber sonst eher nicht. Dann schon eher über so ein Warum, so wie bei Shawn Mendes hier. Das ist sein Why, Why, Why.

0: mit dem Summer Sun. 6:42 ist es. Manchmal liegen zwischen Urlaub und leider nicht Urlaub wirklich nur so ein paar Meter und ein Koffer, der ein bisschen schneller rollt.
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0: Wir sagen euch jeden Freitag in den Sommerferien einen Treffpunkt. Und ab dann habt ihr 3 Stunden Zeit, um zu packen und hinzufahren. Und wer zuerst mit Koffer auftaucht, gewinnt ein richtig tolles Wochenende für 2 Personen in Willingen. So, letzten Freitag am Treffpunkt in Gladbeck, da war es ganz besonders knapp. Für Sommerradioreporterin Lena Berg, da war es ein richtiger Krimi.
2: Die ersten 2 Frauen sind direkt angekommen. Ramona und Tamara aus Gelsenkirchen-Buer sind mit den Koffern wirklich hier über den Platz gerannt, haben die hinterher sich hergezogen. Auf einmal kommt von der anderen Seite Lars aus Meschede. Der ist aus Meschede mit seiner Frau hierhin nach Gladbeck gefahren und stand seit 8 Uhr hier bereit irgendwo und dachte schon, ach, ich guck mal, ob die vielleicht schon hier sind. Jetzt waren Ramona und Tamara ein Stückchen schneller. Wir nehmen euch also mit nach Willingen. Wie ist die Freude? Ist gut?
0: Ja, Ramona und Tamara hatten am Ende so ganz knapp die Nase vorn. Für die beiden ging es direkt weiter ins Hotel Garniberg Kristall nach Willingen. Und für Lars aus Meschede, ja, hat es ganz knapp nicht gereicht, aber der hatte auch einen Plan B.
3: Wir hatten vorsichtshalber schon mal die Saunataschen eingepackt und fahren dann jetzt heute nach Bochum in die Therme. Die haben lange Saunanacht. Und dann machen wir es uns da schön.
0: So, war bestimmt auch toll. Diese Woche Freitag gibt es die nächste Chance auf dem Wochenende in Willingen für euch.
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Teddy Swims. Mr. Know-It-All. 6:47 ist es. Bei euch läuft Radio Oberhausen.

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1: Mit Danny Hoppe, guten Morgen. Westeuropa ächzt und schwitzt weiter unter der großen Hitze und seit der Nacht ist es auch offiziell, dieser Sommer hat den bisherigen Rekord gebrochen. Die Monate Juni und Juli waren die heißesten seit Beginn der Aufzeichnungen. Das meldet das EU-Beobachtungsprogramm Copernicus. Die Durchschnittstemperatur lag demnach bei 21,62 Grad. Das ist so hoch wie noch nie. Marc Weiß aus dem News-Team, die Hitze ist für viele nicht nur anstrengend, es gibt jetzt auch ein immer größeres Problem mit den Flüssen.
2: Ja, genau, weil es nicht regnet. Wir sehen ja seit Wochen schon, wie wenig Wasser die Flüsse haben. Vor allem der Rheinpegel ist ein Problem, weil die Binnenschiffe schon jetzt nicht mehr voll beladen werden können. Es droht aber leider noch schlimmer zu werden. Der Bundesverband der Binnenschiffer befürchtet, dass der Rhein bald gar nicht mehr durchgängig befahrbar sein wird. Man rechnet im Laufe der Woche damit, dass es dann an einigen Stellen so wenig Wasser gibt, dass man gar nicht mehr mit dem Schiff durchkommt, auch nicht mit wenig Ladung. Und damit wäre der Rhein dann zweigeteilt, sagte ein Verbandssprecher. Es würden dann nur noch Schiffe voraussichtlich zwischen Amsterdam und wahrscheinlich Köln fahren und dann erst wieder weiter südlich ab Rheinland-Pfalz, zum Beispiel ab Koblenz, wo die Mosel dazu stößt. Das würde die Transporte natürlich noch mal deutlich erschweren. Bundesverkehrsminister Bilger hatte ja das Sonntagsfahrverbot für Lkw deshalb schon teilweise aufgehoben. Und ja, dann werden wir uns auf noch mehr Laster auf der Autobahn einstellen müssen, auch sonntags. Irgendwie müssen die Güter ja transportiert werden und wir können dann nur auf ganz viel Regen hoffen.
1: Danke, Marc. Und jetzt weitere Meldungen im Überblick. In Teilen Europas toben weiter heftige Waldbrände. In Andalusien mussten am Abend erneut rund 500 Menschen vor den Flammen in Sicherheit gebracht werden. Auch in Südfrankreich, rund 140 Kilometer nordwestlich von Montpellier, ist ein neuer Waldbrand ausgebrochen. Dort mussten zwei Dörfer evakuiert werden. Bundeswirtschaftsministerin Reiche sieht in der deutschen Industrie ein großes Potenzial für den Einsatz von KI. Das Rennen um große Sprachmodelle werde man wohl nicht mehr gewinnen, sagte sie. Aber dort, wo Maschinen, Fabriken und Produktion intelligenter würden, habe man sehr gute Chancen, international eine führende Rolle zu spielen. In Berlin ist in der Nacht ein 30-jähriger Mann nach einem Streit zwischen mehreren Menschen erschossen worden. Die mutmaßlichen Täter sind noch auf der Flucht. Laut Polizei kommen in Berlin inzwischen immer häufiger Schusswaffen zum Einsatz. Wer momentan darüber nachdenkt, sich ein Auto zu kaufen, sollte aufpassen, denn zurzeit wird eine Betrugsmasche immer beliebter. Darauf hat die Pforzheimer Polizei zuletzt bei Instagram hingewiesen. Demnach werden immer häufiger angebliche Unfallwagen zu Schnäppchenpreisen angeboten. Bevor man sich das Auto anschauen kann, soll man schon eine Anzahlung leisten. Das Problem, weder das Fahrzeug noch der Verkäufer existieren und das Geld ist weg. Auch der Verband des Kraftfahrzeuggewerbes Baden-Württemberg sieht momentan einen Trend zu mehr Betrug beim Autokauf. Und das waren die Nachrichten mit Danny Hoppe.
3: Danke, Danny. Gleich 3:07. Sarah Borkowski hier. Guten Morgen. Die Sonne übernimmt heute. Nur ein paar Wolken ziehen durch. Trocken bleibt's auch. Das bei bis zu 27 Grad. 19. Die sind's im Moment an der Turbinenhalle und morgen dann Sonnenschein und 25 Grad bei uns. Bisschen was an Stau habe ich auch. Beide Staus auf der A3. Einmal A3 Arnheim Richtung Köln zwischen dem Kreuz Oberhausen und dem Kreuz Oberhausen West. Da braucht er 5 Minuten länger. Genau wie auf der A3 Oberhausen Richtung Köln. Da ist zwischen Lierich und Duisburg-Wedau Stau. Und wenn ihr noch was habt, dann anrufen oder WhatsApp schicken an die Radio Oberhausen Hotline. Nummer dafür, das ist die 0800 60 60 321. Euch eine gute Fahrt.
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3: Ich wünsche euch einen guten Morgen mit Michael Schulte. Das ist 5 a.m.

0: Und das wird ein Abend, an dem ihr im besten Fall so doll lacht, dass ihr einfach weint. 6:55 ist es, ihr hört Radio Oberhausen. Ja, das wünsche ich mir für euch bei unserem Comedy Camp in Duisburg. Da ist unter anderem der Mann hier mit dabei, das ist Hannes Höfer.
1: Hallo. Also jetzt ja wirklich so marketingtechnisch, stellt euch mal vor, hier stehen Toiletten. Ich komme auf euch zu und sage einfach, wollen wir beide mal ein Geschäft machen? Das ist doch komisch, oder nicht? Ist doch komisch!
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Alarm mit Never Give Up. 18 nach 7 ist es. Hier ist Radio Oberhausen, wenn ein Beat einfach die komplette Stimmung einer Generation ändern kann. Ja, der Mann, der unsere Stimmung jetzt in Party ändert, das ist Usher mit Yeah.

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0: Romeo und Jonat Aas mit What It Feels Like hier bei Radio Oberhausen. 7:30 ist, deswegen jetzt das Wichtigste aus Oberhausen. Und das hat Stefan Merten aus der Nachrichtenredaktion jetzt live für uns. Guten Morgen.
1: Guten Morgen.
0: Fliegender Wechsel bei den Oberhausener Hallenbädern. Ab heute macht das Bad im Oberhausener Süden dicht.
1: Ja, bis gestern noch war das Hallenbad in Stärkrade für die jährliche Wartung geschlossen. Heute geht's dann an der Lothringer Straße weiter. Die Becken werden gründlich sauber gemacht. Das soll nicht nur gut für die Optik sein, sondern auch der Hygiene dienen, sagen die Servicebetriebe Oberhausen.
0: Das Bad, das bleibt dann fast bis zum Ende der Sommerferien dicht.
1: Ja, und zwar bis Sonntag, den 30. August. Die Servicebetriebe haben die Reinigung auch ganz bewusst in die Ferienzeit gelegt, weil kein Schwimmunterricht und kein Vereinssport stattfinden. Wer drinnen schwimmen möchte, der kann das ab heute dann also im Hallenbad Stärkrade und auch im Aquapark machen.
0: Das Hallenbad im Oberhausener Süden ist ab heute wegen der jährlichen Grundreinigung dicht und auch beim Wasserversorger RWW, da laufen Reinigungsarbeiten.
1: Ab heute spült RWW die Trinkwasserleitungen in der Oberhausener Stadtmitte. Das soll die Anlagen in Schuss halten und auch die Trinkwasserqualität erhalten. Und
0: zwischendurch kann es dann auch mal trüb aus dem Wasserhahn sprudeln.
1: Ja, das ist laut RWW ganz normal bei diesem Vorgang. Beim Leitungsspülen ist nicht gesundheitsschädlich, sieht halt nicht so schön aus. Es kann auch sein, dass der Wasserdruck niedriger oder höher ist als gewohnt. Dann einfach das Wasser etwas laufen lassen, bis es wieder klar ist.
0: Danke Stefan für die Infos. Alle Nachrichten, die kriegt ihr auch nochmal auf unserer Homepage oder ihr guckt in die Radio Oberhausen App. Kurz nach 7:30 ist, viel Sonne kriegen wir heute bei uns in Oberhausen. Dazu sind nur so ein paar Wolken unterwegs. Bleibt trocken und bis zu 27 Grad sind drin. Aktuell sind wir bei 20 im Kaisergarten. Morgen Sonne und maximal 25 Grad. Bisschen Stau weiterhin auf der A3, also einmal Arnheim Richtung Köln. Zwischen dem Kreuz Oberhausen und dem Kreuz Oberhausen West braucht er gerade 5 Minuten länger. Und A3 Oberhausen Richtung Köln zwischen Lierich und Duisburg-Wedau auch Stau. Auch da braucht er gerade 5 Minuten mehr. Wenn ihr noch was habt, dann anrufen oder WhatsApp schicken an die Radio Oberhausen Hotline. Nummer dafür 0800 60 60 321. Euch eine gute Fahrt.
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0: Einen großartigen Morgen wünsche ich euch mit Alec Benjamin und Let Me Down Slowly.

als Material Girl. 7:38 ist es. Ihr hört Radio Oberhausen, ja. Wenn es intensiv ist, dann kann es uns auch schon mal kurz schwindelig werden, dass sich alles dreht. Das hat Tiffany Harris hier, weil sie einfach merkt, wie wichtig ihr der ein oder andere Mensch in ihrem Leben so ist. Verbundenheit, Schwindeligkeit ist das hier. Das ist Vertigo.

ist Supergirl. Sommerferien-Halbzeit ist. 7:44 ist es. Hier ist Radio Oberhausen. So 3 Wochen sind rum, aber 3 Wochen habt ihr auch noch. So. Und Ferien heißt ja auch Urlaub. Und Urlaub heißt meist Auto. Und das auch schon eine ganze Weile. 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
1: Mit Danny Hoppe. Guten Morgen. Vermutet haben es bei der Hitze in diesem Sommer viele. Jetzt ist es auch offiziell bestätigt. Westeuropa hat den heißesten Juni und Juli seit Beginn der Aufzeichnungen hinter sich. Die Durchschnittstemperatur für die beiden Monate lag bei 21,62 Grad. So hoch waren die Werte noch nie. Das meldet das EU-Beobachtungsprogramm Copernicus. Marc Weiß aus dem News-Team, und dieser Sommer hat Folgen.
2: Leider ja, vor allem weil neben der Hitze auch eine extreme Trockenheit herrscht oder Dürre. Auch das bestätigt Copernicus. Die Bodenfeuchtigkeit ist so niedrig wie noch nie zu dieser Zeit. Es trocknet alles aus, und das hat zum Beispiel in Frankreich und in Spanien schon wieder zu neuen Waldbränden geführt. In Spanien ist vor allem die Region Andalusien betroffen. In Frankreich wieder der Süden, etwa 140 Kilometer westlich von Montpellier, brennt es extrem. Ein weiteres Problem kommt vor allem hier auf uns in Deutschland zu. Wenn die Flusspegel weiter sinken und es nicht regnet, dann rechnet der Verband der Binnenschiffer damit, dass der Rhein schon bald nicht mehr komplett für Schiffe befahrbar sein wird. Es ist jetzt ja schon schwierig, bald könnte es aber unmöglich sein. Der Verband hält es für denkbar, dass da nur noch Schiffe zwischen Amsterdam und wahrscheinlich Köln fahren können und dann erst wieder weiter südlich ab Rheinland-Pfalz. Wenn das passiert, dann müssen noch mehr Waren mit der Bahn und auch mit Lastern transportiert werden. Auch sonntags erste Vorboten davon haben wir ja schon erlebt.
1: Danke, Marc. Und jetzt weitere Meldungen im Überblick. Seit 2015 ist durch Betrug beim Mindestlohn ein Schaden von rund 64 Milliarden Euro entstanden. Das hat der Deutsche Gewerkschaftsbund ausgerechnet. 35 Milliarden davon hätten Arbeitnehmer getragen, die den Mindestlohn nicht in voller Höhe bekommen hätten, heißt es. In Deutschland gibt es immer mehr E-Scooter. Das zeigen neue Daten des Versicherungsverbands GdV. Demnach waren im vergangenen Jahr knapp 1,66 Millionen E-Scooter versichert. Das sind rund 320.000 mehr als im Vorjahr. Sie hätten sich als Verkehrsmittel für kurze Wege inzwischen etabliert, heißt es. Die Schülerinnen und Schüler bei uns haben noch gut 3 Wochen vor sich. In anderen Bundesländern sind die Sommerferien dagegen schon wieder vorbei. In Hessen, Rheinland-Pfalz und im Saarland geht es heute wieder mit dem Unterricht los. Die Deutsche Bahn und das Thema Pünktlichkeit, das ist so eine Never-Ending-Story. Bundesverkehrsminister Bilger hatte zuletzt ins Spiel gebracht, die Bonuszahlungen für Bahnmanager an das Erreichen bestimmter Ziele zu koppeln. Und darunter fällt auch die Pünktlichkeit. Der Fahrgastverband ProBahn findet das gut, hat hier aber auch klare Forderungen. Die Pünktlichkeit von Zügen müsse strenger definiert werden, sagte ProBahn-Chef Iflender dem Tagesspiegel. Als Vorbild nennt er die Schweiz. Hier würden Züge schon nach 3 Minuten als verspätet gelten und nicht wie bei uns erst ab 6. Und das waren die Nachrichten mit Danny Hoppe.
3: Danke, Danny. 3:08, Sarah Borkowski hier. Guten Morgen, sommerlich heute in Oberhausen. Also viel Sonne, paar lockere Wolken und kein Regen. 27 Grad, die kriegen wir heute. Im Moment sind es 21 im Olga-Park. Ja, und morgen auch schön. Sonne von morgens bis abends und dann maximal 25 Grad. Bisschen Stau habe ich. A3, Oberhausen Richtung Köln zwischen Lierich und Duisburg-Weder. Oder braucht er 5 Minütchen länger gerade? Ein Tacken länger steht er auf der A40, Dortmund Richtung Duisburg zwischen Bochum Wattenscheid West und dem Dreieck Essen Ost. Da braucht er knappe 10 Minuten mehr. Habt ihr noch was? Dann anrufen oder WhatsApp schicken an die Radio Oberhausen Hotline. Die Nummer dafür, das ist die 0800 60 60 321. Euch eine gute Fahrt.
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3: Ich wünsche euch einen guten Morgen. Das sind No Doubt mit Don't Speak.

0: und sein Bar-Song. 10:08 ist, ja, Konzerte, schon einige in meinem Leben, aber Festival bis jetzt noch nicht. Das wird mein erstes und ich bin dafür, wir feiern das sowas von zusammen.
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0: Freitag und Samstag, Sanheimo in Weeze. Und es ist wirklich ein komplett wildes Line-Up. Ich gebe euch nur mal so ein paar Beispiele, weswegen ich gesagt habe, ja, kann man mal machen, ne? Alle Farben, Bibi Rexha, Materia, SDP und der Mann, für den ich ganz viel leichter hingehe. Und das ist nur eine kleine Auswahl an Künstlern, die da am Start sind. Tickets, ja, Freitag rund 120 Euro eine Karte, für Samstag zahlt er 130. Und wenn ihr ein Kombi-Ticket wollt, also beide Tage, dann kostet es 215 Euro. Ich sag, lasst uns einfach zusammen feiern.
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Olivia Dean, So Easy to Fall in Love. 17 nach 8, ihr hört Radio Oberhausen. Wenn wir mutig sind, ja, dann finden wir auch Sicherheit und auch irgendwann den inneren Frieden, den Dermot Kennedy sich hier zusammen mit Medusa für uns alle wünscht. Das ist ihr Paradise.

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0: Matt Buckley. Mit Crazy. Halb neun ist. Deswegen jetzt auch das Wichtigste aus Oberhausen. Und das hat Stefan Merten aus der Nachrichtenredaktion jetzt live für uns. Guten Morgen.
1: Guten Morgen.
0: In Dümpen, da gibt es ab heute eine neue Baustelle.
1: Und zwar auf der Straße Kaisersfeld, da gibt es eine neue Fahrbahndecke. Die Straße liegt ziemlich genau im Dreistädte-Eck mit Mülheim und Essen. Betroffen von den Bauarbeiten ist der Abschnitt zwischen Frintropper und Mühlenstraße.
0: Die Straße muss für die Bauarbeiten gesperrt werden und das gleich für 6 Wochen.
1: Ja, bis zum 18. September ist die Straße Kaisersfeld dicht. Es gibt 2 Bauabschnitte. Beim ersten wird auch gleich der Gehweg neu mitgemacht. Der Verkehr wird über die Mellinghofer Straße umgeleitet.
0: Heute starten 6 Wochen Bauarbeiten auf der Straße Kaisersfeld in Dümpen. Und ab heute ist das Hallenbad Oberhausen geschlossen.
1: Fast für den kompletten Rest der Sommerferien. Es steht die jährliche Wartung an. Vor allem die Becken bekommen eine Grundreinigung, damit alles wieder hübsch aussieht und auch hygienisch bleibt.
0: Das Hallenbad an der Lothringer Straße ist also ab sofort dicht. Dafür hat das Hallenbad Stärk gerade wieder auf.
1: Ja, das haben die Servicebetriebe in den letzten Wochen gereinigt. Die Arbeiten werden immer in den großen Ferien erledigt, einfach weil da nicht so viel los ist. Vor allem Vereins- und Schulschwimmunterricht finden da nicht statt.
0: Danke Stefan für die Infos. Alle Nachrichten, die kriegt ihr auch nochmal auf radiooberhausen.de oder ihr guckt in unserer App. Kurz nach 8:30 ist, die Sonne übernimmt heute. So ein paar Wolken sind auch mit am Start. Ansonsten trocken und bis zu 27 Grad heute in Oberhausen. Gerade sind es 22 am Schloss. Morgen Sonne und 25 Grad. Es bleibt weiter bei ein klein bisschen Stau. Also einmal die A3 Oberhausen Richtung Köln zwischen Lierich und Duisburg-Wedau braucht da weiter 5 Minütchen mehr. Und A40 Dortmund Richtung Duisburg zwischen dem Dreieck Bochum West und dem Dreieck Essen Ost. Das sind knappe 10 Minuten, die ihr länger braucht. Habt ihr noch was gesehen? Dann anrufen oder WhatsApp schicken an die Radio Oberhausen Hotline. Nummer dafür, das ist die 0800 60 60. 321. Euch eine gute Fahrt.
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0: Ich wünsche euch einen guten Morgen. Das ist Marc Forster mit Wir sind groß.

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Linkin Park mit Lost. 3 Wochen Ferien sind rum, aber es kommen halt auch noch 3. 8:39 ist es bei euch, läuft Radio Oberhausen. 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Und zwar eine Radio Oberhausen Sonnenbrille. So, wir wollen eure Route sehen. 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Alles an die 0800 60 60 321. Das ist die Radio Oberhausen Hotline.

Aguilera zusammen mit Maroon 5 und Moves Like Jagger. 8:46 ist, hier ist Radio Oberhausen. Eins ist klar, für ihn hat Becky G sich schon mal nicht aufgestylt. Ob sie das für sich allein gemacht hat oder ob es da doch um wem anders geht, es bleibt ihr kleines Geheimnis. Das ist sie jetzt zusammen mit Topic und Sorry Papi. Sorry.

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1: Mit Danny Hoppe, guten Morgen. Seit 2015 gibt es in Deutschland den Mindestlohn, aber offenbar bekommen ihn nicht alle, denen er eigentlich zusteht. In durchschnittlich jedem vierten Betrieb gibt es nach Angaben des Zolls Verstöße gegen das Mindestlohngesetz. Und das verursacht jedes Jahr große Schäden. Der DGB hat nachgerechnet und sagt, die Umgehung des Mindestlohns hat Beschäftigte, Sozialkassen und die Staatskasse in 10 Jahren bis zu 64 Milliarden Euro gekostet. Marc Weiß hat die Infos.
2: Laut DGB arbeiten rund 6 Millionen Menschen zum Mindestlohn, vor allem in Gaststätten, Handel und in der Landwirtschaft. Mindestens 13,90 Euro die Stunde müssten diese Menschen bekommen, doch das passiert nicht immer. Das beliebteste Mittel von Arbeitgebern, den Mindestlohn zu umgehen, seien unbezahlte Überstunden oder eine nicht korrekte Zeiterfassung, so der Gewerkschaftsbund. Dadurch seien den Beschäftigten in den vergangenen 10 Jahren rund 35 Milliarden Euro entgangen, dem Fiskus rund 7 Milliarden an Steuern und den Sozialkassen 22 Milliarden an Beiträgen. Die Forderung nach mehr Kontrollen und mehr Personal für die Kontrollen kommt nicht überraschend. Die Arbeitgeber stimmen dem grundsätzlich zu, zweifeln allerdings an der Berechnungsgrundlage des DGB. Verstöße seien aber in jedem Fall nicht akzeptabel und müssten verfolgt werden, heißt es von der Bundesvereinigung der Arbeitgeberverbände.
1: Und jetzt weitere Meldungen im Überblick. Der Juni und Juli waren in Westeuropa so heiß wie noch nie seit Beginn der Aufzeichnungen. Die Durchschnittstemperatur für beide Monate lag bei 21,62 Grad. Das hat das EU-Beobachtungsprogramm Copernicus mitgeteilt. Es hebt außerdem die große Trockenheit hervor. Bundeswirtschaftsministerin Reiche sieht in der deutschen Industrie ein großes Potenzial für den Einsatz von KI. Das Rennen um große Sprachmodelle werde man wohl nicht mehr gewinnen, sagte sie. Aber dort, wo Maschinen, Fabriken und Produktion intelligenter würden, habe man sehr gute Chancen, international eine führende Rolle zu spielen. Bei einem Autounfall in Bayern sind 3 Frauen ums Leben gekommen. Ein 36-Jähriger war mit seinem Auto auf die Gegenspur geraten und in das Auto der Frauen gekracht. Der 36-Jährige war offenbar betrunken. Auch er wurde schwer verletzt. Das hat die Polizei bestätigt. Mit dieser Aktion hat es sich wohl nicht viele Freunde gemacht. Eigentlich sollte ein Flugzeug der Gesellschaft Porter Airlines vom kanadischen Victoria nach Toronto fliegen. Daraus wurde allerdings nichts, weil ein Kind sich geweigert hat, den Gurt anzulegen. Eltern und Besatzung hatten mehrmals versucht, das Kind zu überzeugen, allerdings ohne Erfolg. Die Maschine musste deshalb zurück zum Terminal rollen. Bis Eltern und Kind samt Gepäck von Bord waren, war es zu spät für einen neuen Start. Der Flieger konnte erst am nächsten Tag abheben. Und das waren die Nachrichten mit Danny Hoppe.
3: Danke, Danny. 3 nach 9 gleich. Sarah Borkowski hier. Guten Morgen. Viel Sonne kriegen wir heute bei uns in Oberhausen. Dazu sind nur ein paar Wolken unterwegs. Bleibt trocken. Bis zu 27 Grad sind drin. 22. Die haben wir jetzt am Gasometer. Und morgen gibt's dann Sonne und maximal 25 Grad. Auf den Straßen ein bisschen was los. A2 Dortmund Richtung Oberhausen zwischen dem Dreieck Bottrop und Königshardt. Da braucht er gute 5 Minuten länger. Genau wie auf der A3 Köln Richtung Oberhausen zwischen Duisburg-Wedau und Lierich, da ist Stau und die A40 noch. Dortmund Richtung Duisburg zwischen Gelsenkirchen Süd und Essen-Frillendorf, da braucht er 5 Minuten länger. Habt ihr noch was? Dann anrufen oder WhatsApp schicken an die Radio Oberhausen Hotline, die Nummer dafür. Das ist die 0800 60 60 321. Euch eine gute Fahrt.
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3: Ich wünsche euch einen guten Morgen. Das ist Jessie J mit

7:09 ist, bei euch läuft Radio Oberhausen und Marita, die hat einen Blitzer entdeckt auf der Mecklenburger Straße. Also, da aufpassen und wenn ihr auch was seht unterwegs, Blitzer, Stau, Störung, anrufen oder WhatsApp schicken. Alles an die Radio Oberhausen Hotline, Nummer dafür 0800 60 60 321.

0: Idol mit Rebel Yell. Viertel nach neun ist, hier ist Radio Oberhausen, also mein längster Weg in den Urlaub mit dem Auto. War, glaube ich, die Schweiz oder vielleicht auch Tschechien. Boah, kann auch sein. Ich müsste mal gucken, was davon jetzt mehr Kilometer waren. Ich weiß, ich saß sehr lange im Auto. Aber ich komme auf gar keinen Fall an Radio Oberhausen-Hörer Dennis ran. Dennis, bei dir waren das mal eben 3237 Kilometer, eine Richtung.
1: Und zwar bin ich circa 3200 Kilometer zur Türkei gefahren. Wir kamen gestern wieder. Es war wunderschön. Ein bisschen Nerven auftreibend, die Fahrt.
0: Ja, das denke ich mir wohl. Also wenn wir da jetzt, keine Ahnung, wenn das durchfahren wäre, dann wären es 33 Stunden Autofahren. Meine Güte. Dennis, ich hätte noch so die ein oder andere Frage. Also warum fährt man mit dem Auto in die Türkei? Wäre so die erste, die ich hätte. Lag es an den Sachen, die ihr mitnehmen wolltet? Vielleicht kannst du dich ja noch mal kurz melden. 16 nach 9 ist er, Dennis, auf jeden Fall. Gehört dir die Radio Oberhausen Sonnenbrille, weil, also ich glaube, weiter ist keiner gefahren. Ich sage herzlichen Glückwunsch mit Calvin Harris und Ellie Goulding. Das

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0: Smith mit Stargazing hier bei Radio Oberhausen. 9:30 ist. Deswegen jetzt auch das Wichtigste aus Oberhausen. Und das hat Stefan Merten aus der Nachrichtenredaktion jetzt live für uns. Guten Morgen.
1: Guten Morgen.
0: In Dümpen, da gibt's ab heute eine neue Baustelle.
1: Und zwar auf der Straße Kaisersfeld. Da gibt's eine neue Fahrbahndecke. Die Straße liegt ziemlich genau im Dreistädteck mit Mülheim und Essen. Betroffen von den Bauarbeiten ist der Abschnitt zwischen Frintropa und Mühlenstraße.
0: Die Straße muss für die Bauarbeiten gesperrt werden und das gleich für 6 Wochen.
1: Ja, bis zum 18. September ist die Straße Kaisersfeld dicht. Es gibt da 2 Bauabschnitte. Beim ersten wird auch gleich noch der Gehweg neu mitgemacht. Der Verkehr wird über die Mellinghofer Straße umgeleitet.
0: Heute starten 6 Wochen Bauarbeiten auf der Straße Kaisersfeld in Dümpen. Und ab heute ist das Hallenbad Oberhausen geschlossen.
1: Ja, fast für den kompletten Rest der Sommerferien. Es steht die jährliche Wartung an. Vor allem die Becken bekommen eine Grundreinigung. Erstmal damit alles wieder hübsch aussieht, aber auch damit alles hygienisch bleibt.
0: Das Hallenbad an der Lothringer Straße ist ab sofort dicht. Dafür hat das Hallenbad Stärk gerade wieder auf.
1: Ja, das haben die Servicebetriebe ja in den letzten Wochen gereinigt. Die Arbeiten werden immer in den großen Ferien erledigt, einfach weil da nicht so viel los ist. Vor allem Vereins- und Schulschwimmunterricht findet da nicht statt.
0: Danke Stefan für die Infos. Alle Nachrichten, die kriegt ihr auch nochmal auf unserer Homepage oder ihr guckt in die Radio Oberhausen App. Kurz nach 9:30 ist sommerlich wird's heute in Oberhausen. Also viel Sonne, paar Wolken und kein Regen kriegen wir. Das bei maximal 27 Grad. Im Moment sind wir bei 22 am Stadion Niederrhein. Morgen wird es genauso schön. Sonne von morgens bis abends und dann maximal 25 Grad. Ich habe eine aktuelle Warnmeldung für euch. Die kommt von der Kreuzung Falkensteinstraße Mellinghofer Straße, weil da tritt aktuell Wasser aus der Fahrbahn aus. Also wenn geht, dann Bogen drum machen. Kommen wir zu den Staus auf den Autobahnen. Da ist was los auf der A2 in Dortmund Richtung Oberhausen zwischen Gladbeck-Ellinghorst und Königshardt. Da braucht er 10 Minütchen länger. Das ist allerdings nichts gegen die A3 aktuell. Köln Richtung Oberhausen zwischen Duisburg-Wedau und Lierich. Da braucht er gerade nämlich 40 Minuten länger. Fehlt noch die A31 Gronau Richtung Oberhausen zwischen Gladbeck und dem Dreieck Bottrop. Da braucht er 5 Minuten länger gerade. Habt ihr noch was? Dann anrufen oder WhatsApp schicken an die Radio Oberhausen Hotline. Die Nummer dafür, das ist die 0800 60 60 321. Euch eine gute Fahrt.
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0: Einen guten Morgen wünsche ich euch mit Wir sind Helden. Das ist 9 Uhr.

Michael Jackson ist das. Um 20 vor 10 hier bei Radio Oberhausen. Ich habe nochmal die Warnmeldung für euch. Aktuell Kreuzung Falkensteinstraße, Mellinghofer Straße. Da tritt aktuell Wasser aus der Fahrbahn aus. Also da im besten Fall einfach gerade nicht langfahren.

0: Das ist Sunrise Avenue mit I Don't Dance. 10 vor 10 ist es. Ihr hört Radio Oberhausen gleich. Ab 10 übernehmen dann die Kollegen Sophie Gebauer und Kevin Mostert. Und da gibt es irgendwie wieder Po-Schmerzen.
1: Zum Glück nicht direkt bei uns, aber mit Sicherheit bei unseren Sommerradio-Reportern Emily und Mario.
2: Die treten ja heute in die Pedale. Es geht wieder auf den Ruhrtalradweg. Ein bisschen was haben wir ja schon hinter uns, ne? Heute geht es weiter 30 Kilometer von Herdecke Richtung Ruhrgebiet.
1: Und weil sie das mit E-Bikes machen und es ja sonst so einfach ist, gibt es auch wieder eine Challenge von uns, die beiden lösen müssen. Wenn sie es schaffen, kriegen unsere Nachmittagsmoderatoren eine Bestrafung. Wenn sie es nicht schaffen, dann gibt es für Emily und Mario eine saftige Strafe.
2: So oder so, Kevin und ich sind da fein aus der Nummer raus. Wir senden nur einfach schön.
0: Ja. Vielleicht überlegen wir uns für euch auch noch mal eine Strafe. So, die beiden gleich ab 10 im Sommerradio. Ich bin Sarah Borkowski. Wir morgen früh ab 6 wieder hier bei Radio Oberhausen. Ganz ohne Strafe, versprochen.

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1: Mit Danny Hoppe. Guten Morgen. Westeuropa ächzt und schwitzt weiter unter der großen Hitze. Und seit der Nacht ist es auch offiziell, dieser Sommer hat den bisherigen Rekord gebrochen. Die Monate Juni und Juli waren die heißesten seit Beginn der Aufzeichnungen. Das meldet das EU-Beobachtungsprogramm Copernicus. Die Durchschnittstemperatur lag bei 21,62 Grad. Das ist so hoch wie noch nie. Marc Weiß aus dem News-Team. Die Hitze ist für viele nicht nur anstrengend. Es gibt jetzt auch ein immer größeres Problem mit den Flüssen.
2: Ja, genau, weil es nicht regnet. Wir sehen ja seit Wochen schon, wie wenig Wasser die Flüsse haben. Vor allem der Rheinpegel ist ein Problem, weil die Binnenschiffe schon jetzt nicht mehr voll beladen werden können. Es droht aber leider noch schlimmer zu werden. Der Bundesverband der Binnenschiffer befürchtet, dass der Rhein bald gar nicht mehr durchgängig befahrbar sein wird. Man rechnet im Laufe der Woche damit, dass es dann an einigen Stellen so wenig Wasser gibt, dass man gar nicht mehr mit dem Schiff durchkommt, auch nicht mit wenig Ladung. Und damit wäre der Rhein dann zweigeteilt, sagte ein Verbandssprecher. Es würden dann nur noch Schiffe voraussichtlich zwischen Amsterdam und wahrscheinlich Köln fahren und dann erst wieder weiter südlich ab Rheinland-Pfalz, zum Beispiel ab Koblenz, wo die Mosel dazu stößt. Das würde die Transporte natürlich noch mal deutlich erschweren. Bundesverkehrsminister Bilger hatte ja das Sonntagsfahrverbot für Lkw deshalb schon teilweise aufgehoben. Und ja, dann werden wir uns auf noch mehr Laster auf der Autobahn einstellen müssen, auch sonntags. Irgendwie müssen die Güter ja transportiert werden und wir können dann nur auf ganz viel Regen hoffen.
1: Danke, Marc. Und jetzt weitere Meldungen im Überblick. Im vergangenen Jahr sind in Deutschland mehr Kinder im Straßenverkehr verunglückt. Das zeigen neue Zahlen des Statistischen Bundesamts. Demnach kamen mehr als 29.000 Kinder unter 15 Jahren bei Verkehrsunfällen zu Schaden. 31 von ihnen kamen dabei ums Leben. In der Nähe von Athen ist schon wieder ein Waldbrand ausgebrochen. Fast 200 Feuerwehrleute sind aktuell im Einsatz. Auch ein Dorf musste wieder evakuiert werden. Auch aus Spanien und Frankreich werden neue Waldbrände gemeldet. Bei einem ukrainischen Drohnenangriff in der russischen Region Tatarstan sind mindestens 12 Menschen getötet worden. Dazu wurden nach Angaben der russischen Behörden 39 weitere Menschen verletzt. Es ist damit einer der schwersten ukrainischen Angriffe seit Kriegsbeginn. Die meisten, die aktuell eine Wohnung suchen, können davon wahrscheinlich ein Lied singen. Es gibt zu wenig und oft sind sie zu teuer. Zeigen jetzt auch neue Daten, die der Verband Deutscher Pfandbriefmarken vorgelegt hat. Dazu gehören rund 50 Immobilienfinanzierer wie die Deutsche Bank, die Commerzbank, Bausparkassen und Sparkassen. Demnach sind die Neuvertragsmieten im zweiten Quartal wieder deutlich gestiegen. Bundesweit waren es im Schnitt rund 3,2% im Vergleich zum Vorjahreszeitraum. Schaut man sich die Entwicklung in den 7 größten deutschen Städten an, dann sind die Mieten am stärksten in Düsseldorf raufgegangen. Auch die Kaufpreise für Häuser und Wohnungen sind gestiegen. Der Wohnungsmangel treibe Mieten und Preise weiter hoch, heißt es vom Verband. Und das waren die Nachrichten mit Danny Hoppe.
3: Danke, Danny. Kurz nach 10, hier ist euer Sommerradio mit Kevin Mostert, Sophie Gebauer und dem Wetter.
4: Und das sieht richtig gut aus heute. Höchsttemperaturen haben wir schon fast erreicht. Im Moment 26 Grad, 27 das Maximum. Dazu ist und bleibt es sehr sonnig. Höchstens am Nachmittag gibt es mal so ein paar Deko-Wolken. Aber das wird alles harmlos. Morgen dann bei 24 Grad auch den ganzen Tag Sonne.
3: Herrlich. Die Staus für euch. Ab 10 Minuten A2 Dortmund Richtung Oberhausen. Zwischen Gladbeck-Ellinghorst und Oberhausen-Königshardt. 3 Kilometer Stau. Eine Viertelstunde braucht ihr länger. Und A3 Köln Richtung Oberhausen. Zwischen Duisburg-Wedau und Oberhausen-Lierich. 3 Kilometer Stau. 35 Minuten. Und dann seid ihr hier durch. Wenn ihr auch noch was seht, ruft an oder schickt uns eine WhatsApp.
0: 0800 60 60 321.
3: Euch eine gute Fahrt.
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4: Wir sind Sophie Gebauer und Kevin Mossatz.
3: Hallöchen!

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0: Twain mit That Don't Impress Me Much bei eurem Sommerradio. 10 nach 10 haben wir es jetzt.
1: Und jetzt neue Musik für euch hier im Sommerradio. Das ist Somba mit einem Song, der sich so ein bisschen ins Ohr schleicht. So ein Ohrwurm, der ganz langsam reingeht und ganz lange drin bleibt. Das ist Homewrecker für euch.
0: Ist ein guter Song.
1: Sehr guter Song. Wirklich.

0: Derby ist rum, heißt aber auch, es stehen noch 3 Wochen an, wo ihr vielleicht noch ein paar Ideen braucht. Und wir haben einen Freizeitpark-Tipp für euch. Und es ist nicht Moviepark, es ist nicht das überfüllte Phantasialand, es ist nicht Schloss Beck, es ist nicht das Irland.
1: Was ist es denn?
0: Es ist was Holländisches.
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1: Fendo hat das ganze Jahr geöffnet. Da bekommt ihr super viel Natur und Action für Groß und Klein. Kevin, wir waren ja auch schon mal da, ne?
0: Ja, es ist wirklich ein schöner Freizeitpark für alle. Für die Kleinen gibt es da genug. Für uns Großen gibt es auch ein paar lustige Sachen, die man da fahren kann. So eine Achterbahn, wo ihr auf einem Motorrad sitzt und dann werdet ihr da katapultiert. Das ist ganz cool. Gibt auch verschiedene Erlebniswelten. Natürlich holländische Spezialitäten, was den Park von anderen unterscheidet. Es gibt drinnen und draußen Geschäfte. Also selbst wenn mal so ein Schauer dabei kommt oder was zu heiß ist, geht er einfach ins Hältchen.
1: Da kann man auch gut essen, ne? Haben wir auch gemacht. So lecker
0: essen.
1: Frikandel und sogar vegan hat man da gegessen. Also auch für die jüngsten Gäste, jetzt sind wir schon bei uns Erwachsenen, gibt es aber auch genug Spielplätze, Karussells, wo wir aber auch drauf waren. Wir sind ja auch wippen gegangen und auf so einen komischen Ding.
0: Es gab so ein, ich weiß gar nicht, wie man das nennt, so einen Berg, da musste man hochlaufen, um dann runterrutschen zu können. Da waren ganz viele Kinder und wir.
1: Ja, die Kinder haben es geschafft, wir nicht so, ne? So.
0: Es gibt auch noch einen Campingplatz direkt neben dem Park, da könnt ihr direkt übernachten, Zelt, Wohnmobil einfach hinstellen. Das ist wirklich, also der Freizeitpark quasi dann ein privater Garten.
1: Ja, ist nicht schlecht. Ne? Tickets fürs Toverland gibt es ab knapp 40 Euro. Kinder unter 90 cm zahlen nichts. Kinder unter 1,40 29 Euro. Und ich mit meinen 1,41 habe es leider nicht geschafft.
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1: Mit Kevin Mostert und Sophie Gebauer. Hallo!
2: Schönen Montag euch!

0: Baby Rexa, New Religion hier im Sommerradio um 20 vor 11.
1: Ja, Mensch. Und jetzt kommen Mike and the Mechanics mit Over My Shoulder. So ein bisschen romantisch ist das, ne?
0: Bisschen was zum Runterkommen nach gerade.
1: Nach gerade? Was ist denn gerade passiert?
0: Ja, gerade die New Religion ist ja so.
1: Ach so.

0: neue Nummer von Katy Perry, Watch It Burn. 10:45 hier ist euer Sommerradio und jeden Montag heißt es bei uns ja ab aufs Rad. Unsere Reporter nehmen sich jedes Mal so 30, 40, 50 Kilometer vom Ruhrtalradweg vor. Über 230 Kilometer ist der lang, den radeln sie komplett ab und heute sind sie auch eben wieder unterwegs.
1: Genau, von Herdecke geht's aus bis zum Baldeneysee, da schalten wir auch gleich nochmal rüber. Aber vorher gucken wir nochmal, was sich denn so für Fahrradfahrer bei uns in den Städten so getan hat. Ne?
0: Ja, es tut sich auf jeden Fall einiges. Immer mehr neue Fahrradständer kommen dazu und es gibt auch immer mehr Fahrradstationen.
1: Also diese kleinen Garagen fürs Rad.
0: Richtig, da können wir die Fahrräder für sehr wenig Geld sicher trocken einschließen. Gerade an Bahnhöfen entstehen da auch immer mehr Bike-and-Ride-Plätze. Also mit dem Rad zum Bahnhof da das Ganze günstig abstellen und dann in die Bahn umsteigen.
1: So macht das ja auch zum Beispiel auch der Kollege Stefan aus der Nachrichten bei uns. Ist sehr praktisch, aber mitten in der Stadt so Fahrradfahren finde ich persönlich jetzt nicht immer ganz so geil. Ne?
0: Da ist noch Luft nach oben, aber auch bei den Radwegen geht es ja voran. Der Radschnellweg Ruhr zum Beispiel wird hier immer weiter ausgebaut und es gibt immer mehr Protected Bike Lanes in den Innenstädten. Also es sind so durch Poller vom Autoverkehr getrennt. Das heißt, wenn ein Auto mal rechts rüber schert, fährt es in den Poller, nicht in dich.
1: Guck mal, das ist doch schon mal schön. Dann gibt es einen Lackschaden und keinen Menschenschaden. Richtig. Das ist schon mal vom Vorteil. Und wie gut das heute so auf dem Ruhrtal-Radweg läuft, welche Poller da umgefahren werden, das hören wir gleich mal. Wir schalten gleich mal rüber zu Mario und Emily. Die sollten auch jeden Moment losfahren.
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1: Mit Danny Hoppe. Guten Tag. Seit Wochen beschäftigen uns jetzt schon Hitze und Trockenheit und es gibt immer mehr Stimmen, die sagen, wir dürfen das nicht einfach so hinnehmen. Immer mehr Verbände und Berufsgruppen fordern von der Politik einen wirksamen Hitzeschutz. Der grünen Gesundheitsexperte Dahmen zum Beispiel wirft der Bundesregierung vor, nichts zu tun. Man brauche ein bundesweites Alarmstufensystem, sagte er in der ARD. Je nach Lage und Temperatur müsse man mit konkreten Maßnahmen auf die Gefahren der Hitze reagieren. Marc Weiß hat mehr dazu.
2: Dahmen findet drastische Worte. Es könne nicht sein, dass unsere Behörden einfach nur Hitzetote zählen. Gerade besonders gefährdete Gruppen bräuchten jetzt konkreten Schutz, sagte er. Dazu zählen vor allem alte und chronisch kranke Menschen. Dahmen ärgert sich besonders darüber, dass es nach wie vor in den meisten Zimmern von Krankenhäusern und Pflegeheimen keine Klimaanlagen gibt. Das gleiche gilt für Schulen, Unis und Kindergärten. Diese Missstände sind seit Jahren bekannt. Geändert hat sich bis heute aber nichts. Auch die Landwirte stellen Forderungen. Hitze und Trockenheit bedrohten die Ernten massiv. Man brauche einen Instrumentenkasten, um sich dem Klimawandel anpassen zu können, sagte Verbandsgeneralsekretärin Sabet im WDR. Als Beispiel nannte sie die Erlaubnis für verschiedene Züchtungen von hitzeresistenten Pflanzen. Auch nationale Zuschüsse und Hilfen bei der Düngemittelversorgung seien notwendig. In anderen Ländern gäbe es das. Der Handelsverband fordert die dauerhafte Zulassung von sogenannten Lang-LKW oder Gigalinern. Im Moment können kaum noch Binnenschiffe fahren, weil die Flusspegel zu niedrig sind. Deshalb werden schon jetzt deutlich mehr Waren mit Lastern transportiert.
1: Und jetzt weitere Meldungen im Überblick. Im vergangenen Jahr ist in Deutschland im Schnitt alle 18 Minuten ein Kind im Straßenverkehr verletzt oder getötet worden. Das zeigen neue Zahlen des Statistischen Bundesamts. Demnach sind mehr als 29.000 Kinder bei Unfällen verunglückt. Das ist ein Anstieg um 7%. 74 Kinder kamen dabei ums Leben. Der Handelsverband Deutschland und die Gewerkschaft der Polizei fordern härtere Maßnahmen gegen Ladendiebstahl. Dem Einzelhandel entstehe dadurch jedes Jahr ein Schaden von rund 3 Milliarden Euro, heißt es in einem gemeinsamen Positionspapier. Gefordert werden darin mehr Videoüberwachungen, eine bessere Ausstattung der Polizei und Staatsanwaltschaften, die sich speziell mit Ladendiebstählen beschäftigen. In den Verhandlungen zwischen den USA und dem Iran ist momentan offenbar nicht viel Bewegung. Man verhandle zurzeit nur halbherzig, sagte US-Präsident Trump dem Nachrichtenportal Axios. Es sei wie eine Schachpartie und werde sich irgendwann regeln. Seit Tagen schon stößt der Ätna Asche und glühende Gesteinsbrocken aus und sorgt so für Probleme im Flugverkehr rund um die italienische Insel Sizilien. Auch heute kommt er nicht zur Ruhe. Die italienischen Behörden berichten von dicken Lavaströmen, die aus zwei Schloten nach außen dringen. Deshalb wurden bis zum Nachmittag alle Landungen auf dem nahegelegenen Flughafen Catania ausgesetzt. Davon betroffen sind viele Touristen, auch aus Deutschland. Aktuell gilt für den mehr als 3.300 Meter hohen Ätna die höchste Warnstufe Rot. Das heißt, dass eine Eruption mit einem großen Ascheausstoß unmittelbar bevorsteht oder dass sie schon in Gange ist. Und das waren die Nachrichten mit Danny Hoppe.
3: Danke, Danny. Kurz nach 11, hier ist euer Sommerradio mit Kevin Mostert, Sophie Gebauer und dem Wetter.
4: Und das sieht sehr gut aus, lässt sich sehr gut aushalten. Die Höchsttemperaturen für heute haben wir nämlich schon erreicht. 27 Grad sind es im Moment, dazu ganz viel Sonne und das geht auch noch die nächsten Stunden so weiter. Erst Richtung Nachmittag ein paar Wölkchen. Morgen bei 24 Grad, Maximum auch 14 Sonnenstunden. Danach wird es dann von Tag zu Tag wärmer.
3: Und jetzt die Staus für euch. Ab 10 Minuten A31 Gronau Richtung Oberhausen. Zwischen Gladbeck und Dreieck Bottrop. 1 Kilometer Stau, eine Viertelstunde braucht ihr länger. A57 Krefeld Richtung Nimwegen. Zwischen Kreuz Moers und Moers-Hülsdonk 3 Kilometer Stau. Hier auch eine Viertelstunde plus. Und die A44 Kassel Richtung Dortmund. Zwischen Kreuz Werl und Kreuz Dortmund-Unna 5 Kilometer Stau. In einer halben Stunde seid ihr hier durch. Wenn ihr auch noch was habt, ruft an oder schickt eine WhatsApp.
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3: Euch eine gute Fahrt.
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3: Hallöchen.

0: 10 nach 11 an diesem Montagmorgen. Sophie Gebauer, Kevin Mostert hier für euch, Sophie. Sag an, wann bist du das letzte Mal 45 Kilometer mit dem Fahrrad gefahren?
1: Boah, ich glaube, ich bin noch nie 45 Kilometer mit dem Fahrrad gefahren.
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1: Nur bei mir in der Gegend kriege ich ja schon Po- und Beinschmerzen.
0: Ja, das geht ratzfatz. Aber unsere Sommerradio-Reporter sind da geübter. Für unser Sommerradio nehmen sie sich ja jeden Montag eine Strecke von so 40, 50 Kilometern auf dem Ruhrtalradweg vor.
1: Insgesamt ist der ja rund 230 Kilometer lang, führt vom Sauerland bis ins Ruhrgebiet. Und heute stehen wieder so ein paar Kilometerchen auf dem Programm. Bei hoffentlich gutem Fahrradwetter. Aber es gibt ja ein kleines Problem. Unser Reporter Mario Alt ist unterwegs. Mario, irgendwas stimmt mit deinem Fahrrad nicht, ne?
3: Nee, ich weiß auch nicht, der Akku funktioniert nicht. Also wir kriegen es zumindest nicht an. Es ist eigentlich ein E-Bike, sollte es sein, aber ja, offenbar heute nicht.
0: Tja, das werden sehr schöne 45 Kilometer für dich, Mario. Vor allem das 1. Mai ja auch heute dabei. Mhm. Wir werden schon mal einen gelben für dich besorgen für morgen.
3: Ja, liebe Grüße auch an die Kollegin Lena Berg, die das ja eigentlich die letzten Wochen gemacht hat. Die hat mir das eingebrockt. Die hat irgendwie sich vorgenommen, Urlaub zu machen. Und jetzt stehe ich hier, ne? 45 Kilometer oder was vor mir und ja, ohne Akku. Ganz toll. Danke, Lena. Liebe Grüße.
0: Ja, sehr gerne. Aber du hast ja eine wirklich schöne Strecke vor dir. Er startet in Herdecke, 45 Kilometer schön an der Ruhr entlang bis zum Baldener See in Essen. Was glaubst du, kriegst du hin?
3: Ja, also wir werden das schon schaffen. Ne? Also es mit Schmerzen wahrscheinlich, aber am Ende des Tages, ne, ich bin ja doch Sportler und ich möchte gewinnen, ich möchte Wetten schaffen und dementsprechend, klar, wir ziehen das durch.
1: Ja, du kriegst auch noch Betäubungscreme für den Po für uns dann für die nächsten Tage. Aber hier, das mit dem Fahrrad ist ja schon schön genug. Du bekommst aber noch eine Challenge von uns. Du hast ja so einen Umschlag, willst du den mal aufmachen?
3: Ja, den machen wir mal auf und schauen, was draufsteht. Ich lese mal vor. Mhm. Herdecke bis Essen werden Baldeneysee. Circa 45 Kilometer, Zeit 3,5 Stunden. Und jetzt kommt die Zusatzchallenge. Finde jemanden auf deiner Route, der mit dir einen Provianttausch macht. Ah, deswegen habe ich hier auch einen Proteinriegel und eine Banane in die Hand bekommen. Okay, jetzt weiß ich Bescheid, aber ich glaube, wir haben da was zu bieten. Mal gucken, was wir bekommen.
1: Guck mal, das ist doch was. Vielleicht kriegst du ja Betäubungscreme schon mal direkt da. Würde ich jetzt nicht essen,
3: aber. Als Proviant.
1: Nee, essen nicht, aber vielleicht einschmieren. Aber du schaffst das schon. Ihr schafft das. 45 Kilometer ohne Akku. Vielleicht kriegen wir noch einen Akku für dich besorgt. Das wird schon, Mario.
3: Bitte.
1: Ich bin da ganz optimistisch.
3: Ja, ich auch. Danke.
0: Ja, dann tritt mal schön in die Pedale und gut Fahrrad.
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0: 22.
1: Hier ist euer Sommerradio. Hallöchen zusammen.
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2: Ihr kennt das Spielchen ja mittlerweile. 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Ab diesem Moment habt ihr dann genau 3 Stunden Zeit, eure Taschen zu packen und zu diesem noch geheimen Treffpunkt hinzukommen.
0: Ja, und wer zuerst da ist, der gewinnt ein richtig geiles Wochenende in einem schicken Hotel in Willingen.
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0: Also haltet euch schon mal bereit, Freitag wieder ab 10, der geheime Treffpunkt hier bei uns im Sommerradio. Wer dann zuerst da ist, der fährt direkt weiter.
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0: September mit Belong Together bei eurem Sommerradio um 10 vor 12. Und jetzt gleich ein bisschen, ich würde mal sagen, Breakdance-Battle zwischen Kevin und mir. Bombfunk-MCs mit Freestyler gleich hier
1: ein
0: bei uns.
1: Ein absolut geiler Song, bei dem ich immer an Frösche denken muss.
0: Frösche ist jetzt mir nicht so in den Sinn gekommen, was hat das mit Fröschen zu tun?
1: Ich glaube, das war Zirkus Flickflack oder irgendwie ein anderer Zirkus. Da ist mal so eine Truppe aufgetreten, die sind so durch Reifen gesprungen. Also die Reifen, so Hula-Hoop-Reifen ganz hoch gestapelt und die sind rumgesprungen. Die waren als Frösche verkleidet und dazu lief im Hintergrund der Song Freestyler. Und deshalb muss ich immer an springende Frösche, also Menschen, die in Froschenkostümen sitzen und durch Reifen springen, denken.
0: Cool, ja, dann hören wir doch mal rein in Freestyler.

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1: Mit Danny Hoppe. Guten Tag. Der mutmaßliche Anschlagsversuch am Flughafen Leipzig hat die Politik aufgeschreckt. Jetzt gibt es neue Hinweise, die offenbar eindeutig auf einen Anschlag hindeuten. Es geht um Aufnahmen einer Überwachungskamera. Sie sollen zeigen, wie die gefundene Drohne direkt auf das geparkte ukrainische Flugzeug zugesteuert und auf der Tragfläche eingeschlagen ist. Das meldet die Zeit. In den Tragflächen befinden sich in der Regel Treibstofftanks. Marc Weiß aus dem News-Team, bei dem Aufprall soll sich der Zünder gelöst haben.
2: Genau, und das würde tatsächlich auch erklären, warum man den Zünder etwas weiter entfernt gefunden hat. So langsam wird wohl dann ein Bild daraus, so wie es jetzt aussieht, ist eine mit Sprengstoff bestückte Drohne gegen die ukrainische Frachtmaschine geflogen, und zwar auf die Tanks. Also vermutlich war das genau so gesteuert. Beim Aufprall ist sie aber nicht explodiert, weil der Zünder einen Defekt hatte. Der hat sich bei diesem Aufprall gelöst und wurde deshalb ein paar Meter weiter entfernt gefunden. Das heißt, man ist am Flughafen Leipzig offenbar wirklich nur ganz, ganz knapp einer gigantischen Explosion entgangen, weil eben dieser Zünder nicht funktioniert hat.
1: Gibt's denn inzwischen was Neues dazu, wer dahinter stecken könnte?
2: Also offiziell sagt kein deutscher Spitzenpolitiker und keine Behörde, dass man Russland als Drahtzieher verdächtigt, obwohl dafür vieles sprechen würde. Der Flughafen Leipzig ist ein wichtiger Umschlagplatz für Militärgüter für die Ukraine. Also von hier werden Waffen, die der Westen zur Verfügung stellt, in die Ukraine geflogen, damit sich das Land gegen die Angriffe Russlands verteidigen kann. In den USA wird darüber sehr viel offener gesprochen. Einige Politiker und auch Medien dort berichten inzwischen, dass Russland da wohl hinterstecke. Bei uns ist man da noch sehr viel zurückhaltender. Warum, ist nicht klar.
1: Danke, Marc. Und jetzt weitere Meldungen im Überblick. Die Binnenschiffer schlagen Alarm. Sie befürchten, dass der Rhein wegen des Niedrigwassers im Laufe der Woche nicht mehr durchgängig befahrbar sein könnte. Das sagte der Chef des Bundesverbandes der deutschen Binnenschifffahrt, Schwanen, der RP. Im Prinzip sei der Rhein damit zweigeteilt. Seit 2015 ist durch Betrug beim Mindestlohn ein Schaden von rund 64 Milliarden Euro entstanden. Das hat der Deutsche Gewerkschaftsbund ausgerechnet. 35 Milliarden davon hätten Arbeitnehmer getragen, die den Mindestlohn nicht in voller Höhe bekommen hätten, heißt es. Im November hatte das Aachener Landgericht einen Ex-Krankenpfleger wegen zehnfachen Mordes zu einer lebenslangen Freiheitsstrafe verurteilt. Jetzt nimmt der Fall immer größere Dimensionen an. Die Staatsanwaltschaft ermittelt inzwischen in mehr als 120 weiteren Verdachtsfällen. Das hat eine Sprecherin bestätigt. Zuletzt war es etwas ruhiger um FIFA-Chef Gianni Infantino geworden. Zu ruhig finden offenbar die UEFA und die Verbände für Asien und Nord- und Mittelamerika sowie der Karibik. Sie wollen den Druck hochhalten und haben jetzt einen gemeinsamen Brief veröffentlicht. Darin fordern sie erneut einen Neuanfang an der Spitze der FIFA und werfen Infantino Täuschung vor. Noch immer fehle jede Einsicht, dass der Versuch, eine Beteiligung an der WM zu verkaufen, ein gravierender Fehler gewesen sei. Und zwar nicht nur ein Verfahrensfehler, sondern ein grundlegender Vertrauensbruch. Der Brief der drei Verbände endet mit einem Appell, man brauche eine Führung, die dem Fußball diene und ihn nicht beherrschen wolle. Und das waren die Nachrichten mit Danny Hoppe.
3: Danke, Danny. Kurz nach 12, hier ist euer Sommerradio mit Sophie Gebauer, Kevin Mostert. Der Esel nennt sich zuerst mit Kevin Mostert, Sophie Gebauer und dem Wetter.
4: Jetzt bin ich verwirrt, egal. Ich mache weiter. Es sieht schön aus bei uns. Es ist wirklich ein Sommertag at its best. 27 Grad heute das Maximum. 26 haben wir schon erreicht. Dazu ganz viel Sonne. Später ein paar mehr Wolken. Aber zum Abend hin sind die auch schon wieder weg. Morgen dann auch den ganzen Tag Sonne bei sehr aushaltbaren 24 Grad. Und danach wird es dann von Tag zu Tag wärmer. Ende der Woche über 30 Grad wieder.
3: Die Staus für euch. Ab 10 Minuten, da haben wir einiges. Auf der A2 Dortmund Richtung Oberhausen. Zwischen Gladbeck-Ellinghorst und Oberhausen-Königshardt. 4 Kilometer Stau, eine Viertelstunde braucht ihr länger. A3 Köln Richtung Oberhausen. Zwischen Duisburg-Wedau und Kreuz-Kaiserberg. 3 Kilometer Stau, eine halbe Stunde müsst ihr mehr einplanen. A40 Essen Richtung Duisburg. Zwischen Dreieck Essen-Ost und Essen-Frohnhausen. 3 Kilometer Stau, hier auch eine halbe Stunde on top. A57 Krefeld Richtung Nimwegen. Zwischen Mörskapellen und Mörs-Hülsdonk. 6 Kilometer Stau, Viertelstunde on top. Und zuletzt A44 Kassel Richtung Dortmund zwischen dem Kreuz Werl und Kreuz Dortmund-Unna. 5 Kilometer Stau, in 25 Minuten seid ihr hier durch. Wenn ihr auch noch was habt, ruft an oder schickt eine WhatsApp.
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3: Euch eine gute Fahrt.
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3: Hallo!

0: gleich 10 Minuten nach 12. Das ist der Montag. Mittag hier im Sommerradio, an dem gestrampelt wird, bis zum geht nicht mehr. Aber wir haben die Hälfte geschafft.
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2: Die ganzen Sommerferien über fahren wir den Ruhrtal-Radweg lang. Vom Sauerland bis nach Duisburg, das sind ungefähr 240 Kilometer.
0: Ja, das ist jede Woche ein Abschnitt. Heute geht's von Herdecke bis zum Baldeneysee nach Essen. Wir leiden mit, denn unsere Sommerradio-Reporterinnen und Reporter sind kräftig am Schwitzen.
2: Ja, Mario, du bist ja gerade am Start. Du hast gerade schon gesagt, Fahrrad funktioniert nicht, aber jetzt gibt's eine gute und eine schlechte Nachricht.
3: Genau, die gute Nachricht ist, das Fahrrad funktioniert jetzt.
2: Yay!
3: Also
2: das E-Bike.
3: Ja. Wir haben 10 Kilometer jetzt geradelt und das ohne Motor. Und jetzt haben wir den Anknopf gefunden.
0: Weißt du, vor einer Stunde noch sagen, Nachricht. Ja, das ist kaputt, wir können damit nicht fahren. Also ihr wart einfach zu schlau für den Knopf.
3: Ja, genau. Also es gibt zwei Knöpfe zu unserer Verteidigung. Einen oben am Bildschirm und dann nochmal einen ganz unten versteckt. Aber ja, das ist die gute Nachricht. Nach 10 Kilometern können wir jetzt also endlich mit Unterstützung radeln.
2: Und was ist die schlechte Nachricht?
3: Ja, wir haben ja eine Challenge bekommen auf diesen, 45 Kilometern. Wir müssen unseren Proviant tauschen, also eine Banane und einen Proteinriegel. Aber dem Proviant, dem geht's nicht ganz so gut. Also die Banane, die ist schon etwas dunkler geworden und aufgeplatzt. Und der Proteinriegel, ja, der ist sehr zusammengedrückt. Also Riegel, weiß ich nicht, ob man das noch erkennt.
2: Vielleicht hat ja jemand Mitleid mit euch.
3: Ja, ich bin noch zuversichtlich. Also jetzt mit dem Motor, da steigt die Stimmung wieder und dementsprechend das Tempo. Und ich krieg das hin. Also ich krieg schon irgendwen von euch, der mir gleich entgegenkommt, überzeugt.
0: Wir drücken dir ganz doll die Daumen. Wie waren denn so die ersten 10 Kilometer bis jetzt? Abgesehen davon, dass du härter trampeln musstest. War es schön?
3: Ja, nass kann ich sagen. Also nicht nur das Wasser, an dem wir vorbeigefahren sind. Das war sehr schön. Unser Rücken ist auch ordentlich nass. Aber nee, tatsächlich ist es sehr schön hier. Also wir sind durch Wetter geradelt, glaube ich. Und Wetter kann sich sehen lassen.
0: Ja, Sonne, 26 Grad heute.
2: Och, Kevin, wunderbar. Ach, schön. Ja, hör mal, wir drücken euch die Daumen, dass der Proviant irgendwie doch noch an irgendjemand kommt und ihr einen trockenen Rücken habt. Mario, gib alles.
3: Jawohl, vielen Dank.
2: Ja, heute ist ein bisschen verflucht.
0: Mit den Knöpfen drücken, das finde ich noch am besten.
2: Das haben wir ja auch manchmal, das Problem, ne?
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0: her, was ist das herrlich? Fahrtwind im Gesicht, immer die Ruhe im Blick. Fahrradfahren kann richtig schön sein, merken wir momentan, weil wir den Ruhrtalradweg abfahren, die 240 Kilometer. Problem ist, bei so einer Strecke von 40, 50 Kilometer am Stück macht sich so eine ganz bestimmte Stille öfter mal bemerkbar.
1: Ich dachte, wir sind noch bei den regnenden Männern, aber wir sind ja schon beim Fahrradfahren. Also ja. Das erleben ja auch unsere Sommerradio-Reporter. Jeden Montag fahren sie so 30 bis 50 Kilometer lang auf dem Ruhrtalradweg vom Sauerland Richtung Ruhrgebiet. Ne?
0: Das ist eine richtige Herausforderung für die Kondition, manchmal auch, müssen wir sagen, für den Pöppes, für den Hintern. Mhm. Bevor wir da gleich nochmal mit Mario drüber sprechen, der gerade zum Baldener See nach Essen fährt von Herdecke aus, klären wir erstmal, was hilft gegen Poposchmerzen beim Fahrradfahren?
1: Zinksalbe.
2: Nein,
1: kriegen wir nicht.
2: Man versucht dann einfach auch mal ein bisschen Pause zu machen zwischendurch, sich vielleicht mal eine Radhose anzuziehen oder Taubheitscreme auf den Arsch zu schmieren und dann gucken wir mal.
3: Bier trinken.
4: Ich halt an. Ab und zu mache ich Pausen. Und ansonsten, ja, ist das halt Pech. Muss man halt da durch. Und ich fahre auch regelmäßig, deshalb stört mich das jetzt auch nicht so oder bin ich abgehärtet.
5: Haben wir leider nicht. Unsere Ärsche sind wund.
0: War das jetzt schon Mario oder wer?
1: Ich weiß nicht, ob der sich da eingeschlichen hat, aber die Betäubungscreme auf dem Arsch fand ich auch sehr, sehr sympathisch. Also dieses unangenehme Gefühl nach der längeren Radtour dürften auf jeden Fall viele kennen, aber mit so ein paar Tipps, zum Beispiel der Betäubungscreme, lässt sich das doch ein bisschen angenehmer radeln.
0: Also Zinksalbe, Radhose, Bier rein und dann kann doch die nächste Radtour kommen.
1: Ach ja.

0: Amy McDonald mit This is Life bei mein Gott, bei eurem Sommerradio. Hör mal, jetzt geht's hier aber los, ne? 12.47 Uhr haben wir es jetzt. Kevin Mostarts und Sophie Gebauer hier.
1: Und ich habe einen Gamechanger für mich entdeckt. Bisschen peinlich. Ich habe mir am Wochenende ein Spaghetti-Eis geholt. Mhm. Zum ersten Mal in meinem Leben mit Sahne.
0: Wie, du hast vorher nie Sahne gegessen?
1: Ich mochte Sahne nicht und habe das immer abbestellt. Und das ist ja so geil, weil diese Sahne ja so anfriert. Und dann hast du ja wie so noch so eine weitere Eisschicht.
0: Ja, willkommen im Leben. Ja, das ist doch geil. Dann musst du so einen Tunnel dann bauen.
1: Ja,
0: und
1: ja.
0: Dann
1: das hat mein Leben völlig verändert.
0: Also, Spaghetti-Eis, das is it.

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1: Mit Sarah Heinz, guten Tag. Seit 2015 gibt es in Deutschland den Mindestlohn. Bis heute gibt es aber immer noch Betriebe, die ihren Mitarbeitenden weniger Geld als vorgeschrieben zahlen. Laut Angaben des Zolls gibt es in jedem vierten Betrieb Verstöße gegen das Mindestlohngesetz und das ist teuer. Nach einer Berechnung des Deutschen Gewerkschaftsbunds hat das Umgehen des Mindestlohns Beschäftigte, Sozialkassen und die Staatskasse in den letzten 10 Jahren bis zu 64 Milliarden Euro gekostet. Mehr dazu von Marc Weiß.
2: Laut DGB arbeiten rund 6 Millionen Menschen zum Mindestlohn, vor allem in Gaststätten, Handel und in der Landwirtschaft. Mindestens 13,90 Euro die Stunde müssten diese Menschen bekommen, doch das passiert nicht immer. Das beliebteste Mittel von Arbeitgebern, den Mindestlohn zu umgehen, seien unbezahlte Überstunden oder eine nicht korrekte Zeiterfassung, so der Gewerkschaftsbund. Dadurch seien den Beschäftigten in den vergangenen 10 Jahren rund 35 Milliarden Euro entgangen, dem Fiskus rund 7 Milliarden an Steuern und den Sozialkassen 22 Milliarden an Beiträgen. Vor diesem Hintergrund kritisiert der DGB noch einmal die geplanten Sparmaßnahmen bei den Sozialversicherungen. Ein Teil der Finanzierungslücken dort gehe auf kriminelles Handeln von Arbeitgebern zurück, so DGB-Vize Körzel. Die Forderung nach mehr Kontrollen und mehr Personal für die Kontrollen kommt nicht überraschend. Die Arbeitgeber stimmen dem grundsätzlich zu, zweifeln allerdings an der Berechnungsgrundlage des DGB. Verstöße seien aber in jedem Fall nicht akzeptabel und müssten verfolgt werden, heißt es von der Bundesvereinigung der Arbeitgeberverbände.
1: Danke für die Infos, Marc. Noch mehr Meldungen jetzt im Überblick. Beim Drohnenvorfall am Leipziger Flughafen könnte es sich um einen Anschlag gehandelt haben. Dafür gibt es jetzt wohl Hinweise durch die Aufnahmen einer Überwachungskamera. Laut Bericht der Zeit sollen sie zeigen, wie die Drohne direkt auf das geparkte ukrainische Flugzeug zusteuerte und auf der Tragfläche einschlug. Der Iran-Krieg belastet finanziell vor allem Rentner und Haushalte mit niedrigem Einkommen. Nach Berechnungen des IFO-Instituts verlieren sie durch den Krieg zwischen 1,5 und fast 3% ihres verfügbaren Einkommens. Fast 30 Jahre nach der Tat beginnt in Las Vegas heute der Prozess um den Mord am US-Rapper Tupac. Angeklagt ist ein früherer Ganganführer. Er soll den Mord in Auftrag gegeben und die Waffe besorgt haben. Der Mord an Tupac ist eins der berühmtesten ungelösten Verbrechen in den USA. Viele rechnen auch jetzt nicht damit, dass das Verfahren geklärt werden kann. Es gibt in Deutschland immer noch zu wenige Wohnungen, deswegen sind auch die Mieten wieder teurer geworden. Der Verband Deutscher Pfandbriefmarken hat die Daten von rund 50 Immobilienfinanzierern ausgewertet, darunter auch die Deutsche Bank, Bausparkassen und Sparkassen. Dabei hat sich gezeigt, dass die Neuvertragsmieten im zweiten Quartal bundesweit um rund 3,2% gestiegen sind im Vergleich zum Vorjahreszeitraum. Bei den 7 größten deutschen Städten sind die Mieten demnach am stärksten in Düsseldorf nach oben gegangen und auch die Kaufpreise für Häuser und Wohnungen sind gestiegen. Und das waren die Nachrichten mit Sarah Heinz.
3: Danke, Sarah. Kurz nach 1, hier ist euer Sommerradio mit Kevin Mostert, Sophie Gebauer und dem Wetter.
4: Und da starten wir sehr gut in diese neue Woche. 27 Grad, ja heute die Höchsttemperatur, die wir auch schon erreicht haben. Dazu ganz viel Sonne und morgen wird es erstmal noch was kühler. 24 Grad, da das Maximum. Die Tage danach dann immer wärmer und wärmer, Richtung Wochenende dann weit über 30 Grad.
3: Gerade reingekommen, es gab einen Unfall auf der Grotho-Straße in Gelsenkirchen. Die ist jetzt gesperrt in Fahrtrichtung Horst ab der Uferstraße. Weiter geht's mit den Staus für euch ab 10 Minuten. Da haben wir die A44 Dortmund Richtung Kassel. Zwischenkreuz Wünnenberg-Haren und Lichtenau-Westfalen. 5 Kilometer Stau, eine Viertelstunde braucht ihr länger. Weiter mit der A40 Duisburg Richtung Essen. Zwischen Duisburg-Häfen und Duisburg-Kaiserberg 3 Kilometer Stau. Hier auch eine Viertelstunde obendrauf. A31 Gronau Richtung Oberhausen zwischen Gladbeck und Dreieck Bottrop 2 Kilometer Stau, eine Viertelstunde steht ihr hier. Und zuletzt die A3 Köln Richtung Oberhausen zwischen Duisburg-Wedau und Kreuz-Kaiserberg 3 Kilometer Stau. In 25 Minuten seid ihr hier durch. Wenn ihr auch noch was habt, dann ruft da einfach mal an oder ihr schickt uns eine WhatsApp hier hin.
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3: Euch eine gute Fahrt.
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4: Mit Sophie Gebauer und Kevin Mosser.
3: Hallöchen. Hallöchen.

0: Pink hier im Sommerradio.
1: Aber jetzt erschrocken auf einmal.
0: Ich habe Pink ein bisschen über, ein bisschen Mikro vollgespuckt. Pink.
1: Trust voll in eurem Sommerradio. Was haben wir denn? 10 nach 1. Ging immer schnell vorbei alles, ne?
0: Pink.
1: Pink.

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0: Klingt doch nach 2000er, als ob du voll. Das bei den 2000ern im Club hättest. Also ich meine, ich war da noch flüssig, aber wenn ich da noch schon da gewesen wäre, dann hätte ich dazu auf jeden Fall getanzt. So, 12:45, hier ist euer Sommerradio.
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2: Und die steht heute an für Sommerradio-Reporter Mario Ahl. Der darf in Vertretung für Kollegin Lena Berg, die im Urlaub ist, ran. Mario, 45 Kilometer von Herdecke bis zum Baldener See nach Essen stehen für dich an. Wir haben schon festgestellt, du hattest Probleme mit dem E-Bike. Von den zwei Knöpfen wusstet ihr nicht, welchen ihr drücken sollt. Deswegen bist du die ersten 10 Kilometer ohne E-Bike-Funktion geradelt. Wie weit seid ihr? Wie ist es jetzt? Wie geht's dir? Was macht der Pöppes?
3: Ja, der tut ein bisschen weh, aber ich kann dir sagen, wir haben es mittlerweile bis nach Witten geschafft. Wir sind am Kemnader See ungefähr. Ja, aber nicht ganz ohne Probleme. Also ich bin ja nicht ganz alleine unterwegs, sondern die Emily, die fährt mit mir und die ist so ein bisschen mein Navi. Aber wir sind ja als Team und wir haben als Team versagt und sind jetzt mal gerade so, ja, 10, 15 Minuten bestimmt irgendwo im Kreis gefahren und wussten nicht, wo wir lang müssen. Also es bleibt voller, ja, eine Route voller Probleme.
2: Also 45 Kilometer sind euch zu wenig, ihr wollt einfach noch ein bisschen was draufpacken, ne?
3: Ja, eben, kann ja, ich ja. 45.
0: Ach, das ist doch spannend mit euch. Erst das, wie geht's denn dem Proviant? Wie sieht's da aus? Ihr habt ja eine Challenge von uns bekommen, ihr müsst Proviant tauschen. Die Banane und der Riegel, denen geht's ja nicht ganz so gut. Seid ihr die trotzdem losgeworden?
3: Nee, also die sind an der frischen Luft, die liegen hier im Helm. Ich kann auch gerade sagen, wir fahren gerade, aber langsam. Uns hört ja hier kaum jemand, deswegen nicht verraten. Handy am Steuer und so. Aber hier ist auch keine Sau, das ist das Problem. Also am Kemnader See ist nichts los. Wenn uns jetzt jemand hört, bitte fahrt mir irgendwie entgegen. Wenn ihr einem jungen Mann, sag ich mal, entgegenkommt, der sehr am Schwitzen ist, dann sprecht mich an. Wir können tauschen.
2: Der hat eine braune Banane und einen zermatschten Müsli-Riegel vor euch, dieser verschwitzte Mann.
3: Das ist
2: Mann.
3: Das Erkennungszeichen, wie bei so einem schlechten ersten Date.
0: Ach ja, schön. Hör mal, ihr wisst Bescheid, Speed-Date, Blind-Date mit Mario am Kemnader See. Komm vorbei und bitte, tauscht Proviant.
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1: Mit Sophie Gebauer und Kevin Mostarts, hallo.
2: Tag zusammen.

0: einfach schön. Ganz romantisch. Phil Collins mit Against All Odds bei eurem Sommerradio. Um 20 vor 2.
1: Jetzt 2010er Vibes at its best. Das ist Mike Posner mit I Took a Pill in Ibiza. I took a pill.

0: Michael Schulte mit 5am bei eurem Sommerradio um 14:15. Und ab 2 machen die Kollegen weiter. Lina Heidmann und Joshua.
1: Ja, guten Tag, hallo. Schön, dass wir hier sein dürfen. Wir haben eine Menge vor heute, das kann ich sagen. Wir wollen natürlich gucken, dass Mario Alt seine Aufgabe auf dem Ruhrtalradweg nicht schafft, damit wir nicht wieder eine Bestrafung machen müssen.
2: Ich wollte gerade sagen, weil das beschäftigt mich schon heute Morgen seit dem Aufstehen und wird mich auch den Nachmittag über beschäftigen. Schafft er es nicht? Wenn er es schafft, müssen wir zwei beide am Donnerstag ja wieder irgendeine Bestrafung ertragen. Habe ich ehrlich gesagt keine Lust.
3: Nee. Letzte Woche wart ihr aneinander gefesselt, wortwörtlich.
1: Das war schön.
2: Mit einer Korde, ganz genau. Die ist über die Sendung immer kürzer geworden. Keine Ahnung, was sie sich jetzt diese Woche ausdenken würden.
3: Ja, mal schauen, Mario muss seinen Proviant, eine durchgenudelte Banane, die schon braun ist, und einen klein geriegelten Fitnessriegel irgendwie umtauschen gegen anderes Futter. Ich sag euch, ich bin nicht optimistisch.
1: Das wird doch easy.
2: Wir werden das weiter verfolgen, gleich ab 14 Uhr.
0: So sieht's aus. Kevin Mosters und Sophie Gebauer sind raus.
3: Wir sagen Tschüss und bis morgen.

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1: Mit Sarah Heinz. Guten Tag. Der Sommer zeigt seit einigen Wochen wieder seine extreme Seite. Westeuropa hat den heißesten Juni und Juli seit Beginn der Wetteraufzeichnungen erlebt. Viele Bäume werfen inzwischen auch schon ihre Blätter ab, um sich zu schützen. Thorsten Adolfs aus dem News-Team. Für das, was wir gerade erleben, gibt es ja wieder neue wissenschaftliche Daten.
2: Ja, der EU-Beobachtungsdienst Copernicus hat bestätigt, dass wir neue Rekordwerte erreicht haben. Mit im Schnitt über 21 Grad waren der Juni und der Juli so heiß wie noch nie. Das Problem dabei ist, die Hitze und die Trockenheit schaukeln sich gegenseitig hoch. Und selbst die Ozeane haben Temperaturen erreicht, wie sie vorher noch nie dort gemessen wurden. Experten sagen, dass sie solche Auswirkungen wie zurzeit noch nie erlebt haben. Und das liegt auch am Wetterphänomen El Niño, das weltweit das Wetter durcheinander bringt.
1: Was muss denn passieren, damit nicht nur die Natur, sondern auch wir besser mit der Hitze klarkommen? Das kann für uns Menschen ja auch lebensgefährlich werden.
2: Politiker wie Janosch Dahmen von den Grünen fordern einen nationalen Hitzeschutzplan. Er kritisiert, dass es bis jetzt kein einheitliches Alarmsystem gibt und die Verantwortung zwischen Bund, Ländern und Kommunen hin und her geschoben wird. Dahmen stellt sich das so vor, es muss seiner Ansicht nach verbindliche Maßnahmen geben, besonders für Pflegeheime, Krankenhäuser und Schulen. Dahmen sagt, dass jetzt endlich mehr in den Schutz der Menschen investiert werden muss, die besonders unter der Hitze leiden. Apropos Leiden, auch die Landwirtschaft bekommt die Hitze massiv zu spüren. Die Ernte wird in diesem Jahr wohl schlechter ausfallen als sonst. Deshalb fordert der Bauernverband mehr Unterstützung von der Politik, indem zum Beispiel schneller als bisher widerstandsfähigere Pflanzen zugelassen werden. Dass die Regierung in der aktuell schwierigen Lage untätig bleibe, sei unerklärlich, sagt der Verband.
1: Danke, Thorsten. Noch mehr Themen jetzt in der Zusammenfassung. Gut alle 18 Minuten ist in Deutschland im letzten Jahr ein Kind im Straßenverkehr verletzt oder getötet worden. Das zeigen neue Zahlen des Statistischen Bundesamts. Mehr als 29.000 Kinder sind demnach bei Unfällen verunglückt. Das sind 7% mehr als im Jahr davor. 74 Kinder kamen dabei ums Leben. Der Fall um einen Ex-Krankenpfleger am Aachener Landgericht nimmt immer größere Dimensionen an. Im November wurde der Mann wegen 10-fachen Mordes zu einer lebenslangen Freiheitsstrafe verurteilt. Inzwischen ermittelt die Staatsanwaltschaft in mehr als 140 weiteren Verdachtsfällen. Das hat eine Sprecherin bestätigt. Am Wochenende könnte auf den Straßen wieder mehr los sein. In mehreren Bundesländern enden die Ferien, deswegen rechnet der ADAC mit mehr Verkehr. Auch in NRW könnten die Straßen dadurch voller sein. Bei uns laufen die Sommerferien zwar noch, viele Autobahnen Richtung Süden führen aber durch unser Autobahnnetz. In immer mehr Gaststätten in NRW gibt es Glücksspielautomaten. Laut einer Untersuchung der Landesfachstelle Glücksspielsucht im Auftrag des NRW-Sozialministeriums ist die Zahl der Spielautomaten in Bars, Restaurants und Co. in den letzten 2 Jahren um 7% angestiegen, auf jetzt über 9.600. Das sei ein Problem, denn gerade durch den Ausschank von Alkohol sei der Zugang zum Glücksspiel niedrigschwelliger, so die Studienmacher. Die Studie hat auch gezeigt, dass viele Kommunen das Glücksspiel nicht gut genug kontrollieren lassen. Und das waren die Nachrichten mit Sarah Heinz.
3: Wir machen weiter mit dem Wetter hier im Sommerradio und da bekommt die Sonne jetzt am Nachmittag stellenweise mal Gesellschaft von so harmlosen Schleierwolken, dazu bis 27 Grad. Ja, und der restliche Montag, der bleibt insgesamt freundlich. Morgen übrigens auch eigentlich den ganzen Dienstag Sonnenschein für uns auf dem Plan, dann 23 bis 25 Grad maximal dazu auf dem Thermometer.
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4: Und das ist der Verkehrsservice mit den längsten Staus auf den Autobahnen. Die A3 Köln Richtung Oberhausen zwischen Duisburg-Weder und Oberhausen-Lierich. 3 Kilometer Stau, da dauert es 12 Minuten länger. Und die A40 haben wir Duisburg Richtung Essen zwischen Duisburg-Häfen und Duisburg-Kaiserberg. 3 Kilometer und 10 Minuten Zeitverlust. Und die 40 Essen Richtung Dortmund zwischen dem Dreieck Bochum-West und Bochum-Hapen. 5 Kilometer stockend, da dauert 6 Minuten länger. Wenn ihr noch einen Stau entdeckt oder auch einen Blitzer, dann meldet euch gerne bei uns.
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4: und habt eine gute Fahrt.
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3: Ja, huhu, da sind wir wieder. Lina Heidmann
4: und Joshua Windelschmidt. Hallo. Ach,
3: und der arme Mann, der arme Mann.
4: Ja, danke für dein Mitleid. Es ist warm, es ist Montag.
3: Joshua, ich meine nicht dich, ich meine unseren Sommerradio-Reporter Mario Ahn.
4: Ja gut, der ist wirklich arm dran.
3: Ja, der fährt heute, ihr habt es bestimmt schon gehört, 45 Kilometer den Ruhrtal-Radweg entlang mit einem E-Bike. So weit, so gut. Die ersten Kilometer einfach mal ohne Akku das Ganze, nicht weil der Akku leer war, sondern weil Mario einfach den Knopf nicht gefunden hat.
4: Selbst schuld. Hoffentlich hat er genug Energie, um die Strecke zu schaffen. Wir hören gleich mal nach, was die Beine machen und ob er heute seine Spezialaufgabe lösen kann.
3: Ja, ich hoffe ja nicht. Sonst gibt es für uns wieder eine Bestrafung. Schauen wir mal.

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0: 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Am Montagnachmittag, 11:11. Wir sind mitten in Etappe 4.
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0: Jetzt in den Sommerferien radeln wir ja den kompletten Ruhrtal-Radweg entlang von der Ruhrquelle in Winterberg bis zur Mündung in Duisburg. Und heute geht es von Herdecke bis nach Essen.
2: Ja, Sommerradio-Reporter Mario Ahlt ist da unterwegs und hatte auf den ersten 10 Kilometern Probleme mit den E-Bikes. Die haben die Knöpfe da nicht gefunden, um den Motor anzumachen. Mario, was man nicht im Kopf hat, hat man in den Beinen. Das stimmt in dem Fall. Was macht dein persönlicher Akku? Geht's noch?
3: Ja, naja, also es wird so langsam schwer, muss ich sagen. Ja. Die Beine tun weh, der Hintern tut weh. Okay.
0: Wie weit seid ihr jetzt gerade mittlerweile?
3: Wir sind in Bochum-Dahlhausen. Also es ist gar nicht mehr so viel weit. Wir haben ja noch knapp eine Stunde Zeit bis Essen werden. Ich glaube, das ist noch machbar.
0: So, jetzt gibt es ja immer zwei Aufgaben, die hier geschafft werden müssen vom Sommerradio-Reporter. Einmal die Distanz, die ist vorgegeben. Mhm. Da hast du also noch ein bisschen was dran zu radeln. Und die andere Aufgabe heute lautet, ja, du musst jemanden finden, der mit dir Proviant tauscht. Also du hast eine mittlerweile recht bräunliche Banane und einen zermatschten Müsli-Riegel zum Tausch dabei. Die Frage ist, was macht dieser Tausch?
3: Ja, der findet jetzt hoffentlich statt, denn ich habe die Tina hier gefunden in Bochum-Dahlhausen. Wie gesagt, sind wir aktuell. Tina, du bist hier schön auf einer Decke, pink, Erdbeeren, Zitrönchen drauf. Was machst du hier?
4: Schwimmen und chillen, Buch lesen und einfach die Natur genießen.
3: So, und jetzt bist du meine Rettung für die erste Challenge. Wir tauschen jetzt unseren Proviant. Ja. Ich habe hier einmal den Proteinriegel und die Banane, drücke ich dir in die Hand. Und
4: danke.
3: Was kriege ich von dir?
4: Du kriegst von mir einen leckeren Tadelle.
3: Also Riegel, auch einen Riegel, Waffelriegel, ja.
4: Und einen herrlichen Apfel aus dem Bioladen.
3: Oh. Und jetzt sieht dieser Apfel wunderschön aus. Wie gefällt dir denn meine Banane?
4: Ja, ein bisschen angeschlagen, aber ich denke, ich werde sie essen.
3: Sehr, sehr gut. Ja. Also, wir sind beide glücklich.
0: Also Mario, erstmal an dieser Stelle herzlichen Glückwunsch zur Aufgabe Nummer 1.
3: Vielen Dank.
0: Ich glaube, du hast den besseren Tausch gemacht so im Vergleich zu Tina. Ja.
2: Die Banane ein bisschen angeschlagen, also es ist ja im Prinzip sinnbildlich für dich, oder?
3: Ja, so wie ich.
0: So, wir müssen jetzt also hoffen, dass deine Waden einfach schwach machen, damit du die Distanz nicht schaffst. Das werden wir aber im Laufe des Nachmittags herausfinden. Sommerradio-Reporter Mario Ahlt auf dem Weg heute bis nach Essen. Baldeneysee ist dein Ziel immer an der Ruhr entlang.
2: Tja, heute Etappe 4 auf dem Ruhrtal-Radweg, auf dem Weg zur Mündung der Ruhr in den Rhein.
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0: James Blunt und sein Bonfire Heart hier im Sommerradio.
1: Kommt gut durch den Montagnachmittag.
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1: Mit Stefan Merten und den Wichtigsten aus Oberhausen und dem Ruhrgebiet. Guten Tag. Maximilian Janetzki, Gründer des Oberhausener Veranstaltungslabels Indira da Ruhr, ist für den Pro Musik Award 2026 nominiert. Der Verband würdigt damit sein Engagement für freie Musikschaffende und Nachwuchstalente. Was 2019 im Gdansker am Altmarkt begann, ist heute ein Label mit Konzerten, Festivals und vielen kostenlosen Kulturformaten. Janetzki organisiert unter anderem das Pfingst Open Air in Essen-Werden, eines der größten eintrittsfreien Jugendkulturfestivals in Deutschland. Die Preisverleihung findet am 17. September in Hamburg statt. Nach den ersten Kirmestagen zieht die Stadt Herne eine positive Bilanz der Kranger Kirmes. Bis gestern Abend rechnete die Stadt mit rund 1,6 Millionen Besuchern auf dem Kirmesplatz. Besonders der Festumzug am Samstag lockte Rekordbesucherzahlen an. Die Polizei registrierte in den ersten drei Tagen 72 Einsätze. Bei den Besucherzahlen eine vergleichsweise geringe Zahl, heißt es. Das DRK verzeichnete 124 Hilfeleistungen, viele davon wegen Kreislauf. Problemen durch die Hitze. Die Kranger Kirmes läuft noch bis zum 16. August. Soweit die Nachrichten mit Stefan Merten. Die gibt's alle zum nochmal lesen und hören auf radiooberhausen.de.
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1: Mit Lina Heidmann.
2: Uppala, und Joshua Windelschmidt, hallo.
1: Der noch übt, sein Mikrofon anzumachen. So, und ja. Beim nächsten Song ist der Name auf jeden Fall Programm, The Best.
2: Ja, gehört wirklich zu den besten Liedern der Musikgeschichte. Vor allem die Version von Tina Turner ist legendär. Aber das ist ja nur ein Cover.
1: Ja, meint man erstmal gar nicht so, ne? Aber Tina Turner, mit der wir dieses Lied ja auch irgendwie verbinden, hat es gecovert von Bonnie Tyler.
2: Oh ja. Auch schön mit Bonnie Tylers Stimme, ne? Wahnsinn.
1: Ja.
2: Klingt wirklich verdammt gut, aber so richtig bekannt wurde der Song eben durch Tina Turner. Und diese Version hören wir jetzt hier im Sommerradio. Das ist für euch The Best.

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0: Neu bei uns Nico Santos und Why Don't You Stay hier im Sommerradio. Und in Herne sind ja die ersten Millionen Besucher geknackt. Da läuft noch bis einschließlich Sonntag das größte Volksfest in Nordrhein-Westfalen, die Kranger Kirmes.
1: Also die größte Kirmes haben wir damit schon mal und die höchste kommt jetzt auch.
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1: In Winterberg. Auf den Bergen im Sauerland wird's ab Freitagnachmittag bunt. Da startet die höchste Kirmes des Landes mit einer fetten Eröffnungs-Happy-Hour. Einmal zahlen, zweimal im Karussell im Kreis drehen. Das Ganze geht 4 Tage lang bis Montag.
0: Euch erwarten wilde Fahrgeschäfte, einen Krammarkt. Am Montagvormittag gibt's eine traditionelle Tierschau. Und zum Abschluss soll der Himmel am Montagabend dann noch bei einem großen Höhenfeuerwerk zum Leuchten gebracht werden.
1: Und wenn euch der Trubel im Ruhrpott also zu flach wird, dann würde ich sagen, ab auf die Kirmes nach Winterberg.
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0: Wahnsinn, wie hoch der mit seiner Stimme kommt. Kamerad, Hug Yourself hier im Sommerradio. Und wir nehmen das mit dem Sommerradio wirklich wörtlich. Und mehr Sommer als bei unserem Hörer Sigi geht wirklich nicht.
1: Nee, der hat im Prinzip das Sommerradio mit in den Urlaub genommen.
2: Hier ist der Sigi und ich wollte mich einmal kurz bei euch melden. Ich verbringe gerade meinen 45. Geburtstag im holländischen Norden in Scheveningen. Und ja, ihr seid natürlich mit dabei hier am Strand. Bisschen Heimat muss immer mit dabei sein und macht weiter so. Ciao.
1: Geil.
0: Ja, alles Gute zum 45. Geburtstag, jawohl. Perfektes Wetter für den Strandurlaub in Holland.
1: Ja, und ich würde sagen, für unseren Beach Boy Siggi spielen wir hier im Sommerradio jetzt die Beach Boys.
0: Oh ja, das ist Sommerradio. Wouldn't it be nice?

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0: Von 80 Millionen.
1: Max Giesinger und 80 Millionen hier im Sommerradio. Und zwei von diesen 80 Millionen, die sind hier heute Nachmittag. Lina Heidmann und Joshua Windelschmidt hier.
2: Hallo zusammen, habt mit uns einen schönen Montagnachmittag. Wir haben es jetzt 3:05 und ihr hört das Sommerradio.
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1: Mit Sarah Heinz, guten Tag. Der Fall der Sprengstoffdrohne am Flughafen Leipzig-Halle scheint viele Verantwortliche wachgerüttelt zu haben. Die Bundespolizei will jetzt zum Beispiel ihre Drohnenabwehreinheit vergrößern, und zwar deutlich. Thorsten Adolfs aus dem News-Team, was genau ist da denn geplant?
2: Also Innenminister Dobrindt will wohl noch heute anweisen, dass die Einheit auf 300 Kräfte anwachsen soll und sie soll statt an 4 an 8 Standorten untergebracht werden. Es gehe darum, schnell und flexibel bei Bedarf vor Ort zu sein, heißt es aus seinem Ministerium. Die Einheit hat die Aufgabe, unbemannte Luftfahrzeuge aufzuspüren, abzufangen und falls nötig auch abzuschießen. Klappen soll das unter anderem mit KI-gestützten Störsystemen und Abfangdrohnen, die anfliegende Drohnen automatisch abwehren sollen.
1: Jetzt ist das ja eine spezielle Reaktion auf die Vorfälle der letzten Woche, als eine Drohne mit Sprengstoff in der Nähe eines ukrainischen Flugzeugs gefunden wurde. Das Thema hat aber noch eine größere Dimension.
2: Das stimmt. Der Vorsitzende des Verteidigungsausschusses Röwekamp hat sich dazu geäußert. Er hat bei Phoenix gesagt, Deutschland müsse sicherheitspolitisch erwachsen werden. Bei uns würden sich mehr als 40 Behörden um die Luftsicherheit kümmern und das sei nicht mehr zeitgemäß. Seiner Ansicht nach sollte in Zukunft allein die Bundespolizei für solche Bedrohungen zuständig sein. Die ist nämlich sowieso schon an den Flughäfen im Einsatz. Laut Röwekamp sind die Fähigkeiten, Drohnen wirksam zu bekämpfen und die Infrastruktur zu schützen, bei uns vorhanden. Der CDU-Politiker hat auch noch mal gesagt, dass er Russland hinter dem Angriff vermutet. Das erkenne man zum Beispiel an der Munition und am Zünder der Drohne. Und er spricht in diesem Zusammenhang von einer Kampfansage an Deutschland.
1: Danke für die Infos, Thorsten. Mehr wichtige Meldungen jetzt kurz und kompakt. Im Juni und Juli war es in Westeuropa so heiß wie noch nie. Für beide Monate lag die Durchschnittstemperatur bei knapp 21,6 Grad. Das hat das EU-Beobachtungsprogramm Copernicus mitgeteilt. In einer neuen INSA-Umfrage zur kommenden Landtagswahl in Sachsen-Anhalt liegt die AfD weiterhin auf Platz 1 mit 42%. Mit Blick auf eine mögliche Regierungsverantwortung könnte sie Support vom BSW bekommen. Die Partei könnte dort wieder die 5%-Hürde knacken. Viele Wirtschaftsexperten sagen aber, dass das Wahlprogramm der AfD realitätsfern und nicht finanzierbar sei. In Rumänien hat es einen Angriff auf Rettungskräfte gegeben. Auf TikTok kursierte zuvor wohl das Gerücht, dass Sanitäter mit Krankenwagen kleine Kinder rauben würden. 7 Personen hatten den Krankenwagen deswegen blockiert und die Rettungskräfte mit Äxten, Schlagstöcken und Steinen angegriffen. Die Angreifer wurden verhaftet. Rumäniens Regierung hat jetzt mehr Kontrolle auf Social Media gefordert. Seit Tagen stößt der Ätna Asche und glühende Gesteinsbrocken aus und sorgt so für Probleme im Flugverkehr rund um Sizilien. Auch heute ist keine Besserung in Sicht. Die italienischen Behörden berichten von dicken Lavaströmen. Deshalb wurden bis zum Nachmittag alle Landungen auf dem nahegelegenen Flughafen Catania ausgesetzt. Davon sind auch viele Touristen betroffen. Auf Sizilien gilt aktuell die höchste Warnstufe Rot. Das heißt, dass eine Eruption mit einem großen Ascheausstoß kurz bevorsteht oder dass sie schon im Gange ist. Und das waren die Nachrichten mit Sarah Heinz.
3: Wir machen weiter mit dem Wetter hier im Sommerradio und da bekommt die Sonne am Nachmittag jetzt stellenweise Gesellschaft von harmlosen Schleierwolken. 27 Grad gibt es dazu maximal und der restliche Montag bleibt insgesamt freundlich für uns. Morgen dann übrigens auch freundlich, eigentlich bekommen wir den ganzen Dienstag Sonnenschein, dann 23 bis 25 Grad maximal auf dem Thermometer.
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4: Und das ist der Verkehrsservice für euch mit den längsten Staus. Die A3 Köln Richtung Oberhausen zwischen Duisburg-Wedau und Oberhausen-Lierich 3 Kilometer. Da dauert es 12 Minuten länger für euch. Und die A52 Düsseldorf Richtung Essen zwischen Essen-Bergerhausen und dem Dreieck Essen-Ost. Nur 1 Kilometer Stau, aber 5 Minuten mindestens Wartezeit. Da hat es einen Unfall gegeben und der Stau könnte dann dementsprechend noch etwas länger werden. Wenn ihr Staus entdeckt oder auch Blitzer, dann meldet euch gerne bei uns.
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4: Und habt eine gute Fahrt.
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3: Hallo, Hallöchen, Lina Heidmann.
4: Und Joshua Windelschmidt. Hi, schön, dass ihr mit dabei seid. Wir haben richtig schöne Mucke für euch dabei in dieser halben Stunde von echten Legenden.
3: Schön.
4: Ja.
3: Bis zu ganz neuen Songs gleich. Bon Jovi auf dem Vergleich für euch. Auch mit dabei J-Lo. Mit ihrem neuen Song Save Me Tonight. Und den Anfang, den machen jetzt Topic und Becky G. mit Sorry Puppy hier im Sommerradio.

0: 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Mike Smith und Nice to Meet You hier in eurem Sommerradio. Und Yoshi, es sieht schlecht für uns aus. Mm.
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2: Ja. Unsere Bestrafung am Donnerstag wird immer wahrscheinlicher. Sommerradio-Reporter Mario Alt ist heute unterwegs auf Etappe 4. Jeden Montag in den Sommerferien radeln wir hier den Ruhrtal-Radweg entlang. Von der Ruhrquelle in Winterberg bis zur Mündung in Duisburg. Und heute eben schon Etappe 4 von Herdecke bis nach Essen.
0: Jo, und seine Challenge, die er heute Vormittag bekommen hat, die hat er ja schon mal gepackt. Ne? Er hat eben in Bochum-Dahlhausen mit Hörerin Tina sein Proviant getauscht. Mhm. Das war die Aufgabe. Müsli-Riegel und Banane gab's gegen Müsli-Riegel und Bio-Apfel.
2: Ja, das ist ein guter Deal. Jetzt ist unsere letzte Hoffnung, dass Mario nicht rechtzeitig in Essen-Werden am Baldeneysee ankommt. Mario, wir hoffen, dass du zwischendurch irgendwie noch eine Panne hattest und noch nicht da bist, aber ich fürchte, wir haben Pech, oder?
3: Ja, du könntest ruhig mal ein bisschen euphorischer sein und dich mal für uns freuen, denn wir haben es geschafft. Wir sind in Essen-Werden. Meine Oberschenkel, die sind irgendwo am Baldeneysee in Bredeney oder sowas. Die habe ich da gelassen, aber wir haben nochmal... Ja, den letzten Sprint eingelegt und sind auf die Minute genau hier angekommen.
0: Also dafür, dass du mir vorher angekündigt wurdest, dass du total ungern Fahrrad fährst und es wirklich nicht gerne machst, ja, hatte ich jetzt andere Erwartungen an diesen Nachmittag, bin ich ehrlich.
3: Nee, aber ihr müsstet meine Beine sehen, die sind komplett schwarz.
0: Ich wollte sagen, wie fühlt sich der Pöppes an?
3: Ja, der ist auch, spüre ich gar nicht mehr. Das Gesicht ist komplett rot, glaube ich, fühlt sich zumindest so an. Und wie gesagt, die Oberschenkel sind gar nicht mehr da auch. Also,
0: ja, Mario, herzlichen Glückwunsch natürlich. Trotzdem, du bist ja jetzt die erste Woche Sommerradio-Reporter. Du weißt, was das Ganze bedeutet, oder?
3: Ja, also der Höhepunkt ist dann für mich, glaube ich, am Donnerstag, wenn ihr bestraft werdet, richtig?
2: Ja,
0: du hast jetzt ein paar Tage Zeit, um dir was Fieses auszudenken. Ja.
2: Und wenn du jemanden haben möchtest, der sich mit dir freut, dann such dir jemanden. Von uns wirst du es nicht bekommen. Wir werden hier sicherlich nicht feiern jetzt, dass du es geschafft hast. Aber natürlich, ja, Glückwunsch, das müssen wir jetzt fürs Protokoll einmal sagen. Aber Mario, hat es dir denn auch irgendwo Spaß gemacht? Hast du auch schöne Dinge unterwegs erlebt? Hast du das ein bisschen genießen können?
3: Ja, also das Wetter war ja wirklich überragend. Die Strecke war schön, schönes Wasser, zwischendurch eine gemähte Wiese. Und irgendwo haben wir, ja, ich weiß auch nicht, irgendwelche Kühe oder Ochsen oder sowas gesehen, die da wirklich im Wasser standen. Haben wir auch nicht
2: im Wasser?
3: Yoshi, du warst es nicht. Ja.
0: Klingt so, als wäre der Junge das erste Mal nach draußen gekommen heute. Absolut. In seinem Leben. Ist doch schön. Mario, Beweisfoto gibt es natürlich bei uns in der Instagram-Story.
3: Absolut, ja klar.
0: Könnt ihr euch angucken und ansonsten gibt es jetzt neue Musik für euch. J-Lo hier im Sommerradio.
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0: Taylor Swift für euch mit Anti-Hero.
1: Hier ist euer Sommerradio mit Lina Heidmann und Joshua Windelschmidt. Schönen Montag.
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0: Es ist 3:30 Uhr.
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0: Mit Stefan Merten und dem Wichtigsten aus Oberhausen und dem Ruhrgebiet. Guten Tag. Maximilian Janetzki, Gründer des Oberhausener Veranstaltungslabels Indie Radar Ruhr, ist für den Pro Musik Award 2026 nominiert. Der Verband würdigt damit sein Engagement für freie Musikschaffende und Nachwuchstalente. Was 2019 im Gdanske am Altmarkt begann, ist heute ein Label mit Konzerten, Festivals und vielen kostenlosen Kulturformaten. Janetzki organisiert unter anderem das Pfingst Open Air in Essen-Werden, eines der größten eintrittsfreien Jugendkulturfestivals in Deutschland. Die Preisverleihung findet am 17. September in Hamburg statt. Nach den ersten Kirmestagen zieht die Stadt Herne eine positive Bilanz der Kranger Kirmes. Bis gestern Abend rechnete die Stadt mit rund 1,6 Millionen Besuchern auf dem Kirmesplatz. Besonders der Festumzug am Samstag lockte Rekordbesucherzahlen an. Die Polizei registrierte in den ersten drei Tagen 72 Einsätze. Bei den Besucherzahlen eine vergleichsweise geringe Zahl, heißt es. Das DRK verzeichnete 124 Hilfeleistungen, viele davon wegen Kreislauf. Problemen durch die Hitze. Die Kranger Kirmes läuft noch bis zum 16. August. Soweit die Nachrichten mit Stefan Merten. Die gibt's alle zum nochmal lesen und hören auf radiooberhausen.de.
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2: Ja, hallo mit Lina Heidmann.
3: Und Joshua Windelschmidt, hi.
2: Und Eminem und Houdini.

0: die 90er. Hier im Sommerradio NSYNC, Tearing Up My Heart. Und so schnell geht das, ne? Die Sommerferien bei uns sind schon zur Hälfte rum. Und wenn euch so langsam die Ideen für Unternehmungen ausgehen, da hätten wir noch was für euch.
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0: Von einer Legende zur anderen. Pink haben wir gerade gehört hier im Sommerradio und jetzt kommen wir zu Madonna und das ist wirklich ja eine absolute Legende, oder?
1: Ja, auf jeden Fall. So viele Hits, wie die rausgehauen hat und die hört ja auch einfach nicht auf, die Frau, ne? Die steht auch heute noch auf der Bühne und wird bald 70.
0: Ja, aber scheint noch recht fit zu sein und fast wäre ihre Karriere gar nicht so durchgestartet, denn vor ihrem ersten richtig großen Hit, ihrem ersten Nummer 1 Hit übrigens, hatte sie Zweifel. Sie hatte Angst, dass der Song nicht gut ankommen wird und auch falsch verstanden werden könnte.
1: Ja, der war ja auch ziemlich provokant, ne? Aber auch ihr großer Durchbruch, Like a Virgin, aus dem Jahr 1984, der Start einer Legende. Hören wir jetzt hier im Sommerradio.
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0: Die Legende hat fertig. Madonna und Like a Virgin hier im Sommerradio. Hier sind Joshua Windelschmidt und Lina Heidmann.
1: Hallo zusammen an diesem Montagnachmittag. Wir haben es jetzt 3:05.
0: Schönen Montag.
1: Schönen Montag, genau.
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1: Mit Sarah Heinz. Guten Tag. Nach NRW, Niedersachsen, Rheinland-Pfalz und dem Saarland will auch Baden-Württemberg wegen des Niedrigwassers die Sonntagsfahrverbote für Lkw lockern. Bei uns in NRW sind die Auswirkungen schon zu spüren. Mehr Infos dazu hat Thorsten Adolfs.
2: Es war auf den Autobahnen mehr los als sonst an einem Sonntag, sagt NRW-Verkehrsminister Krischer. Größere zusätzliche Staus habe es aber nicht gegeben. Mit der Maßnahme, die zeitlich befristet ist, bis der Wasserstand des Rheins wieder steigt, soll die Versorgung der Wirtschaft und wichtiger Lieferketten sichergestellt werden. Viele Frachtschiffe können zurzeit nämlich nur einen Bruchteil dessen transportieren, was sie sonst an Bord haben. Der Logistikverband BGL geht davon aus, dass sich der Lkw-Verkehr mehr auf die Sonntage verlagert. Mehr Güter könnten aber dadurch nicht transportiert werden, weil es einfach nicht genug Lkw-Fahrer bei uns gäbe, heißt es vom Verband. Außerdem müssten sie weiterhin die gesetzlich vorgeschriebenen Lenk-, Pausen- und Ruhezeiten einhalten. Noch sind die wirtschaftlichen Folgen durch das Niedrigwasser beherrschbar, sagt der Präsident des Deutschen Instituts für Wirtschaftsforschung Fratscher. Die Situation könne sich aber zu einem echten Risiko für die Konjunktur entwickeln. Und zwar dann, wenn es noch 4 bis 6 Wochen so bleiben sollte wie jetzt. Dann drohe der deutschen Wirtschaft ein signifikanter Schaden, so der DIW-Chef.
1: Danke, Thorsten. Noch mehr Themen jetzt im Überblick. Um die Straße von Hormus zu passieren, will der Iran laut Außenministerium in Teheran wohl Gebühren erheben. Zusammen mit dem Oman sollen demnach entsprechende Mechanismen erarbeitet worden sein. Die USA drängen weiter darauf, dass Schiffe die Meerenge wieder gebührenfrei durchfahren können, auch damit dort wieder so viel Gas und Öl transportiert werden kann wie vor dem Krieg. In der ersten Jahreshälfte hat es in Zügen der Deutschen Bahn fast 1000 gewaltsame Übergriffe auf Zugpersonal gegeben. Der Konzern will ab Herbst deswegen testen, mit den Bodycams neben Video auch Drohnenaufnahmen zu machen. Man tue alles, um die Sicherheit der Mitarbeitenden zu erhöhen, hieß es. In Werther bei Bielefeld wurde in der Nacht ein Mann festgenommen, der seine Ex-Partnerin getötet haben soll. Gegen ihn wurde laut Polizei und Staatsanwaltschaft ein Untersuchungshaftbefehl wegen Mordes erlassen. Der Verdächtige hatte sich selbst bei der Polizei gestellt, die ermittelt jetzt zu den Hintergründen. Die UEFA und die Fußballdachverbände für Asien und Nord- und Mittelamerika wollen den Druck gegen FIFA-Chef Infantino hochhalten und haben dafür jetzt einen gemeinsamen Brief veröffentlicht. Darin fordern sie erneut eine neue FIFA-Spitze und werfen Infantino Täuschung vor. Sein Alleingang beim gescheiterten Investorendeal wird noch einmal scharf kritisiert. Noch immer fehle jede Einsicht, dass der Versuch, eine Beteiligung an der WM zu verkaufen, ein gravierender Fehler gewesen sei. Und zwar nicht nur ein Verfahrensfehler, sondern auch ein grundlegender Vertrauensbruch. Der Brief der Verbände endet mit einem Appell. Man brauche eine Führung, die dem Fußball diene und ihn nicht beherrschen wolle. Und das waren die Nachrichten mit Sarah Heinz.
3: Machen wir weiter mit dem Wetter hier im Sommerradio. Sonne, Wolken, kein Regen und bis 27 Grad heute Nachmittag. Genauso bleibt es und genauso geht's rein heute in den Feierabend. Ja, und morgen, da gibt's eigentlich den ganzen Dienstag Sonnenschein für uns und dazu Top-Temperaturen von 23 bis 25 Grad.
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5: Und das ist der Verkehrsservice für euch mit den längsten Staus. Die A3 haben wir Köln Richtung Oberhausen zwischen Duisburg-Weder und Oberhausen-Dierich. 3 Kilometer Stau, da dauert es eine knappe Viertelstunde länger. Und dann hat es auf der A40 einen Unfall gegeben in Höhe Essen-Frillendorf in Richtung Dortmund. Da staut es sich zwischen Frohnhausen und Frillendorf auf 6 Kilometern und ihr verliert 40 Minuten da im Stau. Und das hat auch Folgen auf der A52, auch da gibt es Stau, Düsseldorf Richtung Essen zwischen Essen-Süd und dem Dreieck Essen-Ost 1 Kilometer Stau und da sind es 25 Minuten Wartezeit in Richtung Dortmund. Dann, wenn ihr Blitzer oder Staus entdeckt, dann sagt uns doch gerne Bescheid.
4: 0800 60 60 321
5: und habt eine gute Fahrt.
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3: Und da sind wir weiter an eurer Seite, Lina Heidmann
5: und Joshua Windelschmidt.
3: Tachchen.
5: Hi.

0: Lola Young in eurem Sommerradio mit Messi. Es ist neue Woche. Wir haben ein neues Hotel für euch und ihr habt wieder die Chance auf ein spontanes Wochenende in Willingen.
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2: Ja. Ich meine, ihr kennt das Spielchen ja mittlerweile, ne? 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
2: Letzte Woche haben Ramona und Tamara die Reise abgestaubt und die beiden, die hatten bei ihrer Ankunft in Willingen schon, ja, ziemlich genaue Vorstellung davon, wie man so ein Wochenende richtig nutzt.
3: 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Mini-Golf. Dann fahren wir mit der Seilbahn den Ettelsberg hoch. Dann werden wir da oben etwas trinken und wieder runterfahren.
4: Morgen werden wir dann gucken, ob wir vielleicht mal den Skywalk machen. Natürlich einmal durchs Städtchen bummeln. Vielleicht ein bisschen Geld ausgeben, im besten Fall nicht. Und einfach mal schauen, was sonst noch so los ist.
0: Ja, ich glaube, ein paar Sektchen sind da die Kehle runtergegangen die letzten Tage. Langweilig wird es auf jeden Fall nicht. Diesen Freitag geht es übrigens ins Posthotel Usseln. Dort warten 2 Übernachtungen für 2 Personen, Frühstück und ein Erlebnispaket auf euch.
2: Außerdem gibt es einen Wellnessbereich mit Hallen. 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Nur die Anreise, da gilt natürlich wieder, müsst ihr selbst organisieren.
0: Aber das klingt nach einem Deal, oder? Also, haltet euch schon mal bereit. Den Treffpunkt für dieses tolle, spontane Wochenende hört ihr Freitag ab 10 Uhr hier bei uns im Sommerradio. Wer zuerst da ist, fährt direkt los.
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0: Mit Pharrell Williams und Happy geht's durch den Montagnachmittag. Hier ist euer Sommerradio mit Joshua Wildschmidt und Lina Heidmann. Und Joshi, sag mal, isst du gerne Bananen?
1: Oh ja, sehr, sehr gerne. Eines meiner Lieblingsobste.
0: Ja, same. Dito hier. Ich frage, weil alle, die gerne mal Bananen kaufen, dieses mulmige Gefühl beim Bananen aus der Kiste im Obstregal fischen, glaube ich, kennen. Ne? Dieses mulmige Gefühl, das haben wir auch alle vollkommen zu Recht. Ein Mann aus Baden-Württemberg, der hat nämlich in einer Lidl-Filiale jetzt nach besonders reifen Bananen gewühlt und ist dann im Krankenhaus gelandet.
1: Schwellungen, Verfärbungen der Haut und eine nässende Wunde an der Hand. Dazu zwei Bissspuren, die zu Spinnenzähnen passen. Pfui, ja. Zum Glück gibt's Entwarnung. Der Mann ist wieder zu Hause und es geht ihm soweit gut.
0: Ich meine, das ist natürlich die Hauptsache. Aber Frage, wer nimmt ab sofort für mich die Bananen aus dem Obstregal?
1: Ich nicht.

0: Elton John und die Candle in the Wind hier in eurem Sommerradio.
1: Joshua Windelschmidt und Lina Heidmann hier. Schönen Feierabend an diesem Montag.
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0: 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Mit Stefan Merten und dem Wichtigsten aus Oberhausen und dem Ruhrgebiet. Guten Tag. Der Juli war laut Ruhrverband vermutlich der trockenste seit Beginn der Aufzeichnungen vor 100 Jahren. Nur 22 Liter Regen fielen im Einzugsgebiet der Ruhr auf den Quadratmeter. Das sind fast 80% weniger als üblich. Ohne die Talsperren wäre die Ruhr bei Schwerte an 18 von 31 Julitagen streckenweise komplett trocken gefallen. An allen 31 Tagen musste Wasser aus den Talsperren zugeschossen werden. Immerhin gibt der Ruhrverband Entwarnung für die kommenden Wochen. Das Talsperrensystem ist noch zu rund 80% gefüllt, heißt es. Die Trinkwasserversorgung sei damit auch bei anhaltender Trockenheit gesichert. Am Samstag, den 12. September, lädt die Genusstour per Rad wieder dazu ein, Oberhausen mit dem Fahrrad und kulinarisch zu entdecken. Von 11 bis 18 Uhr können Teilnehmer 20 Betriebe individuell mit dem Rad ansteuern. An jeder Station wartet eine kleine Kostprobe. Auch nicht kulinarische Stationen wie ein Sportgeschäft sind dabei. Den Abschluss bildet ab 17.30 Uhr eine Feier mit Live-Musik in der Kneipe Bollecke. Tickets gibt es in den Tourist-Infos am Hauptbahnhof und im Westfield-Zentrum und auch online. Soweit die Nachrichten mit Stefan Merten. Die gibt's alle zum nochmal lesen und hören auf radiooberhausen.de.
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2: Weiter an eurer Seite, Lina Heidmann
3: und Joshua Windelschmidt. Hi.
2: Lost Frequencies jetzt hier für euch, das ist The Feeling. Nee, das ist nicht The Feeling. Moment, ich versuche nochmal.
3: Feeling.
2: Pass auf, jetzt kommt nochmal was Falsches. Ja. Und jetzt kommt The Feeling.

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0: Hier ist euer Sommerradio am Montagnachmittag. Und ich persönlich bin heute Morgen mit dieser Nachricht aufgestanden, dass das übermorgen endlich soweit ist. Ne? Partielle Sonnenfinsternis steht an. Ich also erst dann auf die Idee gekommen, mal im Netz zu gucken bei Amazon und gedacht, ja, schade Lina, hättest dich mal eher gekümmert. Aber so ein Viererpack Sonnenfinsternisbrillen für 25 Euro, die nur noch mit Glück pünktlich ankommen. Nee. So, und dann kommt Joshua Windelschmidt um die Ecke und rettet heute meine Welt.
2: So einfach geht das, ne? Ja, gerne. Die kam so plötzlich, diese Sonnenfinsternis. Ne?
0: Ja, ganz überraschend.
2: Steht nicht schon seit Jahrzehnten fest, dass die am Mittwoch ist. Aber ja, ist so, die allermeisten von uns kommen genau jetzt darauf, ja, sich nach einer passenden Sonnenfinsternisbrille umzugucken. Da ganz wichtig, Leute, guckt da übermorgen auf gar keinen Fall ohne Brille in die Sonne. Im schlimmsten Fall droht Erblindung sogar. Am einfachsten bekommt ihr so eine sichere Brille mit CE-Zertifizierung jetzt noch beim Optiker, bei Planetarien oder bei Sternwarten. Aber am besten einfach mal vorher da anrufen, denn bei vielen sind die jetzt auch schon ausverkauft.
0: Jo, du hattest heute Glück beim Optiker und wer so faul ist wie ich an dieser Stelle, heute wäre wirklich der allerletzte Tag, um diese Brillen zum Beispiel bei Amazon Prime zu bestellen, damit ihr noch eine Chance habt, dass die Dinger auch rechtzeitig bei euch ankommen. So ist es. Lini Marlen jetzt hier für euch und Sitting Down hier.

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0: Montagnachmittag mit uns. Hier ist euer Sommerradio mit Somber und Home Wrecker. Und in Bonn gibt es gerade eine ganze Reihe an richtig guten Konzerten und das direkt am Rhein.
1: Jo, jetzt klingt Bonn ja erstmal recht weit weg, aber gerade in den Sommerferien ist das auf jeden Fall mal ein Ausflug wert, würden wir sagen. Am Rhein ist es super schön, rund um Bonn natürlich auch, der Drachenfels ist nicht weit weg und eben auch das Kunstrasenfestival, präsentiert von uns, den NRW-Lokalradios.
0: Ja, da treten viele verschiedene Bands und Künstler auf, ich sag mal so, jetzt am Samstag wird Roland Kaiser da sein. Ja, aber auch Fury in the Slaughterhouse, also ein bisschen gegen Programm und The Boss House ist da und viele, viele mehr.
1: Ja, bunte Mischung auf jeden Fall und Moby ist auch mit dabei. Der ist nächste Woche Dienstag beim Kunstrasen in Bonn da am Start und den hören wir jetzt schon mal hier im Sommerradio mit einem seiner, ja, wirklich größten Hits. Das ist Lift Me Up. Schönen Montag!

0: sind die 80er für euch. Kenny Loggins und Footloose hier im Sommerradio.
1: Joshua Windelschmidt und Lina Heidmann hier. 6 Minuten noch, dann haben wir es auch schon. 5 gleich nach der Werbung. Despacito von Luis Fonsi für euch.
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2: Mit Sarah Heinz. Guten Tag. Der Sommer zeigt sich seit einigen Wochen wieder von seiner extremen Seite. Westeuropa hat den heißesten Juni und Juli seit Beginn der Wetteraufzeichnungen erlebt. Viele Bäume werfen inzwischen auch schon ihre Blätter ab, um sich zu schützen. Thorsten Adolfs aus dem News-Team. Für das, was wir gerade erleben, gibt es ja wieder neue wissenschaftliche Daten.
3: Ja, der EU-Beobachtungsdienst Copernicus hat bestätigt, dass wir neue Rekordwerte erreicht haben. Mit im Schnitt über 21 Grad waren der Juni und der Juli so heiß wie noch nie. Das Problem dabei ist, die Hitze und die Trockenheit schaukeln sich gegenseitig hoch. Und selbst die Ozeane haben Temperaturen erreicht, wie sie vorher noch nie dort gemessen wurden. Experten sagen, dass sie solche Auswirkungen wie zurzeit noch nie erlebt haben. Und das liegt auch am Wetterphänomen El Niño, das weltweit das Wetter durcheinander bringt.
2: Was muss denn passieren, damit nicht nur die Natur, sondern auch wir besser mit der Hitze klarkommen? Das kann für uns Menschen ja auch lebensgefährlich werden.
3: Politiker wie Janosch Dahmen von den Grünen fordern einen nationalen Hitzeschutzplan. Er kritisiert, dass es bis jetzt kein einheitliches Alarmsystem gibt und die Verantwortung zwischen Bund, Ländern und Kommunen hin und her geschoben wird. Dahmen stellt sich das so vor, es muss seiner Ansicht nach verbindliche Maßnahmen geben, besonders für Pflegeheime, Krankenhäuser und Schulen. Dahmen sagt, dass jetzt endlich mehr in den Schutz der Menschen investiert werden muss, die besonders unter der Hitze leiden. Apropos Leiden, auch die Landwirtschaft bekommt die Hitze massiv zu spüren. Die Ernte wird in diesem Jahr wohl schlechter ausfallen als sonst. Deshalb fordert der Bauernverband mehr Unterstützung von der Politik, indem zum Beispiel schneller als bisher widerstandsfähigere Pflanzen zugelassen werden. Dass die Regierung in der aktuell schwierigen Lage untätig bleibe, sei unerklärlich, sagt der Verband.
2: Danke für die Infos, Thorsten. Noch mehr Meldungen jetzt in der Zusammenfassung. Nach dem Drohnenvorfall am Leipziger Flughafen will die Bundespolizei ihre Drohnenabwehreinheit deutlich vergrößern. Laut Innenminister Dobrindt soll die Einheit noch heute auf 300 Kräfte anwachsen und an mehr Standorten untergebracht werden, hieß es aus seinem Ministerium. In Deutschland wurde in der ersten Jahreshälfte wieder weniger Fleisch produziert. Zurückgegangen sind die Zahlen laut Statistischem Bundesamt mit einem Minus von über 3%, vor allem beim Geflügel. Das könnte demnach an verschiedenen Tierseuchen gelegen haben. Im Frühjahr sind wegen der sogenannten Newcastle-Krankheit rund 4,9 Millionen Hühner getötet und beseitigt worden. Gut ein halbes Jahr nach dem Fund von Leichenteilen in einer Mülltonne im Rhein-Main-Gebiet gehen die Ermittler von Satanismus aus. Die Staatsanwaltschaft Darmstadt hat gegen die Tatverdächtige ein Sicherungsverfahren beantragt. Die Frau soll als Prostituierte gearbeitet und den zufällig ausgewählten Mann dann in einem satanistischen Ritual getötet haben, hieß es. Die Gesellschaft in Deutschland wird immer älter. Laut Zahlen des Statistischen Bundesamts war letztes Jahr nur noch knapp jede 10. Person zwischen 15 und 24 Jahren alt. Das sei ein historisch niedriges Niveau. Seit Beginn der 2020er ist diese Entwicklung demnach zu beobachten. Deutschland liegt damit leicht unter dem EU-weiten Durchschnitt. Die meisten jungen Menschen gab es mit etwas über 11% in Bremen. In Sachsen-Anhalt war der Anteil mit rund 9% am niedrigsten. Und das waren die Nachrichten mit Sarah Heinz.
4: Machen wir weiter mit dem Wetter hier im Sommerradio und da wechseln sich Sonne und Wolken ganz brav. Ab jetzt zum Start in den Feierabend. Regen ist kein Thema und auf dem Thermometer messen wir 26 Grad. Morgen, da gibt es eigentlich den ganzen Dienstag Sonnenschein für uns. Dann zu

0: Temperaturen um die 23 bis 25 Grad.
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2: Und jetzt für euch der Blick auf die Straßen. Die längsten Staus, hier ist der Verkehrsservice. Die A3 Köln Richtung Oberhausen zwischen Duisburg-Weder und Oberhausen-Lierich. 3 Kilometer Stau, da dauert es 11 Minuten länger. Die A40 Duisburg Richtung Essen zwischen Essen-Frohnhausen und Essen-Frillendorf. 6 Kilometer Stau. Durch einen Unfall dauert es da eine Stunde länger im Moment. Und das hat auch Auswirkungen auf die A52 Düsseldorf in Richtung Essen. Zwischen Essen-Süd und dem Dreieck Essen-Ost 2 Kilometer Stau, da dauert es 25 Minuten länger. Die A57 haben wir noch, Krefeld Richtung Nimwegen zwischen Mörskapellen und Mörshülsdonk. 5 Kilometer Stau, da braucht ihr 20 Minuten länger. Wenn ihr einen Stau oder einen Blitzer entdeckt, dann meldet euch gerne bei uns.
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2: Und wir wünschen euch eine gute Fahrt.
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0: Salve in die Runde.
2: Lina Heidmann und Joshua Windelschmidt sind hier. Hi. Ach.

0: 90er, Big Mountain und Baby, I Love Your Way hier im Sommerradio. Und in Herne sind die ersten Millionen Besucher geknackt. Da läuft ja noch bis einschließlich Sonntag das größte Volksfest in NRW, die Kranger Kirmes.
1: Das ist die größte Kirmes und jetzt kommt die höchste.
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1: Und die findet ihr in Winterberg im Sauerland. Auf den Bergen, da wird's ab Freitagnachmittag bunt. Da startet die höchste Kirmes des Landes mit einer fetten Eröffnungs-Happy-Hour. Einmal zahlen, zweimal im Karussell im Kreis drehen. Das Ganze geht dann 4 Tage lang bis Montag.
0: Jo, euch erwarten wilde Fahrgeschäfte, ein Krammarkt. Am Montagvormittag gibt's eine traditionelle Tierschau. Und zum Abschluss soll der Himmel am Montagabend dann auch noch beim großen Höhenfeuerwerk zum Leuchten gebracht werden.
1: Also ganz viel Kirmes. Und wenn euch der Trubel im Ruhrpott zu flach wird, dann würde ich sagen, ab nach Winterberg.
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0: Das ist Leona Lewis, Bleeding Love in eurem Sommerradio am Montag.
1: So, und das hier ist eine Geschichte, die fühlen viele von euch sicher. Stellt euch mal vor, ihr freut euch ewig auf den lang ersehnten Sommerurlaub. Mhm. Sitzt dann schon im Flieger, kurz vorm Abheben. Und das hier ist der Grund dafür, dass der Vogel nicht abhebt. An dieser Stelle. Schön. Nichts gegen Kleinkinder. Ich habe neulich auch erst gelernt, dass die im Flieger gerne mal schreien, um den Druck im Ohr auszugleichen. Mhm. Aber soweit kam es ja gar nicht. Denn in Kanada ist ein Flieger vor ein paar Tagen pünktlich zur Startbahn gerollt und musste dann am Ende zurück zum Terminal, so heißt das, alle Passagiere aussteigen lassen und sie auf andere Flüge umbuchen.
0: Ja, und das, weil ein Kleinkind kurz vorm Start entschlossen hatte, sich abzuschnallen und auf seinem Sitz rumzuturnen und sich weder von Mama und Papa noch von der Stewardess zum Anschnallen überreden ließ.
1: Sag mal, Yoshi, gibt's die Supernanny eigentlich noch? Ich hätte da einen neuen Klienten für Sie.
0: Ab in die stille Ecke!

0: viel alive hier im Sommerradio. Ja, und wir hoffen, ihr fühlt euch auch alive, fühlt euch lebendig. Sommerferien, Halbzeit.
1: Ja, soweit ist es schon, ne? Und die andere Hälfte machen wir auch noch schön hier im Sommerradio. Wir wünschen euch einen schönen Montag.
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1: Mit Stefan Merten und dem Wichtigsten aus Oberhausen und dem Ruhrgebiet. Guten Tag. Der Juli war laut Ruhrverband vermutlich der trockenste seit Beginn der Aufzeichnungen vor 100 Jahren. Nur 22 Liter Regen fielen im Einzugsgebiet der Ruhr auf den Quadratmeter. Das sind fast 80% weniger als üblich. Ohne die Talsperren wäre die Ruhr bei Schwerte an 18 von 31 Julitagen streckenweise komplett trocken gefallen. An allen 31 Tagen musste Wasser aus den Talsperren zugeschossen werden. Immerhin gibt der Ruhrverband Entwarnung für die kommenden Wochen. Das Talsperrensystem ist noch zu rund 80% gefüllt, heißt es. Die Trinkwasserversorgung sei damit auch bei anhaltender Trockenheit gesichert. Am Samstag, den 12. September, lädt die Genusstour per Rad wieder dazu ein, Oberhausen mit dem Fahrrad und kulinarisch zu entdecken. Von 11 bis 18 Uhr können Teilnehmer 20 Betriebe individuell mit dem Rad ansteuern. An jeder Station wartet eine kleine Kostprobe. Auch nicht kulinarische Stationen wie ein Sportgeschäft sind dabei. Den Abschluss bildet ab 17.30 Uhr eine Feier mit Live-Musik in der Kneipe Bollecke. Tickets gibt es in den Tourist-Infos am Hauptbahnhof und im Westfield-Zentrum und auch online. Soweit die Nachrichten mit Stefan Merten. Die gibt's alle zum nochmal lesen und hören auf radiooberhausen.de.
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2: Hallöchen, Lina Heidmann.
3: Und Joshua Windelschmidt sind hier.

0: Britney Spears hier im Sommerradio. Baby One More Time, der Song, der kommt immer gut, finde ich. Ja, und so schnell geht das, ne? Die Sommerferien bei uns sind schon zur Hälfte wieder rum. Und wenn euch so langsam die Ideen für Unternehmungen ausgehen, dann hätten wir da jetzt was für euch.
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0: Train und Drops of Jupiter hier in eurem Sommerradio. Und Yoshi, ich glaube, das ist unsere Ansage hier von Kiss, jetzt nach Hause zu gehen.
1: Ja, der Abschiedskuss für euch vielleicht. Kiss, I was made for loving you, jetzt noch hier an diesem Montagnachmittag. Habt einen schönen Abend. Und wir sind raus.
0: Wir sind raus. Lina Heidmann, Joscha Windelschmidt. Gleich ab 6 übernimmt Sebastian Pulli.
1: Genau.
0: Und wir morgen Nachmittag dann wieder ab 14 Uhr hier im Sommerradio. Schönen Abend euch.
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1: Mit Sarah Heinz. Guten Abend. Mehr Sicherheit für alle, die in Regionalzügen für uns unterwegs sind. Die Deutsche Bahn reagiert jetzt auf die vielen Übergriffe auf ihr Personal. Ab Herbst startet ein neues Pilotprojekt mit Bodycams. Thorsten Adolfs aus dem News-Team, dabei gibt es eine Besonderheit.
2: Genau, denn die kleinen Kameras sollen nicht nur das Bild, sondern auch den Ton aufzeichnen. Ab Oktober testet die Bahn die Cams und zwar zuerst in der Region Rhein-Neckar-Pfalz. Nach 2 Monaten soll das Projekt dann schrittweise auf ganz Deutschland ausgeweitet werden. Damit möchte der Chef der DB Regio van Seiderfeld dafür sorgen, dass brenzlige Situationen besser deeskaliert werden können. Und zusätzlich zu den Kameras bekommen die Mitarbeiterinnen und Mitarbeiter stichfeste Westen. Außerdem sollen alle Beschäftigten, die Kontakt zu Kunden haben, einen Notfallknopf erhalten, um im Ernstfall sofort Hilfe zu rufen.
1: Wie ernst ist die Lage denn aktuell in den Bahnen?
2: Ja, die Zahlen sind ziemlich erschütternd. Allein im ersten Halbjahr gab es fast 1000 Übergriffe auf Zugbegleiter. Einige wurden bespuckt, andere geschubst. Es gab aber auch sehr schwere Fälle, bei denen es um Körperverletzung ging. Nach dem tragischen Tod eines Mitarbeiters Anfang des Jahres in Rheinland-Pfalz, der nach einem Angriff durch einen Schwarzfahrer starb, ist das Thema Sicherheit bei der Bahn absolut in den Fokus gerückt. Auch Bundesverkehrsminister Bilger hat sich dazu geäußert und gesagt, dass jetzt entschlossen gehandelt werden muss. Es müsse erreicht werden, dass das Bahnfahren für alle sicher bleibt, hat er gesagt.
1: Danke, Thorsten, für die Infos. Mehr wichtige Meldungen hört ihr jetzt im Überblick. Nachdem die Regel zum Lkw-Fahrverbot an Sonn- und Feiertagen aufgehoben wurde, sollen jetzt am Mittwoch direkt weitere Maßnahmen gegen mögliche Lieferengpässe durch das Niedrigwasser besprochen werden. Verkehrsminister Bilger will dazu mit den Ressortchefs der Länder sprechen. Es gehe demnach um den Umgang mit Gütern, die nicht mehr an den Häfen gelagert werden dürfen. Nach heftiger Kritik hat Finanzminister Klingbeil seine Steuerpläne für Vereine wieder zurückgezogen. Geplant war, steuerpflichtige Vereine schon ab einem Einkommen ab 1.000 Euro zu besteuern, statt wie bisher ab 5.000 Euro. Das hätte laut Kritikern vor allem für kleinere Vereine ein Problem werden können. Bei einem schweren Erdbeben in Kolumbien sind mindestens 20 Menschen gestorben. Das teilten mehrere Bürgermeister aus Kolumbien mit. Laut dem kolumbianischen Geologischen Dienst gab es teils auch schwere Gebäudeschäden. Das Beben hatte eine Stärke von 7,4. In immer mehr Gaststätten in NRW gibt es Glücksspielautomaten. Laut einer Untersuchung der Landesfachstelle Glücksspielsucht im Auftrag des NRW-Sozialministeriums ist die Zahl der Spielautomaten in Bars, Restaurants und Co. in den letzten 2 Jahren um 7% angestiegen, auf jetzt über 9.600. Das sei ein Problem, denn gerade durch den Ausschank von Alkohol sei der Zugang zum Glücksspiel niedrigschwelliger, so die Studienmacher. Die Studie hat außerdem gezeigt, dass viele Kommunen das Glücksspiel nicht gut genug kontrollieren lassen. So könnten zum Beispiel illegale Geräte nicht erkannt werden, genauso wenig wie Verstöße gegen Jugendschutzbestimmungen. Und das waren die Nachrichten mit Sarah Heinz.
3: Das Wetter. Morgen wird's kühler. Plümo können wir noch im Schrank lassen, aber für die Verhältnisse dieses Sommers immerhin angenehm. Höchstwerte zwischen 23 und 27 Grad. Dazu mal Sonne, mal Wolken morgen. Jetzt über den Abend und die Nacht, da kühlt's auch erstmal runter. Später Tiefstwerte um 12 Grad. Da vielleicht doch Plümo.
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3: Die A45 Gießen Richtung Hagen ist gesperrt aktuell zwischen Wetzlar Ost und Herborn Süd wegen eines brennenden Autos und es staut sich da auch über weite Strecken. Also wenn ihr noch könnt, den Bereich umfahren. Die anderen Staus ab 20 Minuten Wartezeit A40 Duisburg-Essen. Da haben wir zwischen Essen-Holsterhausen und Essen-Frillendorf 4 Kilometer, knappe 40 Minuten. A52 Düsseldorf-Essen zwischen Essen-Süd und Dreieck-Essen-Ost 1 Kilometer, 20 Minuten. Und A57 Krefeld-Nimwegen zwischen Kreuz-Mörs und Mörs-Hülsdonk. Da haben wir 3 Kilometer, 23 Minuten plus. Kommt gut durch.
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3: Sebastian Pulli hier. Zum Feierabend geht's in Richtung Beverly Hills, da wo der gleichnamige Cop unterwegs ist. Jetzt hier der Soundtrack zum Eddie Murphy Film. Wetter in Beverly Hills übrigens aktuell ähnlich warm wie bei uns. Also praktisch alles genau wie hier, nur viel reicher. Schönen Montagabend.

0: Ray Garvey, der seine schwarzen engen Rocker-Lederhosen bei dem Wetter vermutlich kurz trägt.
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0: So, erster Tag nach dem Urlaub wieder im Büro und man möchte direkt den kompletten Tacker in die Stirn des Kollegen entladen. Wenn es euch so gehen sollte, dann habt ihr euch vermutlich nicht gut genug erholt im Urlaub. Es kann ja auch schwer sein, ne? Gerade mit der ganzen Familie. So, und deshalb haben wir Psychologin Professor Dr. Carmen Binnewies von der Uni Münster gefragt, wie klappt Erholung im Urlaub eigentlich am besten?
2: Erholung ist einfach ein Stück weit auch individuell, denn am Ende ist das, womit ich zufrieden bin, am besten für den Urlaub. Und das kann aber eben ein bisschen unterschiedlich sein für Menschen. Das heißt, wenn ich zum Beispiel auch mit meiner Familie in Urlaub fahre und die wollen alle in den Wasserpark und ich bin aber überhaupt kein Fan davon, ne, dann komme ich an so einem Tag oder in dieser Zeit eben gar nicht auf meine Kosten.
0: So, sprich, Planung ist sehr wichtig im Vorhinein und Kompromisse sind es halt auch. So, und jetzt ist der Urlaub rum, wir kommen wieder zur Arbeit und greifen eben direkt reflexhaft wütend zum Tacker, weil so viel liegen geblieben ist und wieder so viel vor uns liegt.
2: Deshalb ist es eigentlich sinnvoll, Puffer mehr einzuplanen und das langsamer zu machen, beziehungsweise umgekehrt diese zusätzlichen Aufgaben letztlich mit einzuplanen. Und der andere Punkt, wenn man das dann schafft, in der Woche sich eben noch zu erholen am Feierabend, dann ist dieser Urlaubseffekt ein Stück weit länger.
0: Und diesen Feierabend haben wir im besten Fall jetzt. Spielen wir ein bisschen Musik zum Runterkommen. Und zwar so richtig weit runter, bis tief unter die Erde. Es ist ein Lied über den Tod. Und zwar ein ganz wunderschönes. Jupiter Jones mit Still. Schönen Montagabend euch.
3: So.

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0: Das Wetter.
1: Donnerstag, Freitag kriegen wir nochmal richtig fritösen Wetter. Diese Woche wird richtig heiß. Morgen dafür ziemlich angenehm. Da haben wir Höchstwerte zwischen 23 und 27 Grad. Dazu mal Sonne, mal Wolken. Und der Weg dahin ist auch ein guter. Kühlt nämlich in der Nacht jetzt nochmal runter auf um 12 Grad.
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1: Die A45 bleibt erstmal weiter gesperrt wegen eines brennenden Autos. Gießen Richtung Hagen zwischen Wetzlar Süd und Herborn Süd. Da kommen die aktuell nicht durch. Also wenn es geht, den Bereich weiträumig umfahren. Ansonsten beruhigt es sich langsam hier alle Staus ab 9 Minuten Wartezeit. A4 Aachen-Köln zwischen Kreuzköln Süd und Köln-Poll 2 Kilometer, knappe 10 Minuten. A57 Krefeld-Nimwegen zwischen Kreuz-Mörs und Kreuzkamp-Lindfort 2 Kilometer, knappe 20 Minuten. Und A555 Bonn Richtung Köln zwischen Köln-Godorf und Kreuzköln Süd 2 Kilometer, auch da 10 Minuten. Gute Fahrt, kommt gut durch.
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1: Sebastian Pulli hier, guten Abend. Jetzt der frisch gekürte Sommerhit dieses Jahres, den meisten bisher bekannt als offizieller Fußball-WM-Song dieses Jahr. Shakira und Burna Boy mit Die Die und den obligatorischen beiden Fußballvokalen O. Oh,

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0: Ein alter Bekannter kommt zurück, und zwar der Zivildienst.
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0: Keine Ahnung, wie der euch damals verkauft wurde. Bei uns hieß das immer, da muss er Hintern abwischen. Ganz viele Hintern muss er abwischen. Wir haben gedacht, es wäre nichts anderes. Den ganzen Tag an einem Fließband stehen, wo alte Menschen mit runtergelassener Hose an einem vorbeigefahren werden. Hintern abwischen bis zur Sehnenscheidenentzündung. Er hier, er verkauft es vielleicht ein bisschen besser.
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3: Ja, nee, ist klar. Der Zivildienst kommt bald zurück. Ich bin begeistert. Aber wen wundert's? Ich profitiere ja auch schon bald davon. Aber mal ganz im Ernst. Es ist doch eine Katastrophe, dass der Zivildienst damals weggefallen ist. Wenn es an mir geht, müssen alle da mitmachen. Also Jungs, Mädels und nicht nur die Jüngeren, sondern auch alle, die Zeit haben. Rentner, Lehrer, Frauke Ludewig, Helene Fischer und Bushido. Ja, der ganz besonders. Ja, Halligalli in Dubai kann man auch mal ein Jahr aussetzen. Und die ganzen Reality-Stars. Ey, nix hier Bunga Bunga auf Temptation Island. Mal Essensausgabe im Krankenhaus. Und wieso schicken wir Z-Promis in den australischen Busch, um sich Koala-Klöten reinzuziehen? Was ist mit einer Dschungelprüfung? Windel wechseln bei Opa Helmut? Ja, dann hast du den Titel Dschungelkönig auch wirklich verdient. Guck dir Lilly Becker an. Die hat's doch vorgemacht. Wie viele Jahre hat die diesen verarmten Ex-Knacki bespaßt? Und hat's ihr geschadet? Hat Boris ihr das gedankt? Oder hier Kiwi, die sich im Fernsehgarten seit 20 Jahren den Arsch abrackert, um Menschen am Rande der Gesellschaft ein Lächeln ins Gesicht zu zaubern. Bezaubernd. Ja, man muss ja nicht gleich so weit gehen wie Heidi Klum. Die hat ihren Zivi ja direkt geheiratet. Zivi, ey, super Sache.
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1: Mit Sarah Heinz. Guten Abend. Nach NRW, Niedersachsen, Rheinland-Pfalz und dem Saarland will auch Baden-Württemberg wegen des Niedrigwassers die Sonntagsfahrverbote für Lkw lockern. Bei uns in NRW sind die Auswirkungen schon zu spüren. Mehr dazu hat Thorsten Adolfs.
2: Es war auf den Autobahnen mehr los als sonst an einem Sonntag, sagt NRW-Verkehrsminister Krischer. Größere zusätzliche Staus habe es aber nicht gegeben. Mit der Maßnahme, die zeitlich befristet ist, bis der Wasserstand des Rheins wieder steigt, soll die Versorgung der Wirtschaft und wichtiger Lieferketten sichergestellt werden. Viele Frachtschiffe können zurzeit nämlich nur einen Bruchteil dessen transportieren, was sie sonst an Bord haben. Der Logistikverband BGL geht davon aus, dass sich der Lkw-Verkehr mehr auf die Sonntage verlagert. Mehr Güter könnten aber dadurch nicht transportiert werden, weil es einfach nicht genug Lkw-Fahrer bei uns gäbe, heißt es vom Verband. Außerdem müssten sie weiterhin die gesetzlich vorgeschriebenen Lenk-, Pausen- und Ruhezeiten einhalten. Noch sind die wirtschaftlichen Folgen durch das Niedrigwasser beherrschbar, sagt der Präsident des Deutschen Instituts für Wirtschaftsforschung Fratscher. Die Situation könne sich aber zu einem echten Risiko für die Konjunktur entwickeln, und zwar dann, wenn es noch 4 bis 6 Wochen so bleiben sollte wie jetzt. Dann drohe der deutschen Wirtschaft ein signifikanter Schaden, so der DIW-Chef.
1: Danke, Thorsten, für die Infos. Am Mittwoch will Bundesverkehrsminister Bilger mit den Ländern über weitere Maßnahmen beraten. Dabei soll es zum Beispiel um die Frage gehen, wie mit Gütern umgegangen wird, die nicht mehr an den Häfen gelagert werden dürfen. Mehr Meldungen hört ihr jetzt in der Zusammenfassung. In der ersten Jahreshälfte hat es in Zügen der Deutschen Bahn fast 1000 Übergriffe auf Zugpersonal gegeben. Der Konzern will ab Herbst deswegen testen, mit Bodycams neben Video auch Tonaufnahmen zu machen, um die Sicherheit insgesamt zu erhöhen, hieß es. Bundeswirtschaftsministerin Reiche sieht in der deutschen Industrie ein großes Potenzial für den Einsatz von KI. Das Rennen um große Sprachmodelle werde man wohl nicht mehr gewinnen, sagte sie. Aber dort, wo Maschinen, Fabriken und Produktion intelligenter würden, habe man sehr gute Chancen. Spanien kämpft immer noch gegen einen schweren Waldbrand in Andalusien. Seit Donnerstag brennt es dort. Inzwischen hat sich das Feuer auf über 20.000 Hektar Fläche ausgeweitet. Etwa 800 Menschen wurden inzwischen evakuiert. In Deutschland hatten viele im letzten Jahr weniger Spam-Mails im Postfach. Bei den deutschen Mail-Anbietern web.de und GMX hat sich die Zahl der verdächtigen Mails im Vergleich zum Vorjahreszeitraum fast halbiert, von rund 1,8 Milliarden auf 990 Millionen Spam-Mails pro Woche. In den Jahren davor sei die Zahl immer weiter gestiegen. Seit Sommer 2025 würde sich dieser Trend aber umkehren. Ein Grund könnten demnach aufwendigere Authentifizierungsprozesse sein. Gleichzeitig haben die Anbieter aber auch gewarnt, Spam-Mails würden inzwischen immer öfter gezielt und persönlich auf Angriffe zugeschnitten werden, zum Beispiel über Falschrechnungen mit individuellem Namen. Man solle deswegen wachsam sein, unbekannte Absender kritisch prüfen und Links in E-Mails nicht unbedacht öffnen. Und das waren die Nachrichten mit Sarah Heinz.
3: Das Wetter. Wie dankbar man inzwischen einfach ist für Tage um die 30 Grad, oder? Und das Gute ist, morgen wird nochmal eine ganze Ecke entspannter. Da Höchstwerte zwischen 23 und 27 Grad. Dazu mal Sonne, mal Wolken. Der Abend jetzt, da kühlt es auch nochmal langsam runter. In der Nacht landen wir dann so bei Werten um 12 Grad. Ist doch schön.
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3: Wird langsam weniger, aber die A45 Gießen Richtung Hagen, die bleibt gesperrt. Und zwar zwischen Wetzlar Ost und Ehringshausen und zwischen Herborn Süd und Wetzlar Rockkreuz. Also wenn es geht, den Bereich weiträumig umfahren. Jetzt die Staus ab 5 Minuten Wartezeit. Da haben wir die A4 Aachen Richtung Köln. Zwischen Kreuz Köln West und Köln Eiffeltor 2 Kilometer 5 Minuten. Nochmal A4 Aachen Köln zwischen Kreuz Köln Süd und Köln Poll 2 Kilometer 11 Minuten. A57 Krefeld Nimwegen zwischen Kreuz Moers und Kreuz Kamp-Lindfort 2 Kilometer 17 Minuten. Und A555 Bonn Richtung Köln zwischen Rodenkirchen und Kreuz Köln Süd 1 Kilometer 7 Minuten. Haltet durch, kommt gut an.
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3: Sebastian Pulli hier, die erste Woche der zweiten Hälfte der Ferien. Wir haben Montag. Wer das nicht wusste, den Wochentag nicht zu kennen, immer ein sehr gutes Indiz dafür, dass man erholt ist. Oder extrem betrunken. Beides erlaubt in den Ferien. Jetzt für alle, die durcharbeiten und die Maschinerie hier am Laufen halten, Linkin Park mit Emptiness Machine. Schönen Feierabend im besten Fall.

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0: Ganz hervorragend geeignet für jede Rooftop-Bar. David Puentes und Loy, Golden Summer ist neu bei uns.
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0: Und weil Trinken wichtig ist bei dem Wetter, Aqua jetzt mit Barbie Girl. Ist ein Song, der das ganze Barbie-Klischee vornherum sehr feiert, zwischen den Zeilen aber komplett auseinandernimmt. Und zwar so sehr, dass Barbie-Hersteller Mattel die Band sogar damals verklagt hat. Nicht erfolgreich, denn Barbie ist ja auch kein gutes Vorbild, ne? Hat schon in jungen Jahren komplett steife Kniegelenke, hat eine Oberweite, die es physikalisch komplett unmöglich macht, aufrecht zu stehen. Und was da chirurgisch untenrum passiert sein muss, davon fangen wir gar nicht erst an. Kritik an Oberflächlichkeit und Geschlechterrollen verpackt in einen so unschuldig fröhlich klingenden Song. Allein das schon Kunst. Aqua, Barbie Girl, jetzt hier bei uns. Einen schönen Abend.
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1: Ackerbohnen, Körnererbsen, Süßlupinen und Sojabohnen kennt man vor allem als wertvolle Eiweißpflanzen. Für Landwirte sind sie vor allem auch auf dem Acker interessant. Benedikt Sprenker ist Agraringenieur, Landwirt und baut selbst Körnerleguminosen an.
2: Hülsenfrüchte bringen Abwechslung in die Fruchtfolge, verbessern den Boden und können durch ihre Symbiose mit Knöllchenbakterien sich selbst mit Stickstoff versorgen, wodurch sie natürlich Dünger kosten, aber gleichzeitig auch Energie sparen und die Emissionen von Treibhausgasen reduzieren. Damit sind sie für mich ökonomisch und ökologisch wertvoll.
1: Der Beitrag entstand im Rahmen der Kampagne Die Vier von Hier, die mit Unterstützung der Europäischen Union durchgeführt wird. Weitere Infos zu Ackerbohne, Körnererbse, Süßlupine und Sojabohne gibt's auf die4vonhier.eu
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0: Das Wetter.
1: Die Woche hat entspannt angefangen, hinten raus eskalierte dann leider, wird wieder richtig heiß, Donnerstag und Freitag. Morgen aber nochmal richtig entspannt für die Verhältnisse dieses Sommers zumindest. Höchstwerte zwischen 23 und 27 Grad, Halleluja. Dazu mal Sonne, mal Wolken. Über den Abend und die Nacht wird es jetzt auch nochmal langsam frischer. Da landen wir später bei um 12 Grad.
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1: Immer noch nichts Neues von der A45 Gießen Richtung Hagen. Die bleibt bis auf weiteres gesperrt zwischen Wetzlar Ost und Iringshausen. Und es staut sich da ordentlich. Also wenn ihr noch könnt, die Ecke umfahren. Ansonsten viel Geduld und viel Kraft. Jetzt noch die Staus ab 7 Minuten Wartezeit. Da haben wir die A4 Aachen Richtung Köln. Zwischen Kreuz Köln Süd und Köln Poll 1 Kilometer 7 Minuten. A44 Dortmund Kassel zwischen Diemelstadt und Warburg 1 Kilometer 11 Minuten. Und A44 Kassel Dortmund, die Gegend Richtung zwischen Warburg und Diemelstadt 2 Kilometer, ist eine Viertelstunde obendrauf. Kommt gut an.
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1: Sebastian Pulli hier, lang lebe der König, der Adel, auf den wir uns vielleicht alle einigen können, der King Elvis Presley. Das hier ist ein Loblied auf ihn von Songwriter Mark Cohn, der da ja so ein bisschen wie im Fiebertraum wandelt durch die Stadt, in der Elvis die längste Zeit gelebt und die er sehr geprägt hat, Memphis nämlich, wo dann der Erzähler auch einmal kurz glaubt, dessen Geist zu sehen. Wunderschöner Song, tolle Melodie, tolle Bilder, Walking in Memphis. Einen schönen Feierabend.

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0: Je nach Temperatur freut sich gerade eh der ein oder andere, wenn die Sonne verschwindet. Am Mittwoch wird es aber ein richtiges Großereignis.
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0: Große Sonnenfinsternis dann in ganz Europa am Mittwochabend. Hier in NRW immerhin noch eine sogenannte partielle, eine teilweise Sonnenfinsternis. So Kollege Sascha Fassbender, wann geht's konkret los?
2: Also hier bei uns in NRW fängt das Ganze je nach Standort Mittwochabend um 7:15 an. Die partielle Sonnenfinsternis erreicht ihren Höhepunkt um 7:50 und endet dann um kurz vor 21 Uhr. Dann verschwindet die Sonne hinter dem Horizont. Das hat uns die Sternwarte in Bochum erklärt. Und auch danach wird es noch richtig cool. Ja, nach der Sonnenfinsternis soll es nämlich einen Perseidenschauer geben. Also ganz, ganz viele Sternschnuppen. Ihr könnt euch also ein bisschen was wünschen.

0: Wettermäßig sieht's auch gut aus. Nur wenige Wolken stand jetzt. Also die Sicht wird wohl frei sein.
1: Okay, das ist die Zeit und die Randbedingungen. Jetzt brauchen wir noch einen guten Ort zum Gucken.
0: Genau, am besten irgendwo, wo es hoch ist. Bitte nicht auf irgendwelche Dächer klettern oder so ein Quatsch. Nee, sondern zu einer Anhöhe oder einem Berg fahren, wo es Richtung Nordwesten eine freie Sicht gibt. Viele Sternwarten laden auch günstig oder teilweise auch kostenlos ein. Zum Beispiel in Aachen, Bochum, Bonn, Köln, Mönchengladbach. Da gibt es dann auch so richtige Veranstaltungen drumherum. Teilweise auch für Kinder. Auch so Mitmachprogramme werden teilweise angeboten. Checkt dafür die Homepages der Sternwarten in eurer Nähe ab. Und ganz, ganz wichtig, bitte nur mit Spezialbrillen reinschauen. Wer ohne so eine Spezialbrille direkt in die Sonne guckt, kann seine Augen schädigen. Lasst das auf jeden Fall sein. Auch klassische Sonnenbrillen oder so normale Brillen sind keine Option.
1: Ja, nicht, dass hinterher noch einer weint aus den blinden Augen. Ne? So, für das Folgende müssen wir nichts sehen, nur hören. Einer der besten Popsänger der 80er, John Farnham, Wahnsinnsregister, Wahnsinnsenergie, You're the Voice. Schönen Feierabend.

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1: Ich bin David Büchner. Die Zahl der Toten bei dem schweren Erdbeben in Kolumbien ist auf mehr als 50 gestiegen. Es wurden hunderte Verletzte und schwere Schäden in mehreren Landesteilen gemeldet.
2: Das Erdbeben ereignete sich im Westen des Landes. Nahe der Stadt Medellin lag das Epizentrum in einer Tiefe von rund 100 Kilometern, wie der geologische Dienst mitteilte. Das Beben war aber auch in vielen anderen Städten zu spüren. Videos in den sozialen Netzwerken zeigten zerstörte Gebäude und Menschen, die vor Panik auf die Straße liefen. Auch mehrere Flughäfen waren betroffen. Viele Nachbarländer haben ihre Hilfe angeboten. Auch dort war das Beben zu hören, wie in Venezuela, Ecuador und Panama. Es wird befürchtet, dass die Zahl der Opfer weiter steigt. Tine Klimach, Nachrichtenredaktion.
1: Russlands oberstes Gericht hat die Oppositionspartei Jabloko von der Parlamentswahl im September ausgeschlossen. Die Partei setzt sich für ein Ende des Ukraine-Kriegs ein. Geklagt hatte die kremltreue nationalistische Partei Rodina. Sie warf Jabloko unter anderem vor, in ihrem Wahlkampfmaterial Urheberrechte verletzt zu haben. Durch Ladendiebstahl entsteht dem Einzelhandel jedes Jahr ein Milliardenschaden. Die Belastung nehme seit Jahren zu und habe 2026 einen Höchstwert erreicht, heißt es in einem gemeinsamen Positionspapier vom Handelsverband Deutschland und der Gewerkschaft der Polizei.
3: Elektronik, Kleidung, aber auch teurere Produkte im Supermarkt wie Kaffee oder Spirituosen. Ladendiebe schlagen immer häufiger auch im großen Stil zu. Besondere Sorge bereitet den Einzelhändlern der gewerbsmäßige oder bandenmäßige Diebstahl, bei dem der Schaden oft besonders hoch ist. Der Verband HDE und die Gewerkschaft der Polizei fordern, die Taten konsequent zu verfolgen und die Täter zu überführen und entsprechend zu bestrafen. Sie machen sich außerdem für eine offene Videoüberwachung, Schwerpunktanwaltschaften und eine bessere Ausstattung der Polizei stark. Katrin Müller, Nachrichtenredaktion.
1: Die Pegelstände am Rhein und anderen Flüssen sind weiter historisch tief. Deshalb wollen nun auch Baden-Württemberg, Bayern und Mecklenburg-Vorpommern das Sonn- und Feiertagsverbot für Lkw aussetzen. Vorher hatten das auch schon NRW, Niedersachsen, Rheinland-Pfalz und das Saarland beschlossen. Bundesverkehrsminister Steffen Bilger will am Mittwoch mit den Ressortchefs der Länder über weitere Entlastungsmaßnahmen beraten. Und das waren die Nachrichten mit Babette Büchner.
4: Das Wetter. Donnerstag, Freitag wird die Luft wieder zum Airfryer, da richtig heiß, bis dahin noch alles halbwegs machbar. Morgen vor allem ziemlich entspannt, Höchstwerte zwischen 23 und 27 Grad nur. Dazu mal Sonne, mal Wolken. Und jetzt über den Abend und die Nacht kühlt es natürlich auch erstmal runter. Später Tiefstwerte um 12 Grad, ist doch schön.
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4: Die A45 Gießen Richtung Hagen ist leider immer noch nicht frei, ist immer noch gesperrt zwischen Wetzlar Ost und Ehringshausen. Da steht ihr richtig lange, über eine Stunde. Deshalb durchhalten, in jedem anderen Fall am besten die Stelle weiträumig umfahren. Noch die anderen Staus ab 10 Minuten Wartezeit. A1 Köln Richtung Dortmund zwischen Wuppertal-Langerfeld und Gevelsberg. Da haben wir die 10 Minuten, 1 Kilometer. Dann A1 Münster-Dortmund zwischen Kamenzentrum und Unna, 3 Kilometer, 17 Minuten. Und A44 Kassel-Dortmund zwischen Warburg und Diemelstadt, 3 Kilometer, knappe 25 Minuten. Kommt gut durch.
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4: Sebastian Pulli hier. Na, was macht die Stimmung? Hängt gerade schwer davon ab, ob man Ferien hat, ne? Oder eine Klimaanlage. Wir haben gute Musik, das hilft allen. Michael Schulte jetzt. Einen schönen Montagabend euch.

0: Ja, ja, an heftigen Atmern und Seufzern in der Popmusik erkennt man immer, da geht es um körperliche Liebe. Michiko.
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0: Gut, wir Ü40er finden die körperliche ja zunehmend uninteressanter. Deshalb jetzt ein Song über die tiefe seelische Verbundenheit. Ist ein wunderschönes Liebeslied von 2004. Keen mit Somewhere Only We Know. Und es ist ein ganz wunderschönes Bild, was da aufgemacht wird. Wenn alles um einen rum untergeht, gemeinsam dahin zu gehen an einen Ort, den nur die beiden Partner kennen und sonst niemand. Also gerne einmal das Händchen des Liebsten, der Liebsten nehmen und gemeinsam an jenen Ort gehen mit Keen. Einmal hinter die Mehrzweckhalle, wo immer die vielen Jointstummel rumliegen oder, weiß ich nicht, in diese eine immer abgesperrte Umkleidekabine im TK Max. Ja gut, es ist halt ein symbolisches Bild, ich weiß auch nicht. Keen jetzt, Somewhere Only We Know. Schönen Feierabend euch.

0: Das Wetter.
1: Die Woche heizt vor. Donnerstag, Freitag ist der Ofen dann richtig an. Da wird es nochmal ordentlich heiß, je nach Ort bis 37 Grad. Morgen aber nochmal halbwegs entspannt. Höchstwerte zwischen 23 und 27 Grad ist doch nett. Dazu mal Sonne, mal Wolken. Jetzt über den Abend und die Nacht nochmal kühler. Da kriegen wir im Laufe der Nacht um die 12 Grad.
0: NRW Verkehr.
1: Und weiterhin gesperrt die A45 Gießen Richtung Hagen. Da kommt ihr nicht durch zwischen Wetzlar Ost und Herborn Süd. Und es staut sich richtig ordentlich da. Also wenn ihr noch könnt, die Stelle umfahren. Jetzt die Staus ab 8 Minuten Wartezeit. Da haben wir die A1 Köln-Dortmund zwischen Wuppertal-Langerfeld und Gevelsberg. 1 Kilometer, knappe Viertelstunde. A1 Münster-Dortmund zwischen Kamen-Zentrum und Kreuz Dortmund-Unna. Da haben wir 4 Kilometer, 25 Minuten. Und die A40 Dortmund-Essen zwischen Dortmund-Lütgen-Dortmund und Kreuz Bochum. 1 Kilometer, 8 Minuten. Gute Fahrt.
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1: Ja, schönen Abend, Sebastian Pulli hier und die wunderbare Tiffany Aris jetzt aus Hamburg ist ein Mensch mit der lebendigen Energie eines Eichhörnchens im Zuckerschock. Es ist immer ein absolutes Feuerwerk, sie zu interviewen. Sie hat so eine ganz wunderbare ADHS-Energie, ist richtig schnell, ist lustig, ist clever und ganz, ganz warmherziger Mensch. Das hier ist in dem Fall von ihr Vertigo. Tiffany Aris, schönen Montagabend euch.

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0: Mit diesem Song ist der Pop von Take That nochmal eine ganze Ecke erwachsener geworden. Patience hier bei uns.
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0: Selbst auf der anderen Seite ist das Gras inzwischen nur noch gelb. Sehr trockener Sommer und entsprechend ist auch der Rheinpegel auf einem Tiefstand. Thorsten Ortmann aus dem News-Team, das hat jetzt vielleicht ordentliche Folgen.
2: Ja, das könnte schon bald das Aus für den Gütertransport auf dem Rhein bedeuten, sagt der Geschäftsführer des Bundesverbandes der deutschen Binnenschifffahrt, weil eben der Rhein dann nicht mehr durchgängig befahrbar wäre. Darum hat das NRW-Verkehrsministerium mit einigen Sofortmaßnahmen reagiert. Das Lkw-Fahrverbot ist ja an Sonn- und Feiertagen und Ferien Samstagen für Transporte, die vom Niedrigwasser betroffen sind, bis Ende August aufgehoben. Dann werden vermeidbare Autobahnbaustellen auf den Hauptausweichrouten vorübergehend ausgesetzt und einige Transporte werden jetzt auch über die Bahn abgewickelt. Das alles wird aber nicht reichen, denn nehmen wir mal den Lkw-Ersatzverkehr. Da müsste man über 200 zusätzliche Lkw auf die Straße bringen, um auch nur den Ausfall eines größeren Rheinschiffes aufzufangen. Und viele Schiffsgüter, zum Beispiel aus der Chemiebranche, kann man gar nicht per Lkw transportieren und teilweise auch nicht sonntags entladen.
0: Ja, und das Ganze merken wir dann am Ende selbst auch sehr konkret, ne?
2: Ja, über den Produktpreis, sagt Bettina Brennstuhl von der Dortmunder Hafen AG.
3: Frachtrate ist 3 bis 4 Mal so teuer wie eben vorher. Das heißt, das Unternehmen muss viel, viel mehr bezahlen und gibt es dann am Ende auch wieder an den Kunden, an den Endverbraucher ab, sodass es sich letztlich auch bei uns allen irgendwann je nach Güterart widerspiegeln wird.
2: Dafür hat das Niedrigwasser im Rhein aber auch viele Relikte aus ganz vergangener Zeit zutage gefördert, darunter Weltkriegsmunition und auch ein Holzfrachtschiff aus dem 19. Jahrhundert. In der Donau bei Budapest sind die Überreste von 2 Wehrmachtssoldaten und ein Wehrmachtsmotorrad gefunden worden. In Serbien hat das Donau-Niedrigwasser mehrere Schiffswracks der deutschen Marine aus dem Zweiten Weltkrieg zum Vorschein gebracht. Und in Bulgarien kamen überraschend Reste eines Mammuts zum Vorschein.
0: Das ist sehr spannend und tröstet leider trotzdem nur unwesentlich über die hohen Preise hinweg. Der Niedrigstand des Rheins, den kriegen wir vielleicht auch bald zu spüren. Habt ihr gehört bei uns? Schnellmusik zur Ablenkung. All or Nothing, Scott Quinn. Schönen Montagabend. 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
1: Ich bin Babette Büchner. Die Zahl der Toten bei dem schweren Erdbeben in Kolumbien steigt weiter, inzwischen auf mehr als 80. Zudem wurden hunderte Verletzte und schwere Schäden gemeldet. Die Erdstöße hatten eine Stärke von 7,4. Die Erschütterungen waren in mehreren Städten des Landes zu spüren. Einwohner suchen nun zusammen mit Rettungskräften in den Trümmern nach Überlebenden. Das oberste Gericht in Moskau schließt die Oppositionspartei Jabloko bei der Parlamentswahl im September aus, auch weil sie sich gegen den Ukraine-Krieg stemmt. Der ist in Russland immer häufiger sichtbar. Bei einem Angriff in der Teilrepublik Tatarstan wurden jetzt mindestens 13 Menschen getötet.
2: Ein Großteil der Opfer bei dem Angriff kam nach Behördenangaben in einer Unterkunft für Arbeiter ums Leben, darunter auch Bürger Usbekistans und Tadschikistans. Der Bürgermeister der mehr als 800 Kilometer von Moskau entfernten Stadt hatte zuvor von einem massiven Angriff mit ukrainischen Drohnen auf Industrieanlagen und zivile Objekte gesprochen. Der Kiewer Generalstab bestätigte später einen Angriff auf eine Raffinerie. Katharina Schröder, Nachrichtenredaktion.
1: Die Trockenheit und Hitze setzen der Landwirtschaft zu. Der Deutsche Bauernverband befürchtet, dass die Ernten in diesem Jahr eher unter dem Durchschnitt liegen. Die Generalsekretärin des Verbands, Stefanie Sabet, forderte im WDR von der Politik schnellere Hilfen für die Betriebe.
3: Die Belastungen der Bauern seien vielfältig und teils existenzbedrohend, warnt die Generalsekretärin. Deshalb müsse der Staat mit Finanzspritzen helfen, unter anderem auch bei der Düngemittelversorgung. In anderen EU-Ländern laufe das auch so. Außerdem müsse die Politik flexibler werden und zum Beispiel Innovationen bei Züchtungen ermöglichen. Ein weiteres Problem, der Wassermangel. Auch da sieht die Generalsekretärin die Politik am Zug. Stichwort Stärkung des Landeswasserhaushalts. Tonfeld, Nachrichtenredaktion.
1: In Spanien sind immer noch 41 Wald- und Vegetationsbrände aktiv. Ein großer Waldbrand im Südwesten Spaniens hat sich inzwischen stark ausgebreitet. Das Feuer wütet dort schon seit Donnerstag. Die Regionalregierung von Andalusien schätzte die betroffene Fläche auf mehr als 20.000 Hektar. Das ist ungefähr so groß wie das Stadtgebiet von Hannover. Fast 500 Personen wurden vorsorglich in Sicherheit gebracht. Und das waren die Nachrichten mit Babette Büchner.
4: Das Wetter. Morgen wird's kühler. Plümmow können wir noch im Schrank lassen, aber für die Verhältnisse dieses Sommers immerhin angenehm. Höchstwerte zwischen 23 und 27 Grad. Dazu mal Sonne, mal Wolken morgen. Jetzt über den Abend und die Nacht, da kühlt's auch erstmal runter. Später Tiefstwerte um 12 Grad. Da vielleicht doch Plümmow.
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4: Von der A45 Gießen Richtung Hagen immer noch nichts Neues. Die bleibt gesperrt zwischen Wetzlarer Kreuz und Ehringshausen. Da kommt ihr nach wie vor nicht durch und es staut sich sehr, sehr lange. Also sofern ihr noch könnt, die Stelle weiträumig umfahren. Jetzt die Staus ab 9 Minuten Wartezeit. Da haben wir die A1 Köln Richtung Dortmund zwischen Wuppertal-Langerfeld und Gevelsberg 1 Kilometer 9 Minuten. A1 Münster-Dortmund zwischen Kamenzentrum und Kreuz Dortmund-Unna 5 Kilometer sind 25 Minuten. A3 Köln-Oberhausen zwischen Opladen und Kreuzhilden, da haben wir 1 Kilometer auch 9 Minuten. Und die A45 Hagen-Gießen zwischen Herborn-Süd und Wetzlarer Kreuz, das sind 5 Kilometer 20 Minuten. Kommt gut an.
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0: denn wir machen eine Sommersendung. Am Mikrofon sind wie immer
1: Walter Badenheuer
0: und Kalle Dehn und wir sagen schon mal schönen guten Abend. Ich hoffe, dass es allen gut geht und diejenigen, die jetzt nicht in Urlaub sind, dass die Spaß haben, die Sendung zu hören oder diejenigen, die in Urlaub sind, die Sendung hören, weil sie auch im Internet empfangbar ist.
1: Oder über die App Radio Garden auf dem Handy, am Strand oder selbst am Nordpol.
0: Kann man das alles hören, genau. So, Kalle, wir haben natürlich wieder ein Friedenslied. Solange dieser blöde Krieg da in der Ukraine noch wütet, haben wir uns vorgenommen, bei jeder Sendung ein Friedenslied zu spielen. Und du hast heute eins mitgebracht.
1: Nicht nur in der Ukraine, auch im Iran und wer weiß, wo sonst noch alles. Kristallnacht hören wir heute Abend. Und zwar haben die Toten Hosen ja quasi ihr Abschiedskonzert gegeben, also eine letzte CD herausgebracht. Und eine Bonus-CD dazu, da haben sie mit ganz vielen bekannten Leuten ihre Lieblingslieder aufgenommen. Und unter anderem haben sie mit Wolfgang Niedecken und Bab Kristallnacht nochmal aufgenommen. Und das hören wir jetzt.

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0: Das waren jetzt die Toten Hosen zusammen mit Wolfgang Niedecken und die haben ein schönes Lied von Wolfgang Niedecken bzw. Bapp gespielt, ein ganz altes, nämlich Kristallnacht.
1: Aus dem Jahre 1980 oder 1981, als die damals auf der Riesendemo in Bonn auch noch abends live gespielt haben vor 500.000 Leuten, als wir gegen den NATO-Doppelbeschluss demonstriert haben.
0: Das war 1982. Da habe ich nämlich in Bonn gelebt, aber leider habe ich Bapp verpasst. Ich war auf jeden Fall bei dieser Demo, aber wahrscheinlich nicht bis abends, als Bapp dann endlich aufgetreten sind. Ich habe Bapp aber mal irgendwann, das war mehr Zufall, da kannte ich die Band noch gar nicht, da war die auch noch gar nicht so bekannt, im sogenannten Bonner Loch gesehen. Das ist irgendwie so eine Art Eingang, ein großer, breiter, lochartiger Eingang, der von der Fußgängerzone aus direkt in den Bahnhof führt. Und da kommen von allen Seiten Treppen runter und unten ist halt so ein bisschen Platz. Also praktisch eine Etage unterhalb der eigentlichen Fußgängerzone. Und da standen die und haben da unten gespielt und schalten dementsprechend über die ganze Fußgängerzone und den Bahnhofsvorplatz. Und da bin ich von der Uni gekommen, daran vorbei und habe gedacht, da schaust du mal hin. Und da standen die Jungs und haben gespielt. Und ich wusste im ersten Moment natürlich nicht, dass es Bapp ist, weil wie gesagt, das war Anfang der 80er, da waren die noch nicht so bekannt. Und das Konzert habe ich mir aber reingezogen. Ich stand halt oben am Geländer und habe runtergeguckt und dachte mir, gar nicht schlecht, die Jungs. Und später sind sie ja dann auch sehr berühmt geworden. Und da sind sie ja immer noch. Die Toten Hosen habe ich eigentlich nie so richtig toll gefunden. Ganz am Anfang hatten die mal ein paar ganz coole Lieder, zum Beispiel Eisgekühlter Bommerlunder. Und zwischendurch auch immer mal wieder irgendwas, was ich ganz gerne gehört habe. Aber prinzipiell ist mir deren Musik zu, wie soll man sagen, zu positivistisch und zu simpel. Aber die machen natürlich total gute Stimmung. Die live müssen ja grandios sein.
1: Daran sind sie besser als unser Bundeskanzler. Der redet den ganzen Sommer nur von Geld und digitalem Kram. Der redet also nicht mal von, ich möchte meine Bürger glücklich machen, damit die mal einen friedlichen Sommer erleben und sich wohlfühlen. Nein, der redet immer nur um Geld. Gruselig.
0: Ja, der ist nicht so geschickt im Umgang mit dem, was er politisch so von sich gibt und die Wirkung, die er so hat. Aber das, was er eigentlich tut, er versucht ja wenigstens ein bisschen was auf die Beine zu kriegen. Der versucht ja was zu ändern. Das Land ist ja in den letzten 40 Jahren voll an die Wand gefahren worden, weil nichts passiert ist. Sanierungsstau ohne Ende, schlechte Schulen und eigentlich kannst du gar nicht aufhören, alles aufzulisten, was der arme Merz jetzt wieder gerade biegen soll in 4 Jahren. Und er versucht es halt.
1: So viel wollte ich gar nicht reden, aber ich sage nur immer Schienenersatzverkehr.
0: Ja, da hast du wahrscheinlich mehr Erfahrung mit als ich, weil ich fahre ja meistens Auto, selten mal mit der Straßenbahn nach Oberhausen, wo ich meistens arbeite. Und deswegen kann ich da gar nicht viel zu sagen.
1: Das war nämlich mein Thema für heute Abend. Du solltest nicht so viel reden und wir wollten mehr Musik senden. Ihr hört Frucht im Wetter, Kult und Kultur für Mülheim, Oberhausen und die ganze Welt. Und jetzt gibt's wieder Musik.
0: Das nehme ich jetzt zum Anlass, etwas zu spielen von einem britischen Musiker, der so Reggae-Anleihen macht, aber der macht nicht direkt Reggae. Der Typ heißt Finlay Quay und ich finde den ziemlich cool. Der hat in den 90ern ein paar Platten rausgebracht. Ich weiß gar nicht, ob er immer noch aktiv ist. Und eins der Lieder, die vielleicht sogar ein bisschen bekannter sind, heißt Sunday Shining. Und das hören wir jetzt.

0: Zuletzt hörten wir von Sting Summertime, einen alten Klassiker von Gershwin. Und davor Finde Quay mit Sunday Shining. Und warum jetzt Sting?
1: Weil wir ja eigentlich jedes Jahr eine von diesen 87.000 Summertime-Versionen spielen.
0: Ach, das ist mir auch noch nicht aufgefallen. Da könnte ich ja auch mal mit einsteigen, weil es gibt wirklich Hunderttausende davon.
1: Ja, wenn du jetzt die letzten Jahre zurückhören würdest, dann würdest du merken, dass ich in jeder Sommersendung dann immer einmal eine Version von Summertime gespielt habe.
0: Du überraschst mich immer wieder.
1: Ja, ne?
0: Oder ich überrasche mich selber wegen meines schlechten Gedächtnisses.
1: Ja, aber wie gesagt, wir haben das ja schon öfter besprochen, dass irgendwie es 87.000 Versionen davon gibt. Und dann
0: das stimmt, da habe ich auch mal eine Geschichte zu erzählt von der Plattenbörse, genau, wo so ein Typ gekommen ist und so, ja, der unbedingt das haben wollte. Und ich konnte ihn glücklich machen mit so einer Rondo Veneziano Summertime Version. Ich erinnere mich, ja.
1: Und ich bin dann auf der Suche nach einer Version im Internet auf eine Liste des Bayerischen Rundfunks gestoßen. Die fanden die Sting-Version so super und dann habe ich mir die Mühe gemacht, die irgendwo zu finden. Und er hat das 1993 live in Amsterdam gesungen, zusammen mit dem Dutch Orchestra of the 21st Century. Also er hat quasi im letzten Jahrhundert schon für dieses Jahrhundert gesungen. Und das haben wir gerade gehört.
0: Das war genau die Version aus Amsterdam. Auf einer Platte ist das wohl nicht erschienen, leider. Also müssen wir uns, begnügen kann man ja nicht sagen, weil es war eine schöne Version. Aber leider gibt es eben nicht auf Platte in Studioversion.
1: Aber es gab gerade auf der ganzen Welt diese Version von Sting zu hören.
0: Selbst am Nordpol, wie der Kalle ja eben schon betont hat. Machen wir jetzt schon wieder Musik oder erzählst du jetzt mal, was du sonst so gemacht hast? Wir haben uns ja eine ganze Weile nicht gesehen. Wir konnten ja die Juli-Sendung nicht so regulär machen, weil ich krank war. Und jetzt bin ich wieder halbwegs genesen. Wir machen jetzt die Sommersendung für August und vielleicht noch bis Ende August.
1: Ja, und wir sind in einem Alter, wo wir langsam anfangen zu kränkeln.
0: Naja, gekränkelt habe ich mein Leben lang irgendwie. Und ich würde eher sagen, je älter ich werde, desto seltener bin ich krank, habe ich eher das Gefühl. Ich habe jetzt zum Beispiel monatelang seit Anfang des Jahres einen Fersensporn mit mir rumgeschleppt und den eigentlich auch monatelang ignoriert. Habe einfach weitergemacht. Das tat zwar höllisch weh, aber egal. Bin joggen gegangen, bin wandern gegangen. Aber irgendwann ging es halt nicht mehr, so im Februar. Und dann habe ich erstmal versucht, auf so eine faule Art und Weise dem Ganzen beizukommen, indem ich so ein paar homöopathische Pillen geschluckt habe, die mir empfohlen worden sind von einem Freund. Hat überhaupt nichts genutzt. Dann habe ich nochmal 4 Wochen ins Land streichen lassen. Und dann habe ich endlich mal angefangen, mich darum zu kümmern, wirklich was dagegen zu tun. Da muss man nämlich wirklich massiv Stretching-Übungen mit dem Fuß machen oder am besten mit beiden Füßen, weil die Entzündung unter der Ferse kriegt man nur dadurch weg. Ja, und dann habe ich halt angefangen, ganz massiv diese Dehnungsübungen zu machen. Und am Anfang, so die erste Woche, habe ich gedacht, oh je, das wird ja noch schlimmer. Da spricht man von einer sogenannten Erstverschlimmerung. Und seitdem geht es permanent besser. Das habe ich jetzt auch halbwegs im Griff. Also ich merke es fast gar nicht mehr. Aber ich mache immer noch diese Übung. Also mit anderen Worten, je älter ich werde, desto seltener werde ich krank. Das bilde ich mir natürlich nur ein, ist ja klar. Man glaubt ja irgendwie solchen Quatsch. Man redet sich das ja alles schön mit dem Alter und so. Muss man ja irgendwie auch, sonst macht es ja keinen Spaß.
1: Wir sollten mehr entspannen, aber wir schaffen es schon wieder seit Januar nicht mehr in die Weinbar, um ein alkoholfreies Weinchen zu trinken.
0: Das ist interessant. Warum schaffen wir das eigentlich nicht? Also man könnte ja einfach mal einen Termin machen. Beziehungsweise eine Verabredung. Termin hört sich immer so öffentlich, so beruflich und offiziell an. Also eine Verabredung machen einfach.
1: Ja, deswegen ist ja immer unser Running Gag. Ich war beim Kardiologen und der hat gesagt, alles in Ordnung. Und morgens um 9, wenn man dann Durst kriegt auf Wein, dann ist der Laden immer zu.
0: Wenn man dann Durst kriegt auf Wein. Kalle, der alte Alkoholiker, der rund um die Uhr Wein braucht.
1: Echt, also klasse. Es ist eine alte Ruhrgebietstradition mit dem Frühshoppen, wenn du dich erinnerst. Also zumindest ich als Arbeiterkind. Da war sonntags morgens immer die Regel. Eigentlich um 10 war man da schon in der Kneipe und dann gab es Herrengedecke. Ne? Ein Bier und einen kurzen und die Kinder durften dann mit 20 Pfennig an Geldautomaten und ein Flöckchen trinken.
0: Vielleicht hat es eher was mit Kohleabbaugebieten zu tun, weil in Eschweiler, wo meine Eltern und mein Großvater und die ganze Familie herkommen, da war genau das auch Tradition. Als mein Großvater schon 90 war, ist er noch jeden Tag in die Stadt gegangen, von seiner Wohnung aus, das waren so 10 Minuten, runter in die Stadt, in irgendeine Kneipe und hat da einen Wein getrunken. Jeden Tag. Bis er 95 war und dann irgendwann im Altenheim war.
1: Siehste, mach mal wieder Musik.
0: Das ist Rheinland. Genau, ich mache jetzt eine Musik von einem Herrn, der heißt Mike Watt. Der ist der Bassist von den Minutemen gewesen. Minutemen, das war so ein Trio aus San Diego. Die haben Musik gemacht, immer so Stücke, die so anderthalb Minuten lang waren. Also viele, viele, viele Stücke pro Platte. Die haben sehr schnell, sehr virtuos gespielt. Die haben sich wirklich einen tollen Ruf erworben. Aber Mike Watt hatte wohl Lust, auch mal solo irgendwas zu machen. Und da sind die Stücke etwas länger geraten. Und wir hören jetzt ein Stück von einer Soloplatte von ihm. Das heißt In the Engine Room. Und ich finde, das hört man auch.

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0: Wir hörten gerade Mike Watt mit In the Engine Room und danach lief von Nina Hagen mit Nana Mouskouri Never Grow Old oder so ähnlich, richtig?
1: Ja, das fand ich sehr spannend. Nina Hagen ist ja 70 geworden und hat, glaube ich, ihre 20. LP rausgebracht dieses Jahr. Und auf der ist dann tatsächlich dieses Duett mit Nana Mouskouri. Nana Mouskouri ist inzwischen 90. Und das fand ich irgendwie super, dass quasi die beiden alten Damen diesen Song aufgenommen haben. Ein altes Gospelstück von 1914 oder so. Hat der Johnny Cash auch mal gesungen, aber bei den beiden Damen kommt das irgendwie so tröstig rüber, dass man ruhig doch alt werden kann.
0: Genau, weil Never Grow Old heißt, werd einfach nicht alt.
1: Und in der Pause haben wir uns nämlich über unsere alten Mütter unterhalten, denen wir noch ein paar schöne Tage, sonnige Tage, nicht zu heiße Tage wünschen.
0: Wünschen und auch hoffentlich auch ein bisschen dafür sorgen, dass sie haben. Genau.
1: Im Gasometer ist es mir zu warm, weil es ist Sommer und da ist er super warm. Während wir hier aufnehmen, läuft in der Freilichtbühne in Mülheim wieder eine Mittwochsabendsveranstaltung.
0: Die wahrscheinlich auch ziemlich gut besucht sein wird, wenn man sich so anguckt, wie die Parkplatzsituation hier um die Freilichtbühne herum jetzt gerade ist.
1: Und den Leuten wird wahrscheinlich auch ziemlich warm. Und rein theoretisch gäbe es heute Abend auch noch das zweite Fußball-Halbfinale. Aber ich glaube, wir haben gar nicht viel Fußball geguckt, ich zumindest nicht.
0: Ich habe mich auch sehr zurückgehalten. Also ich habe mich über die Deutschen halt geärgert, weil die sich so blöd angestellt haben. Habe ich mich auch ein bisschen über die Schiedsrichterleistungen in der WM geärgert. Dann habe ich mich über Donald Trump habe ich mich gar nicht drüber geärgert, weil der Typ ist sowieso ein Idiot, dass der irgendwas fordert von wegen hier der arme Spieler da von den USA, der soll mal bitte die rote Karte irgendwie wieder weggenommen kriegen, damit er weiterspielen kann. So ein Blödsinn habe ich dem zugetraut. Das macht ja nichts. Aber dass die FIFA dann auch noch reagiert und es tut, das ist sowas von peinlich, dass ich wirklich gar keinen Bock mehr habe auf die ganze Scheiße. Und dann habe ich verschiedene Schiedsrichterleistungen gesehen, zum Beispiel von Argentinien gegen Ägypten. Das war eine Katastrophe. Also da hat man wirklich schon die Vermutung, das Spiel ist geschoben. Weil wahrscheinlich saßen da so viele Wetten hinter, dass die Leute so einen Druck gemacht haben, bitte 2-0 für Ägypten, das geht nicht. Und das 3-2 für Argentinien war voll gekauft, weil da war vorher ganz, ganz klar ein Foul gegen einen Ägypter im gegnerischen Strafraum. Das ist nicht geahndet worden und der Konter danach war eben das 3-2. Also ich fand's peinlich. Die ganze WM ist einfach scheiße. Macht keinen Spaß.
1: Ja, da müssen wir mal schauen, was der Herbst dann im Fußball bringt, ob ich doch immer noch Fan vom VfL Bochum bleibe.
0: Genau, dann geht man doch lieber wieder zurück auf seine lokale Ebene. Da scheint noch alles in Ordnung zu sein. Machen wir wieder Musik, oder?
1: Richtig.
0: Jetzt fängst du mal an und dann hänge ich hinten was dran.
1: Dann spiele ich jetzt mal wieder was von Matzen. Die sind so schön laut und manchmal auch sehr, sehr, wie soll ich das sagen, sehr lebensecht. Und deswegen gibt es von Matzen Rauch im Wind.
0: Und da wir ja heute immer zwei Stücke hintereinander spielen, hört ihr danach ein Stück aus einem Film, nämlich From Dusk Till Dawn von Quentin Tarantino. Und da gibt es ein sehr schönes Stück, was in dieser Kneipe, die dann später von den Vampiren überfallen wird, gespielt wird von Tito und Tarantula. Und das heißt After Dark.

0: Liebe Hörer, ihr hört immer noch Frucht im Wetter, Kult und Kultur für Mühler im Oberhausen und die ganze Welt. Und wir haben gerade wieder ein Back-to-Back gespielt und zuerst gab es Matzen mit dem Stück Rauch im Wind.
1: Und dann Tito und Tarantula After Dark. Der Kalle schmeißt hier mit Fachwörtern um sich. Er weiß schon, was Back-to-Back heißt. Back-to-Back heißt zwei Stücke hintereinander ohne Moderation dazwischen. Haben wir ja mehr oder weniger die ganze Zeit gemacht, diese Sendung.
0: Genau, und Kulturtipps haben wir schon einen negativen gebracht, nämlich bloß nicht in den Gasometer gehen bei der Hitze, sondern geht mal ins Museum, die sind immer schön klimatisiert.
1: Oder ins Schwimmbad.
0: Ja, das könnte voll werden.
1: Und wir haben hier so einen Running Gag. Kalle hat nämlich gerade schon wieder das böse Wort gesagt. Genau, ich habe es eben auch schon einmal gesagt. Genau ist irgendwie das Wort, was wir uns in unseren Sendungen eigentlich abgewöhnen wollen. Manchmal schneide ich es nachträglich noch raus, aber manche Genaus sind eben genau richtig.
0: Dem stimme ich zu, aber daran erkennt man, dass wir noch nicht von KI gesteuert werden.
1: Genau.
0: Denn es gibt ja ab August die Artikel 50 Datenschutzgrundverordnung. Da muss man immer sagen, wenn irgendwo KI auftaucht.
1: Das, tatsächlich? Im Radio auch?
0: Ja, auch bei Internetseiten und so einem Kram. Aber wir haben ja keine.
1: Das ist auch sinnvoll. Ich finde das auch mit dem Copyright wichtig, dass man da mal hingeht und guckt, wer da welche KI von wo klaut und irgendwelche Sachen daraus bastelt. Weil das ist ja alles vorhanden. Das ist ja von Menschenhirnen ersonnen, die wahrscheinlich auch ganz gern ein bisschen Kohle darüber sehen würden.
0: Wir labern
1: schon wieder so lange.
0: Ja, eben. Für die nächste Sendung suche ich vielleicht mal ein KI-Stück raus, dass das ein Ohrwurm sein könnte, aber irgendwie trotzdem schlecht ist. Stattdessen gibt es jetzt noch zu hören von den Bleachers. Ich finde die Bleachers im Moment ziemlich gut.
1: Bleachers.
0: Okay. Mit Lordi, heißt die Lordi oder Lorde? Oder
1: ich denke mal Lordi, ja.
0: Das Stück Don't Take the Money.
1: Und danach hört ihr von Mick Harvey das Stück Requiem.

0: Wir hörten gerade bei Frucht im Wetter von den Bleachers Don't Take the Money.
1: Und von Mick Harvey das Requiem.
0: Und mit dieser Sendung schaffen wir einen Rekord, denn wir werden zum Ende der Sendung 9 Musikstücke gespielt haben.
1: Ist das ein Rekord?
0: Ja, denke ich schon.
1: Das ist ein Grund zum Feiern.
0: Deswegen können wir schon direkt Tschüss sagen und zum Feiern gehen.
1: Genau, wir gehen jetzt auch nicht einen abfeiern. Das Ganze besteht dann eher im Abendessen oder so, aber wir feiern.
0: Genau, mit Erdbeeren.
1: Und am Mikrofon bei Frucht im Wetter waren wie immer
0: Walter Badenheuer
1: und Kalle Dehn. Und ich spiele noch am Ende ein Stück von einer deutschen Band, die heißt Engel wider Willen. Ein wunderschöner Titel, also ein wunderschöner Name für eine Band, finde ich. Und die hat ein Stück, das heißt Harakiri. Hört mal rein.
0: Tschö, tschö.
1: Ciao, ciao.

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1: Ich bin Dirk Zeitler. Bei dem schweren Erdbeben in Kolumbien sind mehr als 80 Menschen ums Leben gekommen. Das teilten mehrere Bürgermeister und Gouverneure mit. Aus mehreren Städten werden Schäden an Gebäuden und Verletzte gemeldet. Das Epizentrum liegt im Westen des Landes.
2: Nahe der Stadt Medellin lag das Epizentrum in einer Tiefe von rund 100 Kilometern, wie der geologische Dienst mitteilte. Das Beben war aber auch in vielen anderen Städten zu spüren. Videos in den sozialen Netzwerken zeigten zerstörte Gebäude und Menschen, die vor Panik auf die Straße liefen. Auch mehrere Flughäfen waren betroffen. Viele Nachbarländer haben ihre Hilfe angeboten. Auch dort war das Beben zu hören, wie in Venezuela, Ecuador und Panama. Es wird befürchtet, dass die Zahl der Opfer weiter steigt. Tine Klimach, Nachrichtenredaktion.
1: Russlands oberstes Gericht hat die Oppositionspartei Jabloko von der Parlamentswahl im September ausgeschlossen. Die Partei setzt sich für ein Ende des Ukraine-Kriegs ein. Geklagt hatte die kremltreue nationalistische Partei Rudina. Sie warf Jabloko unter anderem vor, in ihrem Wahlkampfmaterial Urheberrechte verletzt zu haben. Jabloko will das Urteil anfechten. Übergriffe gegen Mitarbeiter der Deutschen Bahn im Regionalverkehr haben zugenommen. In der ersten Hälfte dieses Jahres kam es zu rund 990 Vorfällen. 14% mehr im Vergleich zum Vorjahreszeitraum, sagt der Konzern.
3: Immer wieder bekommen sie den Frust von Reisenden ab. Zugpersonal wird geschubst, bespuckt, angerempelt. Hunderte solcher Vorfälle gab es schon in diesem Jahr und rund 2 Dutzend Fälle von schwerer Körperverletzung. Vor einigen Monaten starb ein Zugbegleiter nach einer ganz normalen Ticketkontrolle. Für mehr Schutz und auch eine bessere Strafverfolgung sollen nun Bodycams mit Tonaufzeichnungen sorgen. Ein erster Test, der startet im Herbst. Claudia Wächter, Nachrichtenredaktion.
1: Passagiere der Lufthansa müssen vorerst keine weiteren Streiks der Piloten fürchten. Die Gewerkschaft Vereinigung Cockpit gab in einem Rundschreiben an die Mitglieder bekannt, dass man sich mit dem Unternehmen auf ein umfassendes Schlichtungsverfahren geeinigt hat. Es geht dabei um offene Tariffragen in den Flugbetrieben Lufthansa, Lufthansa Cargo, Lufthansa Cityline und Eurowings. Das waren die Nachrichten mit Dirk Zeitler.
4: Das Wetter.
5: Wie dankbar man inzwischen einfach ist für Tage um die 30 Grad, oder? Und das Gute ist, morgen wird nochmal eine ganze Ecke entspannter. Da Höchstwerte zwischen 23 und 27 Grad. Dazu mal Sonne, mal Wolken. Der Abend jetzt, da kühlt es auch nochmal langsam runter. In der Nacht landen wir dann so bei Werten um 12 Grad. Ist doch schön.
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5: Halleluja, die A45 ist jetzt nicht mehr gesperrt, aber es staut sich da noch. Und zwar A45 Hagen Richtung Gießen zwischen Herborn Süd und Wetzlarer Kreuz. Über 6 Kilometer, so 40 Minuten Wartezeit immer noch, nachdem da heute der LKW gebrannt hat. Die restlichen Staus ab mindestens 8 Minuten Wartezeit, da haben wir die A1 Köln-Dortmund zwischen Wuppertal-Langerfeld und Gevelsberg, 1 Kilometer, 8 Minuten. A1 Münster-Köln zwischen Kamenzentrum und Schwerte, 5 Kilometer, ist eine knappe Viertelstunde. Und die A3 Köln-Oberhausen zwischen Dreieck-Langenfeld und Kreuzhilden, 1 Kilometer, 10 Minuten plus, eine gute Fahrt.
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5: Sebastian Pulli hier, und wenn wir hören, da kommt gleich ein wahnsinnig erfolgreicher Reggae-Musiker, dann denken wir nicht unbedingt daran, dass das der Pastorensohn Tillmann Otto aus Osnabrück sein könnte. Bis wir seinen Künstlernamen hören, das ist Gentleman. Gibt's gleich mit Michael Patrick Kelly, aber erstmal Weiß und Tom Gregory. Einen schönen Abend euch.

0: erstaunliches Naturspektakel, bei dem alle hingucken, weil man etwas gerade nicht sieht. Übermorgen Abend die große Sonnenfinsternis.
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0: Aber erstmal die Grundlagen von Caroline Liefke von der Vereinigung der Sternfreunde. Das ist eine Gruppe von Hobbyastronomen. Was ist denn überhaupt eine Sonnenfinsternis?
2: Ja, bei einer Sonnenfinsternis schiebt sich von der Erde aus gesehen der Mond vor die Sonne. Also sprich, die drei Himmelskörper Erde, Mond, Sonne liegen auf einer Linie, sodass der Mond die Sonne abdeckt. In dem Falle nicht ganz komplett. Das heißt, wir sehen die Sonne dann letztendlich als schmale Sichel. Und als solche geht sie dann auch unter.
0: Bei uns die Sichel, das ist eine partielle Sonnenfinsternis. Woanders in Europa ist sie dann aber komplett weg, die Sonne. Ganz wichtig, wenn wir uns die anschauen, nicht mit bloßem Auge.
2: Das heißt, man braucht sowas wie eine Schutzbrille, also diese Sonnenfinsternisbrillen, die es gibt, und halt eben seine Augen da so ein bisschen zu schützen. Und da sollte man halt wirklich auch echt aufpassen, dass man da jetzt eine vernünftige Brille hat, also nicht irgendwie so ein No-Name-Teil aus China und vor allen Dingen auch nicht irgendwelche Hausmittelchen, die das Sonnenlicht dann so weit abdunkeln, dass man da womöglich dann halt aber doch irgendwelche gefährliche UV- oder IR-Strahlung abbekommt.
0: Wissen wir Bescheid, übermorgen Abend geht's los, je nach Standort in NRW, so ab 7:15. Und jetzt für alle, die nicht nach oben gucken wollen, Heaven is a place on earth. Einen schönen Abend.

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0: das Wetter.
1: Die Woche hat entspannt angefangen, hinten raus eskalierte dann leider, wird wieder richtig heiß Donnerstag und Freitag. Morgen aber nochmal richtig entspannt für die Verhältnisse dieses Sommers zumindest. Höchstwerte zwischen 23 und 27 Grad. Halleluja.

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0: Indescribable, unbeschreibbar, beschreibt aber die aktuelle Situation ganz gut. Dancing in the Flames, The Weekend. Schönen Abend.
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0: 3 Monate lang isoliert, eingesperrt, kein Tageslicht, kein frisches Essen und nur einmal die Woche 5 Minuten duschen. Es klingt wie der Alltag unserer IT-Abteilung. Nein, Spaß, sie riechen alle ganz, ganz fantastisch. Es geht um eine sogenannte Isolationsstudie vom Deutschen Zentrum für Luft- und Raumfahrt hier in Köln. Die Studie ist jetzt offiziell beendet und Kollege Frank Walschel hat die Teilnehmer jetzt frisch in Freiheit getroffen.
2: Mein Name ist Flavi Rommel und ich bin Crewmember von der Solis 100 Mission.
3: Und jetzt wieder in der Freiheit.
2: Ja, und ich freue mich natürlich riesig.
3: Flavi war mit 5 weiteren 100 Tage lang im Speziallabor EnviHub in Köln-Potz zu Hause und einer davon ist Rami.
4: Die größte Herausforderung für mich, aber ich glaube auch für die anderen, war es nicht, die Liebsten, die Familie, die Freunde direkt bei sich zu haben.
3: Zurück zu Flavi, sie krabbelt gerade aus ihrem Mini-Schlafzimmer.
2: Weiße Boxen mit einer

0: Matratze, die ziemlich bequem ist.
1: Licht, Klima, alles dabei. Alles dabei, das war auch die große Frage beim Einräumen der Speisekammer im Vorfeld. Immerhin musste die 3 Monate halten.
2: Ihr habt auch einmal eingekauft für 100 Tage, ne, auch was das Essen, Trinken und so angeht. Gibt es irgendwas, was du nicht mehr sehen kannst?
0: Mais. Wir hatten sehr viele Menüs mit Mais und ich glaube, wir können es alle nicht mehr sehen für eine Weile.
1: Und an diesen einen Moment, als die Tür nach 100 Tagen wieder aufgeht, können sich beide noch ganz genau erinnern.
3: Die Tür ging ganz plötzlich auf und sofort kam die Wärme rein und Gerüche. Was ich nicht erwartet hätte, war, dass die Gerüche einen so überwältigen, die ganzen Gerüche von Menschen, von Leben, von Natur, von Hitze.
0: Wir sind rausgerannt in die Natur, die Sonne auf der Haut zu spüren und die frische Luft zu riechen.
1: Mit aufwendigen Tests wurde das Team im Vorfeld zusammengestellt. Einen Stinkstiefel gab es in der Gruppe nicht und auch deshalb sagt Anke Pagels-Kerb vom DLR, die Studie hat gezeigt, dass es geht.
4: Das ist schon mal ein guter Anhaltspunkt, wie man beispielsweise eine Crew zusammensetzt, die dann vielleicht eine Mondstation besiedelt.
1: Denn das ist das Ziel. Erst eine Mondbasis, dann auf zum Mars.
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1: Ich bin Dirk Zeitler. Die Zahl der Toten bei dem schweren Erdbeben in Kolumbien steigt weiter, inzwischen auf mehr als 100. Es wurden bisher 111 Todesfälle gemeldet, wie Präsident de la Espria bei einem Krisentreffen mitteilte. Allein in der schwer getroffenen Stadt Pereira, westlich der Hauptstadt Bogotá, wurden 47 Todesopfer registriert. Übergriffe gegen Mitarbeiter der Deutschen Bahn im Regionalverkehr haben zugenommen. In der ersten Hälfte dieses Jahres kam es zu rund 990 Vorfällen, 14% mehr im Vergleich zum Vorjahreszeitraum, sagt der Konzern.
2: Immer wieder bekommen sie den Frust von Reisenden ab. Zugpersonal wird geschubst, bespuckt, angerempelt. Hunderte solcher Vorfälle gab es schon in diesem Jahr und rund 2 Dutzend Fälle von schwerer Körperverletzung. Vor einigen Monaten starb ein Zugbegleiter nach einer ganz normalen Ticketkontrolle. Für mehr Schutz und auch eine bessere Strafverfolgung sollen nun Bodycams mit Tonaufzeichnungen sorgen. Ein erster Test, der startet im Herbst. Claudia Wächter, Nachrichtenredaktion.
1: Neuer Zündstoff im Streit um die Straße von Hormuz. Der Iran will nach Angaben des Außenministeriums in Teheran von Handelsschiffen Gebühren für eine Durchfahrt erheben. Zusammen mit dem Oman erarbeitet Teheran entsprechende Mechanismen, wie ein Außenamtssprecher laut iranischen Medien sagte.
3: Die USA wiederum drängen darauf, dass Schiffe die Meerenge wie früher gebührenfrei durchfahren können und der Transport von Gas und Öl dort wieder auf das Niveau von vor dem Irankrieg kommt. Seit dem Krieg ist der Handelsverkehr in der Straße von Hormuz wegen der iranischen Angriffe auf Schiffe fast zum Erliegen gekommen. Die Weltmarktpreise für Öl und Gas sind rasant gestiegen. Der Iran hatte zuletzt für die Wiedereröffnung der Meerenge auch mehrere Forderungen gestellt, darunter die Aufhebung aller Sanktionen gegen das Land. Aus Tel Aviv, Cindy Richau.
1: Zum Sport. Florian Brehm hat bei den Leichtathletik-Europameisterschaften in Birmingham über 5000 Meter Silber geholt. Der 25-Jährige musste sich nach einem packenden Schlussspurt nur dem Titelverteidiger Jakob Ingebrigtsen aus Norwegen geschlagen geben. Zuvor hatte Kugelstoß-Olympiasiegerin Yemisi Mabry mit Bronze die erste Medaille für Deutschland gewonnen. Und das waren die Nachrichten mit Dirk Zeitler.
4: Das Wetter. Donnerstag, Freitag wird die Luft wieder zum Airfryer, da richtig heiß, bis dahin noch alles halbwegs machbar. Morgen vor allem ziemlich entspannt, Höchstwerte zwischen 23 und 27 Grad nur. Dazu mal Sonne, mal Wolken. Und jetzt über den Abend und die Nacht kühlt es natürlich auch erstmal runter. Später Tiefstwerte um 12 Grad, ist doch schön.
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4: Bisschen was ist noch los, hier die Staus ab 3 Minuten Wartezeit. A1 Münster-Dortmund zwischen Kamm-Zentrum und Kreuz Dortmund und A3 Kilometer 4 Minuten. A2 Hannover-Dortmund zwischen Ostwestfalen-Lippe und Bielefeld-Süd 4 Kilometer 6 Minuten. A45 Gießen Richtung Hagen zwischen Wetzlar-Ost und Ehringshausen 2 Kilometer 3 Minuten aktuell. Und A45 Hagen Richtung Gießen, nachdem da heute ja der LKW gebrannt hat und die Autobahn gesperrt war, zwischen Herborn-Süd und Wetzlarer Kreuz noch 5 Kilometer Stau, sind 23 Minuten. Kommt gut an.
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4: Sebastian Pulli hier, kurz nach 11, schon spät, da bauen wir langsam ab. Ich würde sagen, wir gehen jetzt auch musikalisch zusammen den Bach runter. Waterfalls, TLC, kommt gut durch die Nacht.

0: der könnte demnächst zurückkommen. Zivildienst, ein Wort, das der oder die ein oder andere Jüngere vielleicht noch nie gehört hat in ihrem Leben.
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0: Also, unsere Eltern haben uns das damals immer so erklärt, da musst du Hintern abwischen, ganz viel Hintern abwischen. Ich habe mir immer vorgestellt, weil sie wirklich keinen anderen Punkt genannt haben, dass man da einen Tag über an einem Fließband steht, wo so ältere Leute mit runtergelassener Hose vorbeigefahren werden und dann muss man den ganzen Tag über den Hintern abwischen. Es stellt sich raus, es war dann doch mehr als das und deshalb ist er hier auch Fan.
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3: Ja, nee, ist klar. Der Zivildienst kommt bald zurück. Ich bin begeistert. Aber wen wundert's? Ich profitiere ja auch schon bald davon. Aber mal ganz im Ernst. Es ist doch eine Katastrophe, dass der Zivildienst damals weggefallen ist. Wenn es an mir geht, müssen alle da mitmachen. Also Jungs, Mädels und nicht nur die Jüngeren, sondern auch alle, die Zeit haben. Rentner, Lehrer, Frauke Ludewig, Helene Fischer und Bushido. Ja, der ganz besonders. Ja, Halligalli in Dubai kann man auch mal ein Jahr aussetzen. Und die ganzen Reality-Stars. Ey, nix hier Bunga Bunga auf Temptation Island. Mal Essensausgabe im Krankenhaus. Und wieso schicken wir Z-Promis in den australischen Busch, um sich Koala-Klöten reinzuziehen? Was ist mit einer Dschungelprüfung? Windel wechseln bei Opa Helmut? Ja, dann hast du den Titel Dschungelkönig auch wirklich verdient. Guck dir Lilly Becker an. Die hat's doch vorgemacht. Wie viele Jahre hat die diesen verarmten Ex-Knacki bespaßt? Und hat's ihr geschadet? Hat Boris ihr das gedankt? Oder hier Kiwi, die sich im Fernsehgarten seit 20 Jahren den Arsch abrackert, um Menschen am Rande der Gesellschaft ein Lächeln ins Gesicht zu zaubern. Bezaubernd. Ja, man muss ja nicht gleich so weit gehen wie Heidi Klum. Die hat ihren Zivi ja direkt geheiratet. Zivi, ey, super Sache.
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1: Osnabrück zwischen Rheine-Nord und Rheine-Kanalhafen, 1 Kilometer, 11 Minuten. Und A45 Hagen Richtung Gießen zwischen Herborn-Süd und Ehringshausen, 1 Kilometer sind 6 Minuten plus. Eine gute Fahrt.
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1: Sebastian Pulli hier, Temperatur ist unten so langsam und falls es die Stimmung auch ist, wir helfen. Drei richtig gute Songs am Stück, gleich Klassiker, Smooth Criminal von Michael Jackson. Dann haben wir noch einen Song vom musikalisch besten Spice Girl von Mel C, First Day of My Life. Und zuallererst das Lied, das man hassen darf, weil man es für Gotteslästerung am Original von Faithless hält. Aber dass das Ding eine Wahnsinnsenergie hat, das ist sehr, sehr schwer zu leugnen. Ist ein absoluter Brecher. Bibi Rexha, New Religion. Kommt gut durch die Nacht mit uns.
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0: im Bereich Flughafen und Flugzeug immer gut benehmen, wissen die meisten von uns, wenn sie volljährig sind.
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0: Ja, kommen wir zu der Geschichte von dem Kind, das dafür gesorgt hat, dass ein kompletter Flug gecancelt werden musste. Das Alter des Kindes ist nicht genannt worden. Vielleicht war es ja Justus, 17, betrunken, das erste Mal auf dem Weg nach Malle. Nein, nein, es stand wohl die ganze Zeit auf seinem Sitz, aufrecht und wollte sich partout nicht anschnallen. Selbst die komplette Bordcrew, die konnte das Kind nicht überzeugen. Und mein Gott, ne, also diese Stewardessen sind ja sonst teilweise Tiefenpsychologinnen, wie wahnsinnig gut, die auch mit komplizierten Leuten können. So, am Ende haben alle aufgegeben, das Flugzeug hat umgedreht, Kind und Mutter mussten raus. Aber es war schon zu spät. Der Flug konnte dann erst am nächsten Morgen nachgeholt werden. Ja, also man muss es natürlich mal so sehen, ne? Dieses Kind hatte in dem Moment einfach ein Bedürfnis, und zwar sich nicht anzuschnallen. Und das ist einfach ganz wichtig, den Bedürfnissen von Kindern in diesem... Boah, es würde mir so auf den Sack gehen, wenn ich in diesem Flugzeug gesessen hätte. Sorry, kein Verständnis. Punk jetzt zum Abreagieren.
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2: Ich bin Dirk Zeitler. Bei dem schweren Erdbeben der Stärke 7,4 in Kolumbien sind mehr als 100 Menschen ums Leben gekommen. Es wurden bisher 111 Todesfälle sowie 87 Verletzte gemeldet, wie Präsident de la Espria mitteilte.
3: Das Erdbeben ereignete sich im Westen des Landes. Nahe der Stadt Medellin lag das Epizentrum in einer Tiefe von rund 100 Kilometern, wie der geologische Dienst mitteilte. Das Beben war aber auch in vielen anderen Städten zu spüren. Videos in den sozialen Netzwerken zeigten zerstörte Gebäude und Menschen, die vor Panik auf die Straße liefen. Auch mehrere Flughäfen waren betroffen. Viele Nachbarländer haben ihre Hilfe angeboten. Auch dort war das Beben zu hören, wie in Venezuela, Ecuador und Panama. Es wird befürchtet, dass die Zahl der Opfer weiter steigt. Tine Klimach, Nachrichtenredaktion.
2: Übergriffe gegen Mitarbeiter der Deutschen Bahn im Regionalverkehr haben zugenommen. In der ersten Hälfte dieses Jahres kam es zu rund 990 Vorfällen. 14% mehr im Vergleich zum Vorjahreszeitraum, sagt der Konzern. Meist ging es um einfache Körperverletzungen wie Schubsen, Greifen und Bespucken. Zu schweren Körperverletzungen kam es bei 22 Mitarbeitern. Das oberste Gericht in Moskau schließt die Oppositionspartei Jabloko bei der Parlamentswahl im September aus, auch weil sie sich gegen den Ukraine-Krieg stemmt. Der ist in Russland immer häufiger sichtbar. Bei einem Angriff in der Teilrepublik Tatarstan wurden jetzt mindestens 13 Menschen getötet.
4: Ein Großteil der Opfer bei dem Angriff kam nach Behördenangaben in einer Unterkunft für Arbeiter ums Leben, darunter auch Bürger Usbekistans und Tadschikistans. Der Bürgermeister der mehr als 800 Kilometer von Moskau entfernten Stadt hatte zuvor von einem massiven Angriff mit ukrainischen Drohnen auf Industrieanlagen und zivile Objekte gesprochen. Der Kiewer Generalstab bestätigte später einen Angriff auf eine Raffinerie. Katharina Schröder, Nachrichtenredaktion.
2: Zum Sport. Florian Brehm hat bei der Leichtathletik-Europameisterschaft in Birmingham über 5000 Meter Silber geholt. Der 25-Jährige musste sich nach einem packenden Schlusssport nur dem Titelverteidiger Jakob Ingebrigtsen aus Norwegen geschlagen geben. Zuvor hatte Kugelstoß-Olympiasiegerin Yemisi Mabry mit Bronze die erste Medaille für Deutschland gewonnen.
5: Das Wetter.
6: Jetzt in der Nacht ist es kühl, 14 bis 10 Grad nur noch. Dazu ist es trocken und nur wenige Wolken sind unterwegs. Tagsüber heute dann bis 28 Grad. Dazu viel Sonne und weiter kein Regen. Und am Mittwoch ähnlich bis 32 Grad.
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7: A1 Münster-Dortmund zwischen Carmen-Zentrum und Kreuz Dortmund-Unna. 1 Kilometer Stau, 8 Minuten Zeitverlust. Und A30 Amsterdam-Osnabrück zwischen Rheine-Nord und Rheine-Kanalhafen. Dichter Verkehr, 9 Minuten Verzögerung. Wir wünschen allen unterwegs gute Fahrt.
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6: Guten Morgen, guten Abend, gute Nacht zusammen an diesem frühen Dienstag. Die erste Hälfte der Sommerferien ist rum. Und wir bereiten uns hier natürlich auch auf Mittwoch, also auf morgen vor. Partielle Sonnenfinsternis hier bei uns in NRW. Wo ihr gucken könnt und was ihr beachten müsst, alles dazu gleich hier bei mir.

0: Die Schatten um euch rum verändern sich und plötzlich bekommt eure Umgebung einen silbrig-grauen Ton. Es wird plötzlich kühler, Vögel hören auf zu zwitschern. Das ist wie bei einem Horrorfilm, so kurz bevor was Schreckliches passiert, oder? Kein Wunder, dass früher, also ganz früher, meine Sonnenfinsternis auch als dunkles Omen galt. Heute aber nicht, heute haben wir einfach nur noch Bock drauf. Ihr habt's gehört, unter anderem in Teilen von Spanien wird's ja eine totale Sonnenfinsternis geben. Jetzt am Mittwoch, da sind auch alle schon ganz aus dem Häuschen, da sind Hotels ausgebucht, Leute vermieten ihre Dachterrassen und Gärten. Hier bei uns in NRW wird es nur eine partielle Sonnenfinsternis geben. Das bedeutet, der Mond schiebt sich dabei nur teilweise vor die Sonne. Aber auch das wird richtig, richtig geil. Kollege Sascha Fassbender ist da. Hallo.
1: Hi.
0: So, wann ganz konkret geht es denn am Mittwoch los?
1: Also hier in NRW fängt das Ganze so je nach Standort ab etwa 7:15 abends am Mittwoch an. Die partielle Sonnenfinsternis erreicht ihren Höhepunkt 7:50 und endet dann kurz vor 21 Uhr. Dann verschwindet die Sonne hinter dem Horizont. Das hat uns die Sternwarte in Bochum erklärt. Und auch danach wird es noch richtig cool. Nach der Sonnenfinsternis soll es nämlich einen Perseidenschauer geben. Sprich, ganz, ganz viele Sternschnuppen können euch was wünschen auf jeden Fall. Wettermäßig sieht es auch gut aus, nur wenige Wolken stand jetzt. Also die Sicht wird sehr wahrscheinlich frei sein.
0: So, jetzt müssen wir also nur noch einen Ort zum Gucken haben.
1: Mhm, richtig, am besten irgendwo, wo es hoch ist. Bitte auf keinen Fall auf irgendwelche Dächer klettern oder so, sondern zum Beispiel zu einer Anhöhe oder einem Berg fahren, wo es Richtung Nordwesten eine freie Sicht gibt. Viele Sternwarten laden auch günstig oder teilweise auch komplett kostenlos ein. Zum Beispiel in Aachen, Bochum, Bonn, Köln und Mönchengladbach. Da gibt es dann auch so richtige Veranstaltungen drumherum. Auch Mitmachprogramme, teilweise auch für Kinderaktionen. Checkt dafür auf jeden Fall die Homepages der Sternwarten in eurer Nähe ab. Und ganz wichtig, bitte nur mit Spezialbrillen reinschauen. Wer ohne so eine Brille direkt in die Sonne guckt, kann seine Augen schädigen. Lasst das auf jeden Fall sein. Auch klassische Sonnenbrillen und sowas sind keine Option.
0: Also holt euch eine richtige Brille extra für die Sonnenfinsternis. Gibt es zum Beispiel bei manchen Optikern in Planetarien oder in Sternwarten. Danke, Sascha.
1: Gerne.

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1: Nur noch 14 bis 10 Grad, so sieht's nachts und in den frühen Morgenstunden aus. Tagsüber wird's dann wieder ordentlich warm, bis 28 Grad, dazu weiter trocken und sonnig. Mittwoch bis 32 Grad und weiter trocken.
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3: Hier die aktuelle Verkehrslage. A30 Amsterdam-Osnabrück zwischen Rheine-Nord und Ibbenbüren-West. 6 Kilometer Stau, 8 Minuten Zeitverlust. Weiterhin auf der A40 Essen-Dortmund zwischen Dortmund-Barob und Dortmund-Hombruch. 1 Kilometer stockender Verkehr. Und zusätzlich auf der A44 Dortmund-Kassel zwischen Kreuz-Wünnenberg-Haaren und Lichtenau. 1 Kilometer zähfließender Verkehr, 9 Minuten längere Fahrzeit. Wir wünschen allen unterwegs gute Fahrt.
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1: Hallo zusammen, schön, dass ihr zuhört. Wir verbringen akustisch die Nacht miteinander. Ich freue mich, dass ihr dabei seid. Das hier ist Musik für euch von One Republic. All the Right Moves.

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0: Machst du schön mit Feta und Minze.
1: Gestern war Tag der Wassermelone. Und wir lieben Wassermelonen so sehr, wir feiern die auch heute noch ab. Wir und er hier auch.
2: Daily Hannes.

0: Wassermelone auf die Eins, ganz klar. Ja, sie ist wahrscheinlich der beste Sommersnack nach Bier. Ja, frisch, kühlend und sie besteht zu 90% aus Wasser. Noch mehr Wasser hat eigentlich nur Wasser. Außerdem ist sie von Haus aus verpackt und zwar nicht so eine Fake-Verpackung wie bei der Banane. Ne? Melonen würden Bananen in freier Wildbahn fertig machen. Bananen, ey, die gehen beim ersten bisschen Druck kaputt, die versauen dir den ganzen Rucksack, dann musst du dir so eine peinliche Bananendose anschaffen. Das ist das Liegefahrrad für Tupperwaren, Freunde. Der Liebestöter aus Plastik. Noch uncooler sind ja nur Brustbeutel, Socken in Sandalen oder Oliver Pocher. Nee, Melonen nicht, ne? Die Schale, die ist kratz- und stoßfest. Klar, im Transport manchmal ein bisschen unhandlich, aber wofür gibt's denn Maxi-Cosi? Da passen die super rein. Und immer dran denken, wenn ihr einen Wassermelonensalat machen wollt. Am besten nicht mit ganzen Früchten.
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1: Ich bin Dirk Zeitler. Bei dem schweren Erdbeben der Stärke 7,4 in Kolumbien sind mehr als 100 Menschen ums Leben gekommen. Es wurden bisher 111 Todesfälle sowie 87 Verletzte gemeldet, wie Präsident de la Espria mitteilte.
2: Das Erdbeben ereignete sich im Westen des Landes. Nahe der Stadt Medellin lag das Epizentrum in einer Tiefe von rund 100 Kilometern, wie der geologische Dienst mitteilte. Das Beben war aber auch in vielen anderen Städten zu spüren. Videos in den sozialen Netzwerken zeigten zerstörte Gebäude und Menschen, die vor Panik auf die Straße liefen. Auch mehrere Flughäfen waren betroffen. Viele Nachbarländer haben ihre Hilfe angeboten. Auch dort war das Beben zu hören, wie in Venezuela, Ecuador und Panama. Es wird befürchtet, dass die Zahl der Opfer weiter steigt. Tine Klimach, Nachrichtenredaktion.
1: Übergriffe gegen Mitarbeiter der Deutschen Bahn im Regionalverkehr haben zugenommen. In der ersten Hälfte dieses Jahres kam es zu rund 990 Vorfällen. 14% mehr im Vergleich zum Vorjahreszeitraum. Meist ging es um einfache Körperverletzungen wie Schubsen, Greifen und Bespucken. Zu schweren Körperverletzungen kam es laut der Bahn bei 22 Mitarbeitern. Nach der Entdeckung einer Sprengstoffdrohne am Flughafen Leipzig-Halle soll die neue Drohnenabwehreinheit der Bundespolizei nun deutlich größer werden als bisher geplant. Die Einheit soll auf 300 Kräfte anwachsen, sagte eine Sprecherin des Innenministeriums.
3: Vor allem müssen die Spezialkräfte bei Drohnenalarm natürlich schnell vor Ort sein. Deshalb sollen die Abwehrzentren nun verdoppelt werden auf insgesamt 8. Deren Aufgabe ist es, Drohnen aufzuspüren, abzufangen und im Notfall auch abzuschießen. Auch die Landespolizei soll unterstützt werden. Die Sprengstoffdrohne in Leipzig war nur durch Zufall entdeckt worden. Seitdem sagen Experten und Politiker, wir müssen bei der Drohnenabwehr besser werden. Claudia Wächter, Nachrichtenredaktion.
1: Zum Sport. Florian Brem hat bei den Leichtathletik-Europameisterschaften in Birmingham über 5000 Meter Silber geholt. Der 25-Jährige musste sich nach einem packenden Schlussspurt nur dem Titelverteidiger Jakob Ingebrigtsen aus Norwegen geschlagen geben. Zuvor hatte Kugelstoß-Olympiasiegerin Yemisi Mabry mit Bronze die erste Medaille für Deutschland bei der EM gewonnen.
4: Das Wetter.
5: Es regnet weiter nicht, nur wenige Wolken sind unterwegs, dazu 14 bis 10 Grad. Tagsüber wärmt es sich dann wieder auf, heute bis 28 Grad. Dazu weiter kein Regen und viel Sonne. Und so sieht es auch am Mittwoch aus, bis 32 Grad.
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6: A40 Essen-Dortmund zwischen Dortmund-Barob und Dortmund-Hombruch, 1 Kilometer Stau. Wir wünschen allen unterwegs gute Fahrt.
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5: Da willst du einfach nur mit deinen Lieben den schönsten Tag in deinem Leben feiern und dann kommst du kaum durch zur Kirche. Zu deiner eigenen Hochzeit, weil einfach tausende Menschen dir den Weg blockieren und Fotos machen wollen von dir. Ist so passiert bei einem Paar auf Madeira. Es gab nämlich Gerüchte vorher, dass Cristiano Ronaldo heiratet und so kamen tausende Fans, um Fotos zu machen. Nur leider war da gar nicht Cristiano Ronaldo, sondern ein völlig anderes Pärchen. Die haben nichts mit dem zu tun. Die Braut hat es am Ende auch nur mit Mühe und Not in die Kirche geschafft. Und dann konnte aber endlich geheiratet werden und die Fotos von ihr und ihrem Mann, die gehen gerade um die Welt. Also 5 Minuten Fame gab es gratis dazu. 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

0: 3 Monate lang eingesperrt. Kein Tageslicht, kein frisches Essen, kein Google, kein Instagram, nix. Und nur einmal die Woche 5 Minuten duschen. Das haben 6 Frauen und Männer jetzt hinter sich. Sie haben an einer Isolationsstudie mit dem Namen SOLIS 100 teilgenommen. Damit wollen die Europäische Weltraumorganisation ESA und das Deutsche Zentrum für Luft- und Raumfahrt lange Missionen etwa zum Mond oder zum Mars untersuchen. Und jetzt ist die Studie eben offiziell beendet und Teilnehmerin Flavi ist froh, nach 100 Tagen endlich wieder raus zu sein.
1: Ja, und ich freue mich natürlich riesig.
0: 100 Tage kein Tageslicht, kein frisches Essen, kein Internet.
2: Die größte Herausforderung war es, nicht die Liebsten, die Familie, die Freunde direkt bei sich zu haben.
0: Das kann ich verstehen. Das sagt Rami. Auch er hat an dieser Isolationsstudie teilgenommen. Vor der Studie wurde eingekauft für 100 Tage. Und ja, ihr könnt euch das sicherlich selber vorstellen, da wurde es kulinarisch dann irgendwann schnell einseitig. Vor allem gab es viel
1: Mais. Wir hatten sehr viele Menüs mit Mais und ich glaube, wir können es alle nicht mehr sehen für eine Weile.
0: Ja, die wichtigste Frage für mich: Wie war für Flavi und Rami der Moment, nach 100 Tagen Isolation wieder zurück in den Alltag zu kommen?
2: Die Tür ging ganz plötzlich auf und sofort kam die Wärme rein und Gerüche. Was ich nicht erwartet hätte, war, dass die Gerüche einen so überwältigen, die ganzen Gerüche von Menschen, von Leben, von Natur, von Hitze.
1: Wir sind rausgerannt in die Natur, die Sonne auf der Haut zu spüren und die frische Luft zu riechen.
0: 23 Teams und Wissenschaftler aus der ganzen Welt haben die Isolationsstudie in Köln verfolgt. Das alles wird jetzt ausgewertet und erste Ergebnisse sollen im nächsten Jahr vorliegen. Das große Ziel: eine Mondbasis und dann ab zum Mars.

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0: Das Wetter.
1: Jetzt in der Nacht ist es kühl, 14 bis 10 Grad nur noch. Dazu ist es trocken und nur wenige Wolken sind unterwegs. Tagsüber heute dann bis 28 Grad. Dazu viel Sonne und weiter kein Regen. Und am Mittwoch ähnlich bis 32 Grad.
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2: A4 Aachen-Köln zwischen Kreuz Köln-West und Köln-Eiffeltor 1 Kilometer Stau. Und A40 Essen-Dortmund zwischen Dortmund-Barob und Dortmund-Hombruch 1 Kilometer Stau.

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0: Musik von Alex Warren war das Fever Dream. Hallo an diesem frühen Dienstag. Der Zivildienst soll zurückkommen. Zumindest wird das schon länger diskutiert. Und einer, der sich drüber freuen würde, ne? Das wäre er hier, nämlich unser Atze.
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3: Ja, nee, ist klar.
4: Der Zivildienst kommt bald zurück. Ich bin begeistert. Aber wen wundert's? Ich profitiere ja auch schon bald davon. Aber mal ganz im Ernst. Es ist doch eine Katastrophe, dass der Zivildienst damals weggefallen ist. Wenn es an mir geht, müssen alle da mitmachen. Also Jungs, Mädels und nicht nur die Jüngeren, sondern auch alle, die Zeit haben. Rentner, Lehrer, Frauke Ludewig, Helene Fischer und Bushido. Ja, der ganz besonders. Ja, Halligalli in Dubai kann man auch mal ein Jahr aussetzen. Und die ganzen Reality-Stars. Ey, nix hier Bunga Bunga auf Temptation Island. Mal Essensausgabe im Krankenhaus. Und wieso schicken wir Z-Promis in den australischen Busch, um sich Koala-Klöten reinzuziehen? Was ist mit einer Dschungelprüfung? Windel wechseln bei Opa Helmut? Ja, dann hast du den Titel Dschungelkönig auch wirklich verdient. Guck dir Lilly Becker an. Die hat's doch vorgemacht. Wie viele Jahre hat die diesen verarmten Ex-Knacki bespaßt? Und hat's ihr geschadet? Hat Boris ihr das gedankt? Oder hier Kiwi, die sich im Fernsehgarten seit 20 Jahren den Arsch abrackert, um Menschen am Rande der Gesellschaft ein Lächeln ins Gesicht zu zaubern. Bezaubernd. Ja, man muss ja nicht gleich so weit gehen wie Heidi Klum. Die hat ihren Zivi ja direkt geheiratet. Zivi, ey, super Sache.
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0: Taylor Swift. I knew it, I knew you.
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1: Ich bin Dirk Zeitler. Kolumbiens Präsident de la Espria hat nach dem schweren Erdbeben mit mindestens 111 Toten einen landesweiten Notstand ausgerufen. An erster Stelle stehe die Rettung der Menschen, die unter den Trümmern begraben sind, sagte der Staatschef. Mehr als 1500 Wohnhäuser sind den offiziellen Angaben zufolge schwer beschädigt worden und 60 Gebäude stürzten vollständig ein. Nach der Führung in Teheran macht nun auch US-Präsident Trump Entschädigungszahlen zur Bedingung für künftige Verhandlungen zur Beilegung des Konflikts mit dem Iran. Der Iran solle für alle Menschen zahlen, die in der Vergangenheit von iranischer Seite schwer verletzt oder getötet worden seien, schrieb Trump auf seiner Plattform Truth Social.
2: Es dauerte nicht lange, bis Trump auf die Forderung Teherans reagierte und exakt dasselbe forderte. Es sind politische Signale, die beide Kriegsparteien damit aussenden, die da lauten, wir weichen keinen Zentimeter.